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6: Es ist wieder soweit. Die jährliche Pressekonferenz der Berliner Registerstellen hat stattgefunden und auf die nehmen wir euch heute mit. Sie fand statt am 12. Mai im Kiezraum auf dem Dragoner-Areal. Vorgestellt wurde die Auswertung des Jahres 2025. Und Spoiler, die Zahlen sind gestiegen. Die zentralen Erkenntnisse sind in 8 kurze Thesen zusammengefasst. Die gesamten Pressematerialien mit der berlinweiten Auswertung und auch eine Auswertung der einzelnen Berliner Register, die findet ihr auf berliner-register.de unter Publikationen. Gleich danach schauen wir wie immer auf das Jahr 2025 im Bezirk Friedrichshain-Kreuzberg. Auch hier sind die Zahlen gestiegen. Die Auswertung findet ihr, wie eben schon gesagt, auf berliner-register.de unter Publikation und auch auf der Bezirksseite register-friedrichshain.de, dort dann unter Auswertungen. Ja, und wie immer fangen wir mit Musik an. Die kommt heute von Flora E. Bernhagen. Aufnahmen vom 12. April aus dem Mieterladen von der Vernissage der Ausstellung Was heißt denn hier Postkolonialismus? Die Ausstellung von Flora E. Bernhagen und Marco Schaub kann auch bis zum Sommer besucht werden.

0: Herzlich willkommen zur Pressekonferenz der Berliner Register. Mein Name ist Matthias Hofmann. Ich darf Sie und euch heute als Moderator durch die Veranstaltung begleiten. Heute werden Ihnen die zentralen Ergebnisse aus dem Jahresbericht der Berliner Register 2025 vorgestellt. Bedanken möchte ich mich an dieser Stelle bei den zahlreichen Melderinnen und Kooperationspartnerinnen, ohne die es nicht möglich wäre, so umfassend Daten zu extrem rechten Aktivitäten, Rassismus, Antisemitismus und Diskriminierungen zivilgesellschaftlich zu erheben. Zuerst werden Ihnen Naim Ahrens und Lea Löhlhöffel Ergebnisse aus dem Jahresbericht der Berliner Register 2025 vorstellen. Im Anschluss wird Lee Gondieu von der Beratungsstelle Kinder vor Diskriminierung schützen, kurz KIDS, aus der diskriminierungskritischen Beratungspraxis berichten. Im anschließenden Pressegespräch sind Ihre Fragen herzlich willkommen. Am Eingang konnten Sie ein Handout mit Presseinformationen erhalten. In diesem Handout finden Sie neben den Statistiken für 2025, den Kernthesen der Auswertung und der Pressemitteilung hierzu einen QR-Code, über den Sie digitalen Zugriff auf die Auswertungen, Meldungen aus dem Jahr 2025 haben. Anwesend sind heute auch zahlreiche Kolleginnen aus den bezirklichen Registern. Ich gebe das Wort jetzt weiter an Lea Löhlhöffel und Naim Ahrens.
1: Herzlich willkommen, ich begrüße Sie vom Podium. Berlin ist groß und lebhaft, vielfältig und widersprüchlich. Im Durchschnitt des Jahres 2025 dokumentierten die Berliner Register jeden Tag 22 Vorfälle. Das bedeutet, ungefähr jede Stunde gab es einen Vorfall. Beispielhaft stelle ich den 5. April 2025 vor. Ein milder Frühlingstag, der nicht für alle angenehm ist, denn es geschehen heftige Ereignisse. Um 11.45 Uhr am S-Bahnhof Hermsdorf versammeln sich junge Neonazis mit Reichssturmfahne, um eine Kundgebung für Demokratie zu stören. Am S-Bahnhof Pankow tritt ein Mann eine schwarze Frau und beleidigt sie rassistisch. In Lichtenberg entfernt jemand in der Linie U5 Aufkleber mit dem Aufdruck NS-Zone und I love NS. Einige Zeit später, an der Friedrichstraße, rempelt ein Mann eine Transfrau an und beleidigt sie dann queerfeindlich. Dann ein Mann beleidigt eine Frau antisemitisch als, Zitat, Scheißjuden im Prenzlauer Berg und niemand hilft ihr. 17 weitere Vorfälle in 7 anderen Bezirken ereignen sich an diesem Tag. Abends wird es kühl. Wenn wir durch Berlin gehen, erleben wir diese Vorfälle nicht an jeder Ecke, nicht an jedem Tag. Aber an jedem Tag, an mehreren Ecken erlebt oder erfährt jemand einen solchen Vorfall. Extrem rechte Ideologie breitet sich in Berlin aus, weil Neonazis Räume einnehmen, weil extrem rechte Ideologie weit in die Gesellschaft vordringt. Uns Berliner Register berühren die vielen Erlebnisberichte,

0: die uns jeden Tag erreichen. Die Meldungen zeigen, dass jemand den Mut hatte zu widersprechen, dass jemand mit einem Erlebnis nicht allein bleiben möchte, dass jemand Hilfe sucht. Wenn wir Vorfälle aufnehmen, prüfen und veröffentlichen wir sie. Wir beschreiben, wem und wo geschehen Ausgrenzungen. Wie laufen sie ab? Aus einzelnen Vorfällen erkennen wir Zusammenhänge. Diese Muster beschreiben wir und stellen sie heute der Stadtgesellschaft vor. Aus unseren Ergebnissen können Politik und Verwaltung, soziale Träger, Selbstorganisationen Betroffener und engagierte Nachbarschaften Schlüsse ziehen. Sie können Maßnahmen ergreifen, um die gesellschaftlichen Zustände, die diese Ausgrenzung möglich machen, zu ändern. Wir erfahren von den Vorfällen auf mehreren Wegen. Betroffene oder ZeugInnen melden sich bei uns. Insgesamt 17 Beratungs- und Meldestellen stellen uns anonymisierte Daten zur Verfügung, die wir zusammentragen. Um Ihnen drei Namen zu nennen, die Meldestelle Anti-Asiatischer Rassismus, L-Support und EOTO Berlin zählen dazu. Wir werten außerdem die Tagespresse aus und recherchieren in ausgewählten Social-Media-Kanälen. Auf diesem Weg kommen wir zu unseren Ergebnissen. Im Jahr 2025 dokumentierten die Berliner Register insgesamt 8.286 Vorfälle. Die erfassten Aufkleber, Demonstrationen, Ausgrenzungen und Übergriffe richten sich gegen alle, die in extrem rechte Feindbilder passen. Ihr Alltag ist zunehmend unsicher, denn menschenfeindliche Einstellungen breiten sich in der Stadt aus, weit über die extrem rechte Szene hinaus. Und alle anderen bekommen es mit. Das Gefühl entsteht, dass das Miteinander in der Stadt schwindet. Weltereignisse prägen das Zusammenleben in Berlin, wie die Entwicklung der vergangenen Jahre zeigt. Da waren der Anschlag in Hanau, die Corona-Proteste, die Auseinandersetzung ums Selbstbestimmungsgesetz, der Hamas-Überfall am 7. Oktober auf Israel und die folgenden Kriege. Schließlich rassistische Debatten in der gesamten Gesellschaft. Diese Ereignisse zogen auch hasserfüllte Vorfälle nach sich. Betroffene bekommen die zugespitzten Debatten um Migration, Transrechte und den Nahostkonflikt als Zielscheibe zu spüren. Was in der Welt passiert, zeigt sich auch in Berlin. Es ist in diesem Jahr schlicht mehr passiert. Gleichzeitig sind die Berliner Register bekannter geworden. Bei uns melden sich zunehmend mehr Betroffene, mehr ZeugInnen und mehr Mitfühlende. Denn sie wollen mit ihren Erfahrungen nicht allein bleiben. Und sie sind mit der gesellschaftlichen Entwicklung nicht einverstanden.
1: In der Verteilung der 8000 Vorfälle in der Stadt lassen sich lokale Schwerpunkte erkennen. Sie sehen die großen Unterschiede zwischen den Bezirken von 150 in Spandau bis zu über 1000 in Mitte und Treptow-Köpenick. Das liegt an verschiedenen Faktoren. Wie dicht ist der Bezirk besiedelt? Bewegen sich hier potenziell betroffene Communities? Und gibt es eine engagierte Zivilgesellschaft und weiteres? Grundsätzlich werden im Osten der Stadt mehr Vorfälle erfasst als im Westen. Als Bezirke mit einer aktiven, extrem rechten Szene weisen besonders Treptow-Köpenick, Lichtenberg und Marzahn-Hellersdorf hohe Zahlen extrem rechter Aktivitäten auf, zum Beispiel die massenhafte Verbreitung neonazistischer Aufkleber. Mitte sticht besonders heraus mit den meisten Demonstrationen und Kundgebungen, aber auch mit den meisten Angriffen. Und auch im benachbarten Friedrichshain-Kreuzberg stieg die Zahl der gemeldeten verbalen und körperlichen Übergriffe stark an. Hier in der Innenstadt verliefen die Zufallsbegegnungen im Alltag also besonders gewaltvoll. Weitere 960 Vorfälle wurden keinem Bezirk zugeordnet. Entweder wurden sie zum Schutz der Betroffenen anonymisiert oder es handelte sich um Internetvorfälle gegen Berliner Personen, zum Beispiel PolitikerInnen oder gegen Berliner Institutionen und Vereine. Wir wollen jetzt in die thematischen Schwerpunkte der Auswertung einsteigen und Ihnen einige Schlaglichter präsentieren. Remigration, ein Begriff mit wissenschaftlich neutralem Klang, hinter dem eigentlich völkisch extrem rechte Ideologie steckt. Heutzutage ist er den meisten geläufig, aber noch vor ein paar Jahren wurde er nur von wenigen Akteuren der sogenannten neuen Rechten genutzt. Wir, die Berliner Register, haben Remigration schon 2016 bei Aktionen der Identitären Bewegung dokumentiert. Und seit einigen Jahren beobachten wir dessen Erfolgsgeschichte. Im Jahr 2025 haben wir schließlich 316 Vorfälle mit diesem Remigrationsbegriff gezählt. Das waren doppelt so viele wie im Jahr zuvor. Daran lässt sich beispielhaft erkennen, wie sich solche extrem rechten Kampfbegriffe und Konzepte immer weiter ausbreiten. Und das verbleibt nicht auf der symbolischen Ebene, denn die Konsequenzen dieses Denkens spüren nicht weiße Menschen in Berlin alltäglich. In keinem anderen Themenfeld haben wir so viele Hassbotschaften im öffentlichen Raum, so viele Erlebnisse von Ausgrenzung und Gewalt erfasst wie bei Rassismus. Insgesamt über 2300 Vorfälle. Rassistische Propaganda hat sich seit 2022 verdreifacht. Erstmals zählten wir über 1000 solcher Vorfälle. Propaganda, also das heißt Aufkleber, Schmierereien, Flyer und so weiter, ist eine niedrigschwellige Methode, um diskriminierende Ideologien im Alltag zu verbreiten. Doch bei den Passantinnen entsteht ein sofortiger Effekt. Betroffene werden auf ihrem Weg zur Arbeit mit feindseligen Botschaften eingeschüchtert wie Deutschland den Deutschen, Make Germany White Again oder Moslem, verpiss dich. Auch bei den verbalen und körperlichen Übergriffen aus rassistischen Motiven haben die Register neue Höchstwerte erfasst. Bedrohungen, Beleidigungen und Pöbeleien im Alltag sind um über 200 Fälle gewachsen. Dieser Anstieg ist besorgniserregend. Besonders häufig waren Frauen betroffen, oft auch im Beisein ihrer Kinder. Eins von vielen Beispielen ist diese Pöbelei gegen eine schwarze Frau an einer Bushaltestelle in Spandau. Dieser Anstieg seit Jahren entsteht nicht im luftleeren Raum. Debatten über Flucht und Migration werden bundesweit mit rassistischen Vorurteilen aufgeladen, die Erzählungen vermeintlicher Überfremdung immer mehr befeuert. Insbesondere im Wahlkampf zu Anfang des Jahres wurden die schrecklichen Anschläge in mehreren deutschen Städten instrumentalisiert, um gegen MigrantInnen zu hetzen. Extrem rechte Akteure nutzen solche aktuellen Themen als strategische Gelegenheitsfenster. Sie verbreiten ihre Vorstellung davon, wer zu Deutschland gehört und wer nicht, und docken damit bei immer weiteren Teilen der Gesellschaft an. Es ist ein Prozess der Normalisierung. In diesem Zusammenhang sehen wir den größten Anstieg im Bereich des antimuslimischen Rassismus. Besonders Frauen mit Kopftuch wurden auf der Straße oder in der BVG vermehrt angegangen. Und auch die Propaganda mit antimuslimischen Hassbotschaften nahm zu. In Neonazi-Shops wurden Aufkleber wie diese vertrieben. Sie wurden überall in der Stadt verteilt. Auch der antischwarze Rassismus und der Antiziganismus stiegen weiter an. Diese beiden Gruppen sind besonders stark auch von der strukturellen Benachteiligung betroffen. Meldungen solcher Diskriminierungserfahrungen durch Behörden, beim Arzt, auf dem Wohnungs- oder Arbeitsmarkt sind anhaltend hoch. So kam es in einem Fall zum Beispiel dazu, dass Kinder, die als Romnia wahrgenommen wurden, für eine unangemessen lange Zeit keinen Schulplatz erhielten. Kinder und Jugendliche als Betroffene von Diskriminierung sind eine besonders verletzbare Gruppe. Die Vorfälle, bei denen Minderjährige direkt oder indirekt betroffen waren, sind gestiegen. Und der größte Anteil liegt im Bereich Rassismus. Von den insgesamt 122 Fällen waren knapp 90% rassistisch motiviert. Bei den rassistischen Angriffen, also der körperlichen Gewalt, betraf jeder sechste Fall Kinder und Jugendliche. Und noch höher sind die Anteile bei den Angriffen gegen schwarze Menschen und bei Angriffen aus antiziganistischem Motiv. Zum Beispiel wurden zwei Mädchen, die vor einem Imbiss in Neukölln Musik auf Romani hörten, von einer Frau antiziganistisch beleidigt und geschlagen. Auch bei den strukturellen Benachteiligungen, zum Beispiel im Bildungsbereich, traf es am häufigsten Kinder aus diesen beiden Gruppen. In Reinickendorf wurde ein schwarzer Schüler von einer Lehrkraft geschlagen, nachdem dieser rassistische Beleidigung gegen ihn gemeldet hatte. Wir danken deshalb an dieser Stelle nochmal ganz explizit unseren KooperationspartnerInnen, denn sie sind diejenigen, die die vertrauensvolle Verbindung in die Communities haben, um solche Vorfälle überhaupt erfassbar machen zu können, sichtbar zu machen und weiterzuleiten. Deswegen freue ich mich jetzt auch, das Wort an Ligong Dieu vom Projekt Kids zu übergeben, um genau einfach einen Blick aus der praktischen Arbeit mit den betroffenen Kindern zu haben. Ligong, schön, dass du da bist.
2: Vielen Dank. Ja, ich freue mich sehr, dass ich heute einen kleinen Beitrag zu unserer Arbeit leisten darf. Kids ist ein Projekt des Trägers Institut Kinderwelten. Wir beraten Kinder im Alter von 0 bis 12 Jahren und deren Eltern und Bezugspersonen, die diskriminierende Erfahrungen machen und in Berlin leben. Im Folgenden werde ich auf unsere Beratungsfragen eingehen mit dem Fokus Kinder im Grundschulkontext und Rassismus. Im Jahr 2025 haben wir insgesamt 111 Beratungsanfragen erfasst. Davon fielen 32 Fälle in den Schul- und Hortkontext, für die wir zuständig waren. Als am häufigsten genannte Diskriminierungsform wurde Rassismus genannt. Die meisten Fälle sind dem antischwarzen Rassismus zuzuordnen. Beispiele sind rassistische Beleidigungen in Bezug auf den Hautton, die Haare, das N-Wort, Mikroaggressionen, Ausgrenzung oder körperliche Übergriffe und der fehlende Schutz durch das pädagogische Fachpersonal. Dies trifft tatsächlich sehr oft zu. Pädagogisches Fachpersonal relativiert ganz oft die Diskriminierungsvorfälle, die unter Kindern passieren, machen eine Täter-Opfer-Umkehr und es gibt keine Konsequenzen von denen die Diskriminierung ausgeht. Wir beobachten mit Sorge, dass insbesondere schwarz als männlich gelesene Kinder viel, viel stärker im Fokus sind. Sie werden unverhältnismäßig schneller gemaßregelt. Sie werden als störend und unkooperativ wahrgenommen. Das Problem wird individualisiert und die betroffenen Eltern ihre Erziehungskompetenz abgesprochen. Entgegen der Annahme, dass vor allem Kinder sich gegenseitig und untereinander diskriminieren, beobachten wir in erster Linie, dass es Erwachsene sind. Aus unseren Fällen aus 2025 haben wir insgesamt gezählt 22 Lehrpersonen, die diskriminiert haben, 15 ErzieherInnen und 16 Kita- oder Schulleitungen. Wir beobachten eine tendenzielle Zunahme an stark eskalierten Schulfällen bereits zum Zeitpunkt der Beratungsanfrage. Das heißt, es haben im Vorfeld schon viele Gespräche stattgefunden und die Schulleitung war zu dem Zeitpunkt schon involviert. Wie wir alle wissen, ist Diskriminierungsschutz gesetzlich durch das Berliner Schulgesetz und das LRDG gegeben. Dennoch beobachten wir eine diskriminierende Praxis, die sich wie folgt zeigt. Eine systematische Täter-Opfer-Umkehr, die Sanktionierung der betroffenen Kinder und Eltern durch Klassen- und Schulhilfekonferenzen, sogenannten Gewaltmeldungen und Ordnungsmaßnahmen, die unverhältnismäßig verhängt werden, die Tendenz, betroffene Kinder und Familien zu kriminalisieren durch den Einbezug der Polizei als pädagogische Maßnahme, Ausschluss von Ausflügen und Aktivitäten und in den Fällen, wo die Diskriminierung von den pädagogischen Fachkräften ausging, beobachten wir oft, dass diese durch die Schulleitung geschützt werden. Wir verzeichnen auch Fälle, wo Rassismus in Intersektion mit Ableismus vorkommt. Hier sind die Familien noch viel stärker betroffen, weil zur rassistischen Diskriminierung eine ableistische Praxis hinzukommt. Wie muss man sich das vorstellen? Das heißt, Kinder, die rassifiziert werden und zusätzlich eine Diagnose haben in Bezug auf Neurodivergenz, Behinderung oder chronische Erkrankung, werden nur teil- oder nicht beschult. Die Begründung der Schule lautet folgendermaßen: Ressourcen fehlen, um Kinder angemessen im Schulleben zu integrieren. Kinder haben nicht nur Schulpflicht, sondern auch das Recht auf Schulbildung. An dieser Stelle ist es uns als Kids-Beratungsstelle wichtig festzuhalten, wir können keine pauschalen Aussagen treffen, da unsere Fälle nur einen Ausschnitt darstellen. Wir gehen stark davon aus, dass viele Fälle uns nicht erreichen und die Dunkelziffer hoch ist. Deutlich wird jedoch, dass Tendenzen erkennbar sind. Es gibt eine Zunahme von rassistischen Diskriminierungsvorfällen an Grundschulen. Hier geben wir die Forderung ganz klar an die Politik, zu untersuchen, wie groß das Problem tatsächlich ist und entsprechende Maßnahmen einzuleiten, um Diskriminierungsschutz für betroffene Kinder und Familien sofort herzustellen. Was brauchen die Betroffenen? Aus unserer Sicht ist Diskriminierungsschutz Kinderschutz. Das heißt, Diskriminierung muss immer als Kindeswohlgefährdung betrachtet werden. Wir fordern diskriminierungskritische Professionalisierung bereits im Ausbildungskontext von pädagogischen Fachkräften. Als Beratungsstelle haben wir begrenzte Wirksamkeit und keine Sanktionsmöglichkeiten. Das heißt, auch hier fordern wir eine unabhängige Beschwerdestelle, die Beschwerden von betroffenen Familien aufnimmt und mit entsprechenden Befugnissen ausgestattet ist, um diese Diskriminierungsvorfälle entsprechend zu untersuchen und aufzuarbeiten. Das heißt mit Befugnissen Akteneinsicht oder Weisungsbefugnisse. Junge Kinder sind die vulnerabelste Gruppe in unserer Gesellschaft. Wir fordern einen lückenlosen Diskriminierungsschutz im Bildungskontext.
1: Vielen lieben Dank für diesen Einblick. Machen wir einen harten Cut zu einem weiteren Schwerpunktthema, nämlich die erhöhte Bedrohungslage für politische GegnerInnen der extremen Rechten und die Ausbreitung von Neonazi-Aktivitäten in der Stadt. Im Zentrum stehen auch hier junge Menschen, allerdings als TäterInnen. Im letzten Jahr berichteten wir, wie viele andere Organisationen auch, von dem Entstehen einer neuen extrem rechten Jugendbewegung in Berlin. Es stellte sich die Frage, würde ihre Beliebtheit unter Jugendlichen immer weiter wachsen, die Gewaltvorfälle immer weiter eskalieren? Der Blick auf 2025 zeigt ein differenzierteres Bild. Weder sind die Gruppen wie Deutsche Jugend voran so schnell wieder verschwunden, wie sie aufgekommen sind, noch setzte sich das exponentielle Wachstum fort. Stattdessen hat sich das Phänomen extrem rechter Jugendlicher in der Stadt gefestigt. Die vormals eher losen Gruppen orientierten sich verstärkt an etablierten Akteuren der extremen Rechten. Anfang des Jahres beteiligten sich hunderte Jugendliche und junge Erwachsene an großen Aufmärschen in Mitte und Friedrichshain mit Neonazis aus ganz Deutschland. Die Berliner Zivilgesellschaft reagierte darauf mit breiten Gegenbündnissen und im Verlauf des Jahres nahm die Mobilisierung immer weiter ab. Auf dem Bild sehen Sie eine der insgesamt 6 Anti-CSD-Versammlungen junger Neonazi-Gruppen 2025 in Berlin. So viele gab es nie zuvor, aber es kamen jeweils nie mehr als 50 TeilnehmerInnen zusammen. Im Herbst näherten sich einige Gruppen und Personen aus diesem Spektrum dann der Partei Die Heimat an. Hier erhielten sie in Schulungen Zugang zu Wissen und Ressourcen organisierter Neonazis. Schließlich traten sie auch bei öffentlichen Aktionen gemeinsam auf. Das heißt, von einer Entwarnung im Bereich der jungen Neonazis kann nicht gesprochen werden. Rund 100 Bedrohungen, Pöbeleien und körperliche Gewaltvorfälle konnten die Registerstellen der extrem rechten Jugendkultur im letzten Jahr zuordnen. Sie agierten fast nie alleine. Für sichtbar queere, antifaschistische oder nicht weiße Menschen wurden öffentliche Räume wie Parks oder Bahnhöfe zu unsicheren Orten, wenn sie auf kleinere oder größere Gruppen junger Neonazis trafen. Die lokalen Schwerpunkte waren klar der östliche Stadtrand, der Norden Pankows, der Norden Lichtenbergs, Hellersdorf und Köpenick. Einige Beispiele. Im Buch bewarfen Jugendliche einen Mann aus rassistischem Motiv mit Steinen. Eine Person, die einen Antifa-Button an der Mütze trug, wurde in der Tram in Lichtenberg homofeindlich beleidigt. Und in Oberschöneweide drohten junge Neonazis einer Gruppe AntifaschistInnen, ihnen mit einem Schlagstock die Beine zu brechen. Aber auch in Mitte und Friedrichshain kam es immer wieder zu Übergriffen, vor allem vor und nach extrem rechten Veranstaltungen und an Bahnhöfen. In einem weiteren Beispiel aus Blankenburg zeigten Jugendliche den Hitlergruß und riefen unter anderem »Mein Führer«. Im Bereich der Verherrlichung und Verharmlosung des Nationalsozialismus haben die Register ebenfalls einen neuen Rekordwert zu verzeichnen. Erstmals über 1000 Vorfälle. Etwa ein Viertel aller Pöbeleien mit Bezügen zu NS-Ideologie ließen sich jungen Menschen zuordnen, also zum Beispiel Heil-Hitler-Rufe. Und es wurden mehr geschmierte Hakenkreuze und andere NS-Symbole in der Stadt gezählt. Auch ein weiterer Themenbereich ist eng mit der Festigung neonazistischer Jugendbewegungen verknüpft. Schmierereien gegen AntifaschistInnen, wie die hier gezeigte, breiteten sich immer weiter aus in der Stadt. Besonders oft wurde der Zahlencode 1161 gesprüht oder geschrieben. Er steht für Anti-Antifa. Junge Neonazis markieren damit ihr Revier und schüchtern nicht rechte Menschen ein. Propaganda, Bedrohungen, Gewalt und Veranstaltungen gegen politische GegnerInnen der extremen Rechten haben stark zugenommen. Es sind die jeweils höchsten Zahlen, die wir in diesem Bereich je erfasst haben. Mit 1400 Vorfällen wurde zum ersten Mal mehr Propaganda gegen politische GegnerInnen erfasst als in den Bereichen Rassismus oder Antisemitismus. Dazu zählten auch explizite Gewaltaufrufe, wie zum Beispiel Zecken boxen oder Kill Antifas. Eine große Zahl der Aufkleber und Plakate stammte auch von der Neonazi-Kleinstpartei Der Dritte Weg. Ein Beispiel können Sie hier sehen. Der Dritte Weg ist nach wie vor die präsenteste extrem rechte Gruppierung der Stadt. Auf weitaus niedrigerem Niveau, aber dennoch stark angestiegen, sind die extrem rechten Veranstaltungen, die sich gegen politische GegnerInnen richteten. Jugendgruppen zogen mehrfach los, um demokratische Proteste gegen rechts zu stören und sabotieren. Ein Beispiel hierfür haben Sie am Anfang des Vortrags schon gehört. Betroffen waren aber zum Beispiel auch die Omas gegen rechts. Die neonazistischen Aufmärsche unter dem Motto gegen Linksextremismus, für Recht und Ordnung gehörten zu den größten extrem rechten Mobilisierungen in Berlin der letzten Jahre. Parallel dazu wuchsen die Bedrohungen in diesem Bereich weiter an. Die körperliche Gewalt stieg sogar von 27 auf 67 Vorfälle. Betroffen waren zum Beispiel Menschen, die aufgrund äußerlicher Merkmale oder Symbole als vermeintlich links bzw. antifaschistisch identifiziert wurden. Sie trafen aber auch politisch aktive Personen, zum Beispiel Wahlkampfhelferinnen demokratischer Parteien und Menschen, die sich im Alltag konkret gegen extrem rechte Aktivitäten stellten. Öfter als in den Vorjahren erreichten uns Meldungen von Menschen, die selber Gewalt erlebten, weil sie eingriffen, wenn Menschen zum Beispiel rassistisch angefeindet wurden oder weil sie dabei gesehen wurden, wie sie Neonazi-Aufkleber entfernten. Ein Beispiel aus der Ringbahn sehen Sie hier. 10 weitere Male haben wir von ähnlichen Fällen erfahren. Die TäterInnen waren nicht nur Jugendliche oder junge Erwachsene. Die Aggressivität gegen politisch Andersdenkende ist ein Problem, das auch außerhalb der extrem rechten Jugendbewegung wächst. Doch nicht nur auf der Straße wurden Menschen für ihr Engagement gegen Rassismus und für Demokratie angegriffen. Wir dokumentierten zahlreiche Anfeindungen gegen Berliner Vereine als organisierte Kampagne neurechter Akteure. Dazu können Sie mehr im Auswertungsbericht lesen.
0: Die extreme Rechte sieht queere Menschen als ihre politischen GegnerInnen an. Es gab 2025 mehr Vorfälle als im Vorjahr, bei denen beide Motive gemeinsam auftraten. Das kommt nicht von ungefähr. Queere Gleichstellung und Sichtbarkeit sind inzwischen ein Kern extrem rechter Mobilisierung und Deutungskämpfe. Die Kritzeleien auf dem Regenbogen-Graffiti zeigen deutlich, wie extrem rechte Ideologien zusammenkommen. SS-Rune und Hakenkreuz stehen neben Anti-Antifa-Codes und Hass auf Queers. Noch vor 5 Jahren dokumentierten die Berliner Register nur wenige queerfeindliche Vorfälle. Üblicherweise gab und gibt es zur Pride-Saison im Juni ein Hoch queerfeindlicher Vorfälle. Das ist immer dann, wenn queere Menschen für ihre Sichtbarkeit demonstrieren und dabei auch Gegenwehr erfahren. Als 2022 das Selbstbestimmungsgesetz angekündigt wurde, begann ein bis in die zweite Jahreshälfte 2025 andauernder Anstieg der Vorfälle. Nach der jahrelangen Hetzkampagne besteht nun die Sorge der queeren Community, gesellschaftlich nur noch geringe Sicherheit zu erfahren. Die Berliner Register dokumentierten 2025 den bisher höchsten Wert, 569 Vorfälle. Besonders häufig war es Propaganda aus Neonazi-Shops oder neurechten Kampagnen wie der Stolzmonat. Queerfeindliche Angriffe 2025 sind oft Zufallsbegegnungen im Alltag, die vor allem Transmenschen treffen. Doch es gibt auch geplantes Vorgehen. Im August ging eine Gruppe junger Männer in eine Cruising Area am Volkspark Friedrichshain. Dort veranstalteten sie eine schwulenfeindliche Treibjagd durch den Park, traten auf die Opfer ein und schlugen zu. In der zweiten Jahreshälfte zeigte sich ein Rückgang der queerfeindlichen Vorfälle. Zunehmend geraten andere Feindbilder ins Visier. Doch ein Grund zur Entwarnung sind die nach wie vor hohen Vorfallszahlen nicht. Vielmehr zeigt dies deutlich das Klima der Ausgrenzung und die Gewalt gegen gesellschaftliche Minderheiten hängen zusammen. Berlins Jüdinnen und Juden werden für die Ereignisse im Nahostkonflikt pauschal verantwortlich gemacht. Die seit Oktober 2023 andauernde antisemitische Mobilisierung beeinträchtigt ihr Sicherheitsgefühl und beschränkt öffentliche Räume für sie. Zum einen verbreiten Neonazis antisemitische Hetze. Ein Aufkleber der Kleinstpartei Der Dritte Weg der uns seit 11 Jahren bekannt ist, diffamiert Israel als Terrorstaat und zeigt einen blutigen Davidstern. Auch Schmierereien Unbekannter kommen vor, wie hier im Bild. Viele der Graffiti beziehen sich zurzeit auf den Nahostkonflikt. Beispiele sind der Schriftzug Israel, einem Kofferwort aus Israel und Hölle, oder die Parole Fuck Zionazis aus Zionist und Nazi. Die Berliner Register dokumentierten 2025 insgesamt 1705 und damit weniger antisemitische Vorfälle als im Vorjahr. Aber es ist die zweithöchste je festgestellte Anzahl. Noch nie gab es über 200 antisemitische Veranstaltungen in einem Jahr. Ein Beispiel ist der Redner einer Kundgebung im Wedding. Er sagte, Israelis wären, Zitat, faschistisch, so gierig und Blutsauger. Ereignisse im Nahostkonflikt spiegeln sich in den Vorfallzahlen wider. Zur Waffenruhe im Januar 2025 gab es wenige Vorfälle. Mit der israelischen Bodenoffensive im Gaza im April, dem israelisch-iranischen Krieg im Juni und der Waffenruhe im Oktober 2025 gab es jeweils viele Vorfälle. Es gab sogar mehr Angriffe und Beleidigungen. Als am 28. Juli ein Jugendlicher in Hohenschönhausen auf den Bus wartet und ihn zwei Männer beschimpfen, Zitat, verpiss dich aus unserem Land, bleibt diesmal der Junge nicht allein. Denn just in diesem Moment kommt zufällig eine Sozialarbeiterin ums Eck. Sie mischt sich ein, problematisiert die rassistische Beleidigung und deeskaliert die Lage. Sie wendet sich dem Jugendlichen zu und ist auch in den folgenden Tagen für ihn da. Nicht nur in diesem Beispiel sehen wir, Mitreisende und Passantinnen mischten sich ein und sie entfernten neonazistische Aufkleber und widersprachen. Wer bei uns einen Vorfall meldet, tritt für Mut und Zusammenhalt ein. Erst im Zusammenspiel von Nachbarschaften, Beratungs- und Meldestellen, Politik und Verwaltung und der Aufklärungsarbeit von Ihnen, der Presse, gedeiht die offene und freie Gesellschaft. Kürzungen im sozialen Bereich und bei Demokratie leben senden daher ein falsches Signal und erhöhen den Druck auf Projekte, Initiativen, Bündnisse und Engagierte, auch in Berlin. Der Mut der vielen benötigt politische Rückendeckung.
3: Danke für das Vorstellen, was ihr heute hier mit uns geteilt habt, und freue mich auf den kommenden Austausch. Dankeschön.

Eben gehört habt ihr den Mitschnitt der Pressekonferenz der Berliner Registerstellen vom 12. Mai im Kiezraum auf dem Dragoner-Areal. Alle Materialien mit der berlinweiten Auswertung und auch allen Auswertungen der Berliner Bezirke findet ihr auf berliner-register.de unter Publikationen. Dann schauen wir jetzt noch, was 2025 in Friedrichshain-Kreuzberg vom Register dokumentiert wurde. Für das Jahr 2025 wurden 666 gemeldete Vorfälle nach Art und Motiv zugeordnet und in die Chronik übernommen und damit 78 Vorfälle mehr als im Vorjahr verzeichnet. 305 davon ereigneten sich im Ortsteil Friedrichshain, 227 im Ortsteil Kreuzberg, 132 Vorfälle wurden bezirksweit erfasst und 2 im Internet. Propaganda ist mit 350 Vorfällen wieder die häufigste dokumentierte Vorfallsart, gefolgt von 87 Angriffen, das sind 27 mehr als im Vorjahr. Pöbeleien haben sich mehr als verdoppelt, Bedrohungen sind um die Hälfte angestiegen, es gibt 2 Beleidigungen mehr als im Vorjahr. Strukturelle Benachteiligung wurde weniger gemeldet. Ein Teil des Rückgangs ist auf Racial Profiling zurückzuführen. Beobachtungen im öffentlichen Raum, hauptsächlich im Gebiet um den Görlitzer Park, die gibt's fast gar nicht mehr, da die Polizei dazu übergegangen ist, Betroffene sofort in Autos zu verfrachten und zur Polizeiwache zu fahren, sodass sich alles, was in den vergangenen Jahren gut dokumentiert worden konnte, sich mittlerweile den Beobachtenden entzieht. Sachbeschädigungen sind um fast ein Drittel zurückgegangen, unter anderem, weil weniger Stolpersteinbeschädigungen stattfanden. Dokumentierte Veranstaltungen haben zugenommen. Sie waren überwiegend antisemitisch motiviert. In fast allen Motivfeldern kam es zur Erhöhung der Vorfallzahlen. Die gemeldeten Vorfälle, die unterstreichen, dass Hass und Hetze sich aus dem Netz immer mehr auf die Straße übertragen. Zunehmend im Alltag betroffen sind queere Menschen, jüdische Menschen, Menschen mit Migrationshintergrund und Menschen, die als politische Gegnerinnen der extremen Rechten gelesen werden. Besonders auffällig und besorgniserregend ist, dass die Anzahl der Angriffe von 58 auf 87 um 50% gestiegen ist. Und leider müssen wir auch für die anderen Vorfallsarten, in denen Menschen direkt attackiert und adressiert wurden, teils massive Anstiege in den Fallzahlen feststellen. Außerdem sehen wir eine Zunahme von 106 auf 144 Vorfälle von Beleidigung, Bedrohung und Pöbeleien. Das ist eine Steigerung um 33%. Und die schlüsseln sich wie folgt auf. Beleidigungen stiegen von 61 auf 65 um 7%, Bedrohung von 24 auf 34 um 41% und Pöbeleien von 21 auf 45 um sogar 114%. Besonders auffällig ist der Anstieg der Gewalt beim Vorfallsmotiv Rassismus. In dieser zusammengefassten Kategorie gab es mit einer Steigerung von 23 auf 33 Angriffsvorfälle 44% mehr körperliche Gewalt als im Vorjahr. Auch die Angriffszahlen gegen die politische Gegnerschaft sind von 3 auf 15 um ganz dramatische 400% gestiegen. Die Vorfälle von Beleidigung, Bedrohung und Pöbeleien gegen die politische Gegnerschaft der extremen Rechten verdreifachten sich von 5 auf 16, eine Steigerung von 220% im Vergleich zum Vorjahr. Im Bereich Sozialchauvinismus, das ist die Feindschaft gegen wohnungslose Menschen und Menschen in sozialen Notlagen, haben sich die Meldungen auf niedrigem Niveau erhöht und es wurde eine Behindertenfeindlichkeit weniger verzeichnet als 2024. Selbstverständlich bestehen zu allen Vorfallsmotiven vermutlich recht große Dunkelziffern. Am stärksten sichtbar wird es jedoch in den Kategorien Behindertenfeindlichkeit 3 Vorfälle und Sozialchauvinismus 8 Vorfälle, in denen wir eben nur sehr wenige Vorfälle gemeldet bekommen haben. Das liegt in unseren Augen unter anderem an der Zugänglichkeit für die jeweilig betroffene Gruppe und an den Barrieren, die einer Vorfallsmeldung einfach im Weg stehen. Körperliche und geistige Krankheiten, Sprachbarrieren, prekäre Lebensumstände, Probleme bei der Bewältigung des Alltags, fehlendes Wissen über die Arbeit des Registers, fehlender Zugang zu Telefon und Internet und chronischer Zeitmangel in den zuständigen Sozialhilfen stehen der Meldung von Vorfällen einfach im Weg. Im Bezirk leben, arbeiten, feiern queere Menschen. Die Community ist groß und sichtbar und damit ein potenzielles Angriffsziel. Rechtskonservative und extrem rechte Propaganda und Stigmatisierung gegen queere Menschen führten in den vergangenen Jahren zu einem massiven Vorfallsanstieg in diesem Bereich. Auch 2025 sind die verzeichneten Vorfälle von 57 im Vorjahr
auf 61 gestiegen. Der Anstieg ist geringer als in den Vorjahren, scheint sich aber auf hohem Niveau zu verstetigen. Das spiegelt sich auch in den Zahlen wider. 20 von 87 Angriffen, das sind 21%, richteten sich gegen queere Menschen. In 7 von 40 Fällen, das sind 17,5%, wurden queere Menschen strukturell benachteiligt. 6 mal 17,6% wurden sie bedroht, 8 mal 12,3% beleidigt. In 16 Fällen, das sind 4,6%, war Propaganda am Hauptmotiv LGBTIQ-feindlich. Bei Nebenmotiven betrug der Anteil 27%. Das waren 12 von 44 Vorfällen. 10 von 19 Angriffen fanden in der südlichen Friedrichstadt und in der Tempelhofer Vorstadt in Kreuzberg statt. Aus den anderen Sozialräumen wurden 1 bis 2 Angriffe gemeldet. 9 Angriffe ereigneten sich im ÖPNV, in nur 3 Fällen unterstützten Mitreisende die Betroffenen. Zudem berichteten Betroffene in Vorfallsmeldungen, dass sie öfter solche Situationen erleben, diese aber nicht immer melden. Beleidigungen, Bedrohungen und Angriffe sind eine hohe psychische Belastung, die Betroffene oft nicht nochmals durchleben möchten. Nach wie vor ist auch unser Bezirk für queere Menschen leider kein sicherer Bezirk. Dann gibt es auch noch die Rubrik bezirksweit. Unter bezirksweit werden die Vorfälle aufgenommen, die sich im ÖPNV über mehr als einen Sozialraum erstrecken. Um Rückschlüsse auf beteiligte Personen zu vermeiden, werden manche Vorfälle in der Chronik stark bis komplett anonymisiert und ebenfalls unter bezirksweit vermerkt. Dies betrifft insbesondere Vorfälle in Bildungseinrichtungen, Ämtern und Behörden, am Wohnort oder auch am Arbeitsplatz. Daher ist der Anteil mit 132 bezirksweiten Vorfällen recht hoch. So, dann gucken wir jetzt nochmal genauer in den ÖPNV. 132 Vorfälle, 2024 waren es 100, ereigneten sich im ÖPNV an Bahnhöfen, Haltestellen oder in deren unmittelbarer Nähe. Das sind 19,8% aller verzeichneten Vorfälle. Öffentliche Verkehrsmittel sind für viele Menschen kein sicheres Beförderungsmittel. Besonders nicht für migrantische, queere, obdachlose oder als linksgelesene Personen. Sie erfahren Diskriminierung durch Mitreisende, aber auch durch Beförderungspersonal oder Mitarbeitende beauftragter Firmen, wie zum Beispiel durch Security oder bei Fahrscheinkontrollen. An Umsteigebahnhöfen, wo viele Menschen unterwegs sind, finden auch viele Vorfälle statt. Nachts sind sie eine besondere Gefahrensituation, da Angreiferinnen nicht mit der Unterstützung der Opfer durch Mitfahrende rechnen müssen. Im Bezirk besonders betroffen waren 2025 die Bahnhöfe Hallisches Tor, Cottbusser Tor, Warschauer Straße, Ostkreuz, Ostbahnhof und Frankfurter Allee. Sticker und Schmierereien, das waren 60 Vorfälle, überwiegend rassistisch, sowie Pöbeleien, 19 Vorfälle, mehrheitlich rassistisch, machen großen Teil dieser Vorfälle aus. 32% aller verzeichneten Angriffe, 35,3% mitgeteilter Bedrohung und 26,2% aller Beleidigungen ereigneten sich im ÖPNV. Rassismus, LGBTIQ-Feindschaft und gegen politische Gegnerschaft sind mit Abstand die häufigsten Motive. So, dann habe ich euch jetzt vielleicht erstmal genug mit Zahlen bombardiert. Das könnt ihr alles nachlesen. In der Auswertungsbroschüre findet ihr zudem auch noch Infos zu Opfern und Täterinnen, zu Hitlergrüßen und Hakenkreuzen, zu den Auswirkungen des Nahostkonflikts und zu Vorfällen aufgrund auch von Bezirksspezifika. Ihr erfahrt, was genau in den 8 bezirklichen Sozialräumen sichtbar wurde und erhaltet auch Tipps zur informativen Handreichung von Projektpartnerinnen. Einen kleinen Ausblick auf das Jahr 2026 gibt's natürlich auch. Die Broschüre kann im Netz heruntergeladen werden unter berliner-register.de, unter Publikation oder unter register-friedrichshain.de, da dann unter Auswertung.

0: ging schneller.
1: Dann gibt es jetzt noch kurz einen Einblick in das laufende Jahr. Bisher wurden 115 Vorfälle vom Register Friedrichshain-Kreuzberg eingetragen. Einige befinden sich noch in der Bearbeitung. Leider mussten schon 10 Angriffe verzeichnet werden. 4 richteten sich gegen politische Gegnerschaft, 3 waren rassistisch motiviert und je einer war LGBTIQ-feindlich, NS-verharmlosend und sozialchauvinistisch. Ein besonders schwerer Angriff ereignete sich am 25. März 2026. 4 Jugendliche wurden in der Jessnerstraße von 4 Männern beleidigt und verfolgt und dann an der Ecke Scharnweberstraße, Jessnerstraße angegriffen. Dabei riefen sie Scheiß Punker und Sieg Heil. 2 Jugendliche erlitten Schnittwunden am Arm, im Gesicht und am Kopf. Einer der Täter war im Besitz einer Machete und schlug sie, noch in der Schutzhülle steckend, auf den Kopf des einen jungen Mannes. Daraufhin zog der Täter die Waffe aus der Hülle, verletzte eine junge Frau im Gesicht und schnitt sie in die Unterarme, die sie zum Schutz über den Kopf hielt, während ein weiterer Täter auf die beiden einschlug. Die junge Frau wurde schwer verletzt, ein Schnitt am Unterarm ging bis an den Knochen. Die Betroffenen konnten sich in eine linke Kneipe in der Jessnerstraße flüchten. Dort wurden sie erst versorgt und der Notruf alarmiert. Die Täter flüchteten über die Scharnweberstraße in Richtung Innenstadt, wobei sie weitere verfassungsfeindliche Parolen gerufen haben sollen. Einer der Täter soll zuvor in einer Kneipe in der Scharnweberstraße, die für ihr kriminelles Gästeaufkommen bekannt ist, gesehen worden sein. Am 5. Mai kam es zu einer Hetzjagd in der Rieger Straße. In der Nacht gegen 1.45 Uhr wurde ein junger Punk zwischen Schleidenplatz und Vogtstraße von 4 Neonazis durch die Rieger Straße gejagt. Er rannte und schrie, worauf ein Anwohner aufmerksam wurde. Als einer der Täter den Betroffenen fast eingeholt hatte, zog er einen Teleskopschlagstock. Der Anwohner versuchte durch entsprechende Ausrufe auf dem Fenster die Neonazis zu stoppen, was auch gelang. Sie drehten ab und liefen zurück Richtung S-Bahnhof Frankfurter Allee. Am 9.5. kam es zu versuchten Störungen, Beleidigungen und einem Angriff am Ostkreuz von 2 bekannten extrem rechten Streamern. Einer versuchte gegen 16 Uhr mehrfach das Straßenfest der Vielfalt am Annemiel-Bauer-Platz am Ostkreuz zu stören. Ihm wurde durch die Veranstaltenden ein Hausverbot ausgesprochen, woraufhin er einen Mitarbeiter der Security beleidigte. Im Livestream verbreitete er zudem die Lüge, dass Holzpenisse an Kinder verteilt worden wären. Okay. Ja, und versuchte Polizisten zu provozieren. Da er den Platzverweis auch durch die Polizei nicht zur Kenntnis nehmen wollte, wurde er in Haft genommen. Mit der Festnahme brach dann der Livestream ab. Um seinen Gesinnungskameraden zu unterstützen, tauchte ein in Friedrichshain wohnendes ehemaliges NPD-Mitglied gegen 17.30 Uhr auf dem Fest auf. Auch er, ein bekannter extrem rechter Streamer. Als ihm durch die Veranstaltenden das Hausverbot ausgesprochen wurde, schubste er eine Mitarbeiterin, die dies auch zur Anzeige brachte. Kurz darauf wurde er von der Polizei festgenommen, da er damit gedroht hatte, sich gegen das Hausverbot zu wehren und sich den Weg mit einer mitgebrachten Schreckschusspistole freizuschießen. Er hatte keine dabei. Der braucht das scheinbar, denn er hat im Grunde immer bei Veranstaltungen, die er stören will, Probleme mit der Polizei. Das Fest war auf jeden Fall zu keiner Zeit in Gefahr und kaum einer hat überhaupt mitbekommen, was da los war. Aber was sagt uns das? Durch Hass und Hetze der AfD und der alten und neuen Rechten ist das Leben gefährlicher geworden. Körperliche Unversehrtheit, möglicherweise auch Todesfolgen, werden von den Tätern bei Angriffen billigend in Kauf genommen, sind vielleicht sogar gewollt. Fröhliche Straßenfeste benötigen ein starkes Sicherheitskonzept. Die Zivilgesellschaft ist mehr denn je gefragt, sich dem entgegenzustellen. Jeder sollte sich die Frage stellen, in was für einem Land will ich leben? In einem Land, in dem Hass und Gewalt den Ton angeben? Oder in einem Land, in dem auch meine Kinder eine Chance haben, unbeschwert ihr Leben zu führen? Und mit dieser Frage entlasse ich euch. Wir hören uns wieder im Juni. Tschüss, hier war Gigi.

Tschüss.

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Guten Abend, liebe Hörer. Herzlich willkommen. Die Jazzzeit auf Radio Unhört Marburg. Und zum Jahresende widmen wir uns mal wieder dem Blues. Dem aktuellen oder dem ganz aktuellen. Und ich begrüße natürlich auch wie immer sehr herzlich die Hörerinnen und Hörer von Radio Korax aus der Halle an der Saale. Schön, dass ihr dabei seid. So, der zweite Teil des Blues hat angefangen mit Chris Bad News Barnes, Bad News Travels Fast. Und da merkt man schon, Bad News ist natürlich einerseits, dass sich Gerüchte schnell herumsprechen, aber abgesehen davon ist es eben auch sein Spitzname, den er sich für seine Bluesbegabung gegeben hat. Bad News reißt also schnell herum. So, Chris Barnes ist ein in Amerika bekannter, in den USA bekannter Schauspieler komödiantischer Natur in so Sendungen wie SNL oder Seinfeld oder Curb Your Enthusiasm. Und er ist aber auch eine Doppelbegabung, dass er eben auch Bluesänger ist. 2017 brachte er sein erstes Album heraus, eben unter Chris Bad News Barnes. Dann 2019 Hukum Blues. Das erste hat er noch eingespielt mit Musikern von so Fernsehshows wie Saturday Night Live oder Late Night mit Conan O'Brien, aus dieser Szene also. Und 21 Bad News Rising. Jetzt ist er bei Mike Zito unter Vertrag Gulf Coast Records. Da treffen sich natürlich zwei und dieses Album vom April 24. Und er ist in Nashville angesiedelt. Chris Bad News Barnes, Bad News Travels Fast. Und er singt also und schreibt die Texte, die Musik und so weiter wird gemacht von Tom Hambridge, der auch Schlagzeug spielt. Und bei verschiedenen Titeln sind Gäste, Sugar Ray Rayford, von dem haben wir ja auch schon ein Soloalbum kennengelernt, und beim zweiten Titel der Gitarrist war Walter Trout. So, wir kommen zu Bob Lanza. Das ist ebenfalls ein Vertreter von der Nordostszene von den USA, also New England, und sein sechstes Album. The Bob Lanza Blues Band, Bradman's Blues. Wiederum aus Mo Mojo Records. Er ist seit 79 auf der Szene und hat zuerst jahrelang herumgehandelt bei einer Blues Session, die jeden Sonntagnachmittag war in der Bar. Und zwar hieß es Dan Lynch's Bar. Und diese Sunday Afternoon Session wurde eben angeführt von den Holmes Brothers, ebenfalls eine bekannte Blues-Gruppe. Und dort wurde er dann 2006 wurde er gebeten von James Cotton, dem Mundharmonikaspieler, eben eine Tournee von sich im Nordosten zu begleiten. Und das war dann sein Einstieg in die Blues-Szene landesweit über den Nordosten hinaus. Danach nahm er noch an einem Wettbewerb teil und bekam einen Plattenvertrag und so weiter. Und spielte dann zum Beispiel auch mit Alvin Abel, die wir ja von Wolf Records hier in Europa kennengelernt haben. So, The Bob Lanza Blues Band, Bradman's Blues, vorne mit einem Hund, der eine Baguette apportiert. Daraus hören wir Johnny Jingo, Quart of My Right Arm, Nicky's Blues und Same Old Blues.

Soweit The Bob Lanzer Blues Band Bradman's Blues. Und neben den apportierenden Hunden vorne sieht man hinten drauf den Lieferwagen einer Brotlieferfirma Bradman. Und da hat er dann angefügt Bradman's und dann ist Blues hinzugefügt. Innen schreibt er nämlich: After 45 years at delivering unordered bread, I'm a Bradman no more. So, kommen wir zu Hugh Taylor. Und das ist wahrscheinlich ein Künstlername, weil als Komponist steht bei den Titeln immer angegeben Kitchens. Und das ist vielleicht nicht so marktgängig. Also Hugh Taylor, sein sechstes Album und hat ab 13 ganz viel zu Hause gespielt zu Platten oder neueren Formen von Musik mit seinen Gitarrenheroren. Nicht nur Blues, sondern alles Mögliche, auch live dargeboten. Das hat ihn mehr interessiert als alles mögliche andere. Und 2016 brachte er sein Debüt heraus, Hear My Melody. Dann 2018 The Rentless. Und dann hat er zwischendurch auch noch die Universität abgeschlossen, geheiratet und zu den ganzen Platten ist er auch mit seiner Band getourt, also schwer aktiv. Und wir hören Moondance Baby, Ballad of Big Bill McGuire und Until It Hits.

In der Blues-Sendung auf Radio Nerd Marburg, der Gitarrist und Sänger Hugo Taylor roastete sein sechstes Album. Herausgekommen im Frühjahr diesen Jahres und zwar auf dem Label The Bent Note, also die gebeugte oder gebogene Note, wahrscheinlich sein eigenes Label. Und wenn man das Cover vorne betrachtet, sieht man eine junge Frau und ein Gerippe, beide ordentlich angezogen. Von hinten sieht man sie, wie sie die Stämme eines Nadelwaldes betrachten und dabei Kaffee trinken. Und wenn man aufklappt, sieht man näher hin, das Gerippe trinkt Kaffee Dark Roast und da sieht man im Hintergrund verschwommen in Wirklichkeit ein Friedhof und die Frau trinkt Light Roast und da im Hintergrund ein Fluss. So, kommen wir zu den Bone Shakers. Die hatten wir schon mal, das ist schon eine größere Geschichte in den USA. One Foot in the Groove, das vorherige Album und jetzt Live to Be This. Das ist im Kern einmal die Sängerin Jenny Langer. Die kam 2020 hinzu, hat auch schon unter eigenem Namen Preise gewonnen und der Gitarrist und Bassist und Sänger Randy Jacobs. Der ist ansonsten bei Wars Done Wars dabei und darüber ergeben sich dann und über die Zugehörigkeit zu dem Gulf Coast Label von Mike Seto geben sich Möglichkeiten für Gaststars. Das wird der Blues gerne gemacht. Etwa Greg Bissonette am Schlagzeug, Bobby Rush bei einem Titel am Gesang, Charlie Musselwhite an der Mundharmonika bei einem Titel, Don Wars selber am Bass auf einem Titel, Kokomo Toya an der Gitarre beim Solo und Lenny Castro anderen Percussions und so weiter. Live to Be This, daraus I'll Kick a Brick for My Man, das war wohl auch die erste Single und dann They Say I'm Different, How Do You Spell Love und I Need Somebody.

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0: Es ist Donnerstag 6 Uhr. Hier ist Pi Radio und Radio Woltersdorf auf UKW in Berlin und Potsdam. Oder ganz neu auf DAB Plus in Berlin und Brandenburg. Bevor um 7 Uhr das Morgenmagazin beginnt, jetzt erstmal Radio Clash. Zum Warmwerden und Hochlaufen. Interaktiv sozusagen gemacht oder ausgesucht durch Sie oder jemand anderen. Es ist alles partizipativ. Jeder ist herzlich willkommen.
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Ich sage, wer gattert hier ein? Ja, doch.

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0: Barossa von Kay Lone und es ist exakt 8 Uhr und falls ich von irgendwem da draußen der Radiowecker bin, guten Morgen hier auf Radio Korax 95.9 und es geht hier weiter mit dem Morgenmagazin und zuerst mal noch ein Lied und zwar Mele Yim von Soul King featuring Daju. Und mit diesem Lied gehen Grüße raus an alle Gefangenen, die auch vielleicht Radios hören hier in der Gegend und mich jetzt auch hören. Grüße an euch und Soli. Und ja, Mele Yim, Soul King.
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Meleim mit Soul King featuring Daju. Und es ist 8.04 Uhr und wir hören jetzt erstmal die Nachrichten, die Kurznachrichten. Minister in Israel empört mit Video. Repression durch chinesische Botschaft an der TU Berlin. Neue Löwen für den Bergzoo. Minister in Israel empört mit Video. Der israelische Polizeiminister Ben-Gvir soll gestern am 20.05. ein Video gepostet haben, in dem er humanitäre AktivistInnen demütigte. So wird auf tagesschau.de berichtet. Die AktivistInnen waren Mitglieder der Global Sumud Flotilla, die einen Hilfekorridor nach Gaza bilden wollte. Sie wurden festgenommen und nach Israel gebracht. Mehrere europäische Regierungen äußerten Kritik an dem Verhalten des Ministers und dem Vorgehen der israelischen Regierung, die AktivistInnen zu inhaftieren. Repression durch chinesische Botschaft.

die Scheiben mit Farbe bestrichen sind, damit die Löwen nicht dagegen laufen. Und das Wetter, es sind gerade 15 Grad und es werden heute bis zu 21 Grad und es könnte zu Niederschlag kommen am Vormittag und Mittag. Ja, soviel zu den Nachrichten und wir hören jetzt LCD Sound System mit All My Friends.

LCD Sound System, All My Friends. Auch für mich zumindest ein Sommerlied. Und jetzt bringen wir ein bisschen Rage hier in die Sache. Es ist 8.10 Uhr. Ihr hört das Morgenmagazin auf Radio Korax. Ich bin Katrin und wir hören jetzt ein bisschen More Explicit Lied von Hannibal und Nemo. Ja, den Namen hört ihr auch gleich.

Hannibal und Nemo mit dem Lied Fick dich. Und ich hoffe nicht, dass Kids zu hören, aber ihr seid ja eh alle in der Schule. Hoffe ich, es ist 8.14 Uhr an diesem Donnerstagmorgen. Ich bin Katrin am Mikrofon und ich werde euch jetzt ein paar Veranstaltungstipps für heute und die nächste Zeit, aber voll für heute geben. Zum ersten ist der Rosa e.V. und der Fantifa Chor Halle. Macht heute eine Mitmachaktion mit dem Namen Stimmen gegen die Krise. Unter dem Motto Schreien gegen die Krise. Ich weiß jetzt auch nicht, wie es heißt, aber wahrscheinlich eher Schreien gegen die Krise soll auf die anstehenden Landtagswahlen in Sachsen-Anhalt und die Gefahren einer möglichen AfD-Mehrheit aufmerksam gemacht werden. Treffpunkt dafür ist 18 Uhr auf dem Hallmarkt in Halle. Gedenken, Neudenken. Das tat Autorin und Bildungsaktivistin Susanne Siegert mit ihrem neuen Buch. In diesem geht sie der Frage nach, wie wir dem Holocaust so gedenken können, dass das Erinnern nicht nur Ritual bleibt, sondern Handeln auslöst. Dazu findet heute um 19.30 Uhr im Volkspark eine Lesung mit der Autorin Susanne Siegert statt. Heute und morgen gibt es im Puschkino, auch dazu in der Kardinal-Albrecht-Straße 6 in Halle, ein Symposium zum 80. Jahrestag der DEFA-Gründung. Die Tagung öffnet einen Raum für den intergenerationalen Dialog und lädt sowohl Studierende als auch das Hallenser Publikum ein, die Bedeutung der DDR-Filmgesellschaft zu reflektieren. Beginn ist jeweils um 10 Uhr im Puschkino in der Kardinal-Albrecht-Straße 6 in Halle. Außerdem gibt es noch in Berlin heute Abend um 17.30 Uhr an der TU ein Filmscreening und eine Diskussion zum Thema Ostturkistan bzw. Xinjiang, einer Provinz in Ostchina, mit dem Titel Seit Mai 2014, ein Jahrzehnt ethnischer Masseninternierung in Ostturkistan. Heute um 17.30 Uhr an der TU Berlin im Raum EB 202, Straße des 17. Juni 145. Die VeranstalterInnen Students for Uyghurs Berlin und das Bildungspolitikreferat des ASTA TU Berlin. Ja, soviel zu den Veranstaltungen heute. Es gibt also einiges zu tun. Und wir hören jetzt noch ein Lied, bevor wir uns einem Thema auch widmen, was tatsächlich gerade in dem Lied von Hannibal und Nemo schon angesprochen wurde. Es geht um Koks und unter anderem auch um ein anderes Heißgetränk. Vorhin haben wir ja über den Tee gesprochen. Es geht um Kaffee statt Koks. Bleibt gespannt. Wir hören jetzt erstmal Heartbeats von The Knife, mein aktuell Lieblingslied, glaube ich.

Heartbeats von The Knife. Und bevor wir gleich über die Zapatistas unter anderem sprechen und Kaffee und Koks und die Kombination dessen oder auch der Unterschied oder Transformationen dazwischen, hören wir jetzt noch ein weiteres Lied, und zwar Volni mit Tibiane Piada.

0: Tibia Nirmbiradam von Volni. Und ja, es ist ja am Morgen jetzt und ich nehme an, dass ein paar von euch auch schon einen Kaffee sich eingeflößt haben. Aber manchmal müssen wir uns auch der Herkunft von Kaffee stellen, finde ich zumindest. Und da schwelgt ja oft das Wort Zapatista so ein bisschen mit und es ist so ein bisschen sagenumwoben, würde ich sagen. Und jetzt Mitte April, also vor knapp einem Monat, waren VertreterInnen in indigener Organisation aus der kolumbianischen Provinz Cauca zu Gast in Deutschland, die so Teil dieser Bewegung sind. Und im Mittelpunkt ihrer Vortragsreise standen der Widerstand gegen den Coca-Anbau für die Kokainproduktion und der Aufbau alternativer wirtschaftlicher Perspektiven durch selbstorganisierte Kaffeeproduktion. Coloradio sprach mit Martin Meusezahl vom Kaffeekollektiv Aroma Zapatista, von denen vielleicht ein paar von euch auch den Kaffee beziehen, über die Hintergründe der Reise und die Zusammenarbeit mit den indigenen Organisationen vor Ort. Doch ist Martin Meusezahl selbst überhaupt ein Kaffeeliebhaber?
1: So, Liebhaber im engeren Sinne von hauptsächlich auf den Konsum von Kaffee fokussiert, bin ich, glaube ich, kein Kaffeeliebhaber. Eher spannend so die Vielfalt und die Breite von verschiedenen Geschmäckern von Kaffee, je nachdem, wie der angebaut wurde, wie der weiterverarbeitet wurde, was das für eine Varietät von Kaffee war. Und es gibt einfach eine riesen Bandbreite an Geschmäckern. Und ich bin dann auch immer überrascht, dass es wieder ganz anders schmeckt.
2: War dein Interesse an den verschiedenen Kaffeesorten der Grund, dich dem Kaffeekollektiv Aroma Zapatista anzuschließen? Und was muss ich mir überhaupt unter einem Kaffeekollektiv vorstellen?
1: Nee, es war eher umgekehrt. Als ich bei Aroma Zapatista angefangen habe, wusste ich eigentlich noch nicht viel von Kaffee. Und ich habe eher durch die Arbeit im Kollektiv viel mehr über Kaffee gelernt und bin, glaube ich, auch darüber dann eher zu einem Liebhaber in dem Sinne, wie ich es vorhin gesagt habe, geworden. Ich bin damals zu Aroma Zapatista gegangen, weil ich auch schon vorher in Kollektiven gearbeitet habe und ja viel zur Solidarität zwischen dem globalen Süden und dem globalen Norden gearbeitet habe und ich das gerne weitermachen wollte und auch gedacht habe, da kann ich mich mit dem oder was ich an Erfahrungen habe, ganz gut einbringen. Ja, wir als Kaffeekollektiv sind wir eine Genossenschaft. Aktuell sind wir 8 dauerhafte Angestellte, denen auch als Kollektiv der Betrieb gehört. Wir haben betriebsinterne Demokratie und versuchen, alle wichtigen Entscheidungen im Konsens zu entscheiden. Und was wir hauptsächlich machen, ist, dass wir Rohkaffee über den solidarischen Handel importieren. Einerseits von 3 Kooperativen der zapatistischen Bewegung aus Chiapas, Mexiko und andererseits seit 2015 auch von der Sencoic, die Teil der indigenen Bewegung des Cauca in Kolumbien ist.
2: Du hast gerade den solidarischen Handel erwähnt. Was versteht ihr unter solidarischem Handel?
1: Was wir mit unserem solidarischen Handel wollen, ist einerseits eine Solidarität mit kämpfenden, emblematischen Bewegungen im globalen Süden und andererseits einer politisch extrem ungleichen Welt mit einem ausbeuterischen Wirtschaftssystem trotz allem Prozesse von materieller und dauerhafter Solidarität zu praktizieren und eine andere Art von globalen Beziehungen aufzubauen und damit ja einerseits konkret auch was an der Realität der Kaffeeproduzenten und Produzentinnen zu ändern und deren Familien, aber andererseits auch von uns selbst. Und das in einem emblematischen wirtschaftlichen Feld, dem Kaffeegeschäft, was durch und durch ein Produkt des Kolonialismus ist.
2: Kannst du kurz erklären, inwiefern der globale Kaffeehandel ein Produkt des Kolonialismus ist?
1: Kaffee hat eine lange Gewaltgeschichte. Also so wie heute Kaffee und die Kaffeewirtschaft aufgebaut sind, das basiert auf vielen Jahrhunderten von Gewalt und Ausbeutung Europas gegen Menschen, die in anderen Teilen der Welt kolonisiert wurden und auch gegen die Natur in diesen Teilen der Welt. Und ein anderer wichtiger Aspekt ist, dass Kaffee ausschließlich im globalen Süden produziert wird, vor allen Dingen von etwa 125 Millionen Kleinbäuerinnen und Kleinbauern und halt zum großen Teil im globalen Norden konsumiert wird. Und das auch heute in einem komplett ungleichen Handel.
2: Was bedeutet dieser ungleiche Handel für die Kleinbäuerinnen und Kleinbauern im globalen Süden? Wie wirkt er sich auf ihr tägliches Leben aus?
1: Es gibt viele Studien, die zeigen, dass das Einkommen von diesen vorhin genannten 125 Millionen kleinbäuerlichen kaffeeproduzierenden Familien nur ein Bruchteil von dem ist, was ein existenzsichernder Mindestlohn oder ein Mindesteinkommen sein müsste. Ein Einkommen, was eine Grundversorgung an Essen, Unterkunft, Gesundheit, Bildung und Transport ermöglicht und auch noch ein paar Rücklagen für Notfälle oder einfach auch, um ab und zu mal den eigenen Betrieb wieder ein bisschen in Schuss zu bringen oder eine Innovation einzuführen. Das ist auch von der anderen Seite nochmal vom Großen aus zu betrachten. Ungefähr 4% der weltweit mit Kaffee erwirtschafteten Einnahmen kommen in den Anbauländern an. Die restlichen 96% gehen vor allen Dingen in den globalen Norden und bleiben da vor allen Dingen bei den großen Unternehmen im Kaffee-Business, die hohe Gewinne einstreichen. Genau, da ist auch schon einer der Gründe für diese krasse Ungleichheit und auch wachsende Ungleichheit zu sehen, nämlich die enorme Konzentration. Es gibt weltweit 5 Handelsunternehmen, die ca. 50% des weltweiten Kaffeehandels kontrollieren. Und neben diesen 5 Handelsunternehmen gibt es noch 10 Röstereikonzerne, die ungefähr 35% des weltweiten Röstkaffees produzieren. Und diese 15 Unternehmen nutzen einfach ihre Macht dafür, dass die Gewinne hauptsächlich bei ihnen bleiben und die Risiken vor allen Dingen die Produzentinnen tragen müssen. Ein weiterer Grund ist, dass die untereinander aber auch in großer Konkurrenz stehen. Also was passiert ist, dass es einen krassen Preisdruck gibt, auf den Preis von Kaffee und auch einen Renditedruck dieser Anteilseignerinnen dieser Unternehmen. Und diese beiden Drucke werden an das strukturell schwächste Glied in der ganzen Kette weitergegeben, nämlich die 125 Millionen Kleinbäuerinnen und Kleinbauern, die den Kaffee anbauen. Die haben keine Verhandlungsmacht gegenüber den Aufkäufern und deswegen sind sie gezwungen, den Kaffee zu den Bedingungen der Käufer zu verkaufen.
2: In diesem auf Ausbeutung der schwächsten beruhenden Kaffeehandel wollt ihr mit eurem solidarischen Handel etwas entgegensetzen. Wie sieht das konkret aus? Wie läuft der im Gegensatz zum konventionellen Handel?
1: Genau, unser Ansatz versucht all das aufzubrechen, diese gewaltvollen Strukturen, denen zumindest kleine Risse im Gesamtgefüge zuzufügen. Wie gesagt, wir sind klein, aber ich denke, mit der Hilfe von vielen könnten wir diese Risse auch Stück für Stück ausweiten. Ja, ein paar konkretere Aspekte zu unserem solidarischen Handel. Einerseits zahlen wir stabile und auch höhere Rohkaffeepreise als im Weltmarkt oder auch bei Fairtrade üblich. Und wir drehen das Ganze, was ich vorhin geschildert habe, dass die Produzenten eigentlich Preisnehmer sind, drehen wir ein bisschen um. Wir fragen die Kooperativen, welchen Preis sie brauchen. Und wir haben auch den Grundsatz, die Preise nicht zu senken, auch wenn die Weltmarktpreise seit dem letzten Jahr gefallen sind, sondern wir versuchen, diesen Betrag auch zu erhöhen, was auch deswegen schon allein wichtig ist, weil es halt in den Ländern auch Inflation gibt, oft auch stärker als in Deutschland. Ein anderer wichtiger Aspekt ist, dass wir den Kaffee direkt von den Kooperativen importieren. Das ist komplex und teuer, bedeutet aber, dass ein wesentlich größerer Anteil unseres Verkaufspreises in den Ursprung geht. Aktuell sind es ungefähr 45% des Verkaufspreises, was gegenüber dem konventionellen Handel ein Mehrfaches ist, wo auf jeden Fall unter 10% an die Produzentinnen gehen. Ein weiterer sehr zentraler Aspekt unseres solidarischen Handels ist, dass wir damit eine Solidarität mit sozialen Bewegungen und ihrer Selbstverwaltung praktizieren wollen. Die Idee dahinter ist die Einsicht, dass ja die Veränderungen, die es braucht, um ungleichen Strukturen wirklich im globalen Handel aufzubrechen, das nicht reicht, nur alternative wirtschaftliche Praktiken zu machen, sondern man muss auch im politischen und im gesellschaftlichen Feld grundlegende Veränderungen erstreiten. Und die Bewegungen, mit denen wir arbeiten, haben darin schon total viel erreicht. Also sie haben Diskriminierung, Ausbeutung bekämpft, Selbstverwaltung in ihren Gemeinden erreicht und bauen an anderen Gesellschaften und sind selbst auch wichtige Vorbilder in ihren Ländern und weltweit. Deswegen beziehen wir den Kaffee ausschließlich von Kooperativen, die Teil von sozialen Bewegungen sind.
2: Wie genau übt ihr Solidarität mit den sozialen Bewegungen?
1: Diese Solidarität hat konkret 2 Aspekte. Einerseits die Informationsarbeit, die wir leisten. Also wir haben ja diese Rundreise mitorganisiert und wir haben letztens mitgeholfen an der Erstellung von einer kleinen Broschüre, die Informationen über die indigene Bewegung des Kaukas auf Deutsch hat. Und der zweite Aspekt ist eine materielle Solidarität. Im Verkaufspreis von unserem Kaffee ist pro Kilo Röstkaffee 60 Cent für die Selbstverwaltung der Bewegung enthalten. 2025 haben wir darüber ungefähr 20.000 Euro generiert, die wir an die Bewegung zurückgegeben haben.
2: Du erwähntest gerade die Rundreise von Nini Dasa und Manuel Busto. Wer sind die beiden? Und was wäre der Zweck ihrer Reise durch Deutschland?
1: Nini Joana Dasa ist Mitglied der Consejería Mayor, also dem obersten Rat des KRIK, und ist innerhalb dieses Gremiums auch die einzige Frau. Der Consejo Regional Indígena del Cauca, auf Deutsch Indigener Regionalrat des Cauca, kurz KRIK, wurde 1971 im kolumbianischen Departamento Cauca gegründet und aktuell sind 138 indigene Lokalverwaltungen und 94 indigene Selbstverwaltungsgebiete im KRIK zusammengeschlossen. Nini Dasa kommt aus dem indigenen Selbstverwaltungsgebiet La Concepción. Da war sie selber auch schon vorher 6 Jahre lang Gouverneurin und Rätin. Und was auch passend war, ist, dass also sie und ihre Familie selbst Kaffee anbauen. Sie wurde begleitet von Manuel Bustos, der als Repräsentant der Kooperative Sencoic geschickt wurde. Auch die Sencoic hat schon eine sehr lange Geschichte. Die wurde 1980 vom KRIK gegründet, um die lokale Wirtschaft der Gemeinden zu fördern. Ja, und beide waren eigentlich sowohl, was ihre berufliche Erfahrung und Tätigkeit angeht, aber auch was ihre Erfahrung oder ihr Erleben als Gemeindemitglieder in den indigenen Gemeinden des Kaukas und als Kaffeeproduzentin angeht, super geeignet, um genau zu dem Thema hier zu sprechen und die Anliegen der Bewegung und die Arbeit der Sencoic hier zu repräsentieren. Ja, Zweck der Reise war diese Sichtbarmachung der Kämpfe und auch der Probleme der Gemeinden und andererseits auch ja die Bewegung und deren Lösungsansätze auch hier in Deutschland bekannter zu machen bei verschiedenen Akteuren und insgesamt in der Öffentlichkeit. Und klar auch den Kaffeeverkauf von der Sencoic, dem nochmal einen Anstoß zu geben oder den auszuweiten. Das waren die Ideen dahinter. Ich denke auch, oder mit allen Beteiligten haben wir das jetzt schon so ein bisschen ausgewertet, dass das total gut gelungen ist.
2: Die Veranstaltung mit Nini und Manuel trugen den Titel Kaffee statt Koks und drehten sich um die Schaffung eines Gegenmodells zur Drogenökonomie. Welche Rolle spielt das Kokain im Kauka?
1: Da starte ich mit einem Exkurs, weil Koka und Kokain in Deutschland als Synonym angesehen werden. Das ist aber falsch. Der Kokastrauch ist eine sehr traditionsreiche und wichtige Pflanze in den indigenen Gesellschaften der Anden. Einerseits wird Koka viel für die Nahrungsmittelproduktion genutzt. Anderer Aspekt ist, dass es als Medizin sehr gut geeignet ist. Und ein dritter wichtiger Aspekt ist, dass Koka auch von den Gemeinden als heilig angesehen wird. Eine ganz wichtige Rolle hat für den gesellschaftlichen Zusammenhalt und auch für die emotionale Gesundheit der Gemeindemitglieder. Und da muss man halt auch unterscheiden zwischen der Varietät, die diese traditionsreiche Pflanze in den indigenen Gemeinden ist, und einer anderen Varietät, die für die Kokainproduktion angebaut wird. Und was die erste, die traditionelle Coca-Varietät angeht, da ist es so, dass die nach langen Kämpfen der indigenen Gemeinden jetzt das Recht haben, dass jede Familie eine gewisse Anzahl an Coca-Sträuchern für den Eigenbedarf haben darf. Aber wirtschaftlich bedeutender ist diese andere Varietät, die zur Produktion von Kokain benutzt werden kann. Da gibt es im Cauca einen großflächigen Anbau in Monokulturen, wo auch sehr viel Natur zerstört wird und viele Chemikalien eingesetzt werden.
2: Wenn der Anbau von Coca für die Kokainproduktion nicht Teil der indigenen Tradition und darüber hinaus extrem umweltschädlich ist, warum betreiben ihn viele KleinbäuerInnen?
1: Für viele ist der Anbau von Coca aktuell eine individuelle Lösung, wirtschaftlich einigermaßen Sicherheit und Stabilität für ihre Familie zu ermöglichen. Da kommen die Aufkäufer direkt zu den Fincas, was fast bei keinem anderen Produkt in Kolumbien der Fall ist. Da müssen die Produzentinnen dann zu irgendeinem Aufkäufer hinfahren, also lange Wege über schlechte Straßen mit in Kauf nehmen und immer das Risiko haben, dass sie es vielleicht nicht verkauft kriegen oder nur zu einem sehr schlechten Preis. Außerdem bekommt man für Coca bessere und stabilere Preise. Also es gibt sehr viel mehr wirtschaftliche Sicherheit beim Anbau von Coca als von Kaffee. Was eine individuelle Lösung ist, ist aber leider sozial verheerend. Für den Kauka und die indigenen Gemeinden ist es so, dass diese bewaffneten Gruppen und der Drogenhandel die Kontrolle einfach haben wollen, es zu Kämpfen kommt und eben auch zu Drohungen, Morden gegenüber der Selbstverwaltung der indigenen Gemeinden, weil die halt sich auch kollektiv gegen den Anbau von diesen Pflanzen entschieden haben. Und die Gemeinden, die indigene Bewegung des Kauka, bauen als Gegenstrategie unter anderem jetzt auch eine gemeindebasierte Wirtschaft auf. Und da ist ein Fokus auch auf Selbstversorgung, auf eine Vielfalt von Produktionen. Aber da ein Schlüssel ist eben auch die Kaffeeproduktion für den Export. Aber wie vorhin auch schon dargestellt, über den normalen Handel und den Weltmarkt, da sind einfach die Preise so schlecht und das Risiko so hoch, dass es das auch keine Lösung sein kann. Was wir machen mit dem solidarischen Handel, versucht eine Lösung zu sein, einfach bessere Preise zu zahlen, die Risiken anders zu verteilen.
0: Das war ein Gespräch mit über die Vortragsreise indigener VertreterInnen aus Kolumbien und über alternative Projekte zum Coca-Anbau in der Provinz Cauca. Und dabei ging es auch um den solidarischen Kaffeehandel, politische Selbstorganisation und die Unterstützung indigener Gemeinden durch internationale Kooperation, wie die, wovon wir gerade gehört haben. Wir sprachen mit Martin Mäusezahl, beziehungsweise Coloradio aus Dresden sprach mit Martin Mäusezahl. Und ja, diese Gleichsetzung von Coca und Koks war bei mir auf jeden Fall auch noch sehr verankert. Auf jeden Fall sehr interessant, dieser Unterschied. Und wir hören jetzt noch ein weiteres Lied. Wir haben 8.41 Uhr. Ihr hört das Morgenmagazin auf Radio Korax mit mir, Katrin. Und das Lied, was wir hören, ist von einer sehr berühmten russischen bzw. sowjetischen Band mit Namen Kino, die damals in Leningrad gegründet wurde und von einer sehr berühmten Person vor allem irgendwie profitierte. Die Person wird auf Wikipedia als Jugendidol bezeichnet, und zwar Viktor Tsoi, das ist der Sänger dieser Band. Und ja, wir hören jetzt das Lied Lieta, also Sommer, von der Band Kino.

Lieta von der Band Kino. Lieta heißt Sommer. Ich dachte, das passt doch vielleicht ganz gut, denn es wird langsam Sommer. Also ja, heute muss ich euch leider enttäuschen. Ich habe jetzt mal einen Blick auf die Wettervorhersage geworfen, beziehungsweise das aktuelle Wetter. Und es ist bewölkt und es wird heute bewölkt bleiben. Es wird vielleicht sogar regnen, so um 14 Uhr. Kann aber bis zu 21 Grad werden und ich kann euch auf jeden Fall Hoffnung geben für das Wochenende. Unser langes Wochenende jetzt wird super anscheinend. Bis zu 26 Grad am Samstag und super sonnig die nächsten Tage. Samstag und Sonntag jeweils 14 Stunden Sonne. Das sind 9 Stunden mehr, als wir heute haben werden. Ich befasse mich sonst sehr selten mit so Wetterinformationen. Ich hätte jetzt so bei 5 Stunden eigentlich erstmal gedacht, okay, 5 Stunden ist ja eigentlich ganz okay. Man ist ja eh nicht so viele Stunden draußen, wenn man ein durchschnittlicher Mensch hier ist. Aber ja, anscheinend ist der Kontrast dazu 14 Stunden, die man haben kann. Und dann denke ich, ist ja eigentlich meistens ein paar Stunden noch Nacht. Also, es wird ein super helles, sonniges Wochenende anscheinend. Deswegen versuche ich, sommerliche Lieder zu spielen. Und das nächste Lied ist, ich finde, auch ein bisschen sommerlich, denn es ist so ein bisschen, bisschen mehr vorwärts, bisschen mehr so zum Tanzen. Und manchmal geht man im Sommer ja auch nachts tanzen. Es ist nämlich das Lied Balling von dem Produzenten Vibe Chemistry, einem Produzenten aus UK mit Namen Alex Morisco-Tarr. Ich nehme an, dass es so ausgesprochen wird. Und zwar, ja genau, das Lied Balling im Läuf-Remix. Wir haben 8.49 Uhr, ihr hört Radio Korax mit mir am Mikrofon, Katrin. 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

Falling im Läuf-Remix vom Produzenten Vibe Chemistry. Und es ist 8.53 Uhr und wir nähern uns in riesigen Schritten der 9 Uhr zu, wo dann wie jeden Donnerstag die Antifa-News kommen. Jetzt erstmal aber noch gibt es einen Liedwunsch von einem sehr fleißigen Hörer. Und zwar von dem Künstler Upsilon. Das ist ein Rapper, viele von euch kennen ihn wahrscheinlich. Und der Name hat mich erstmal ein bisschen irritiert, weil im Zuge der, ich glaube dieses Jahr, wenn ich recht informiert bin, wieder anstehenden Fußball-WM, eigentlich seid ihr auf unserem Sender ja sicher davor. Jedenfalls im Zuge dessen habe ich wieder mehr Sachen bezüglich Fußball und vergangener Fußball-WMs in meinen diversen Algorithmen drin und deswegen hat mich irritiert, dass sich jetzt jemand ein Lied mit dem Namen Sommermärchen wünscht. Ja, tatsächlich habe ich gestern mich ein bisschen informiert zu dem Skandal, kann man es nennen, nennen es wahrscheinlich viele, dass dieses sogenannte Sommermärchen 2006 gekauft war, worüber irgendwie, ich finde, fast zu wenig gesprochen wurde. Ich habe es auf jeden Fall gestern durch Zufall gesehen. Wahrscheinlich denken jetzt alle so, oh mein Gott, sie ist so uninformiert. Aber ja, fand ich auf jeden Fall krass. Und dieses Jahr kommt also wieder ein solches Spektakel auf die diversen öffentlichen Plätze der Städte in diesem Land. Ich gehe aber davon aus, dass Upsilon sich jetzt nicht positiv darauf bezieht. Wir hören also unvoreingenommen Upsilon mit dem Lied Sommermärchen.

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1: Absilon mit Sommermärchen. Und ja, ich traue mich gar nicht, das abzumoderieren, weil es ja schon unerwartet bewegend war, für mich zumindest. Und ja, es wurde sich ja tatsächlich auf die WM bezogen, aber in einem anderen Maß, als ich es mir vorgestellt habe. Ihr hört Radio Korax 95.9, es ist 8.59 Uhr und vielleicht ein wenig passend dazu kommen jetzt die Antifa-News.
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3: Herzlich willkommen zu den Antifa-Nachrichten für den 21. Mai 2026. Wir sprechen heute mal wieder über Polizeigewalt. Unter anderem in Freiburg, wo es nach Anti-AfD-Protesten zur massiven Kriminalisierung von AntifaschistInnen kam, und hören dazu einen kleinen Beitrag. Auch ein Erfolg im Kampf gegen Polizeigewalt soll aber Thema sein. Außerdem stellen wir euch eine Recherche des Volksverpetzers vor. Die zeigt noch einmal ganz deutlich, wie die neue Jugendorganisation der AfD eigentlich kaum etwas von der alten, aufgelösten Jugendorganisation unterscheidet, außer vielleicht eine zusätzliche Radikalisierung. Wir werfen auch einen Blick zum Mittelmeer, wo die Organisation Sea-Watch once again von massiven Repressionen berichtet. Wie jede Woche erinnern wir auch heute wieder den Opfern rechter Gewalt und zum Ende folgen ein paar Veranstaltungshinweise. Aber erstmal zu den Kurzmeldungen. Los geht's. Amnesty International verzeichnet den höchsten Stand an Hinrichtungen seit 44 Jahren. Im Jahr 2025 wurden laut Amnesty International mindestens 2707 Menschen in 17 Ländern hingerichtet. So viele wie seit 1981 nicht mehr. Der drastische Anstieg um 78% im Vergleich zum Vorjahr geht wohl vor allem auf wenige Staaten zurück, die die Todesstrafe laut Amnesty gezielt als Instrument der Einschüchterung einsetzen, allen voran China, Iran und Saudi-Arabien. Allein im Iran wurden mindestens 2159 Hinrichtungen verzeichnet, mehr als doppelt so viele wie 2024. In Saudi-Arabien waren es mindestens 356 Exekutionen. Deutliche Zuwächse verzeichnet auch die USA, Singapur, Ägypten und Kuwait. Weitere Länder mit Hinrichtungen waren Afghanistan, Irak, Japan, Jemen, Nordkorea, Somalia, Südsudan, Taiwan, die Vereinigten Arabischen Emirate und Vietnam. Italien hat strafrechtliche Ermittlungen gegen den Kapitän der Sea-Watch 5 eingeleitet. Das vermeldete die zivile Seenotrettungsorganisation Sea-Watch vergangenen Sonntag. Nach Angriffen durch die libysche Küstenwache auf das zivile Rettungsschiff Sea-Watch 5 hat Italien nun strafrechtliche Ermittlungen wegen, Zitat, Beihilfe zur unerlaubten Einreise, Zitat Ende, gegen den Kapitän der Sea-Watch 5 eingeleitet. Laut Sea-Watch gingen Beamte der italienischen Küstenwache sowie Polizei gegen Mittag an Bord der Sea-Watch 5 und blieben dort bis weit nach Mitternacht. Sie beschlagnahmten wohl Dokumente sowie Equipment und brachten zwei Crewmitglieder zur polizeilichen Vernehmung auf eine Wache. Die Sea-Watch 5 wurde am Montag vergangener Woche von einem bewaffneten Patrouillenboot der sogenannten libyschen Küstenwache beschossen. Die Küstenwache drohte zudem, das Schiff zu entern sowie die 90 geretteten Personen an Bord nach Libyen zu entführen. Die strafrechtlichen Ermittlungen sind das erste Verfahren gegen ein ziviles Rettungsschiff in Italien seit 6 Jahren und weist Parallelen zum Fall der Luventa auf. Das Schiff der deutschen Organisation Jugend rettet war 2017 beschlagnahmt und die Crew unter Schleuserverdacht gestellt worden. Nach fast 8 Jahren sprach ein Gericht die Beschuldigten von allen Anklagepunkten frei. Dem Neuen Deutschland sagte Sea-Watch, es sei noch unklar, ob die Sea-Watch 5 im Hafen bleiben muss oder bald wieder auf Mission gehen wird. Eine Beschlagnahmungs- oder Festsetzungsanordnung gäbe es nicht. Sea-Watch berichtet außerdem, dass die libysche Küstenwache während des Angriffs von einem Schiff der Biliani-Klasse begleitet wurde. Dieses wurde vor 3 Jahren von Italien an die sogenannte libysche Küstenwache übergeben. Im weiteren Verlauf des Tages wurde die Sea-Watch 5 von einem weiteren Schiff, das Italien an libysche Akteure übergeben hatte, verfolgt. Ein Sprecher der EU-Kommission erklärte am darauffolgenden Tag, dass man den Vorfall zur Kenntnis genommen habe. Die EU-Delegation in Tripolis werde sich dazu mit den Partnern in Libyen in Verbindung setzen. Laut dem Neuen Deutschland hat die EU-Kommission fast zeitgleich, also Mitte letzter Woche, in Tripolis in einem hochrangigen Treffen mit der libyschen Regierung über die Umsetzung weiterer Gelder für das sogenannte Grenzmanagement Libyens verhandelt. In der maltischen Such- und Rettungszone im Mittelmeer fingen libysche Milizen mit Erlaubnis von Malta im vergangenen Jahr 37 Mal Boote mit Geflüchteten ab. Über 1500 Menschen wurden dabei gewaltsam nach Libyen zurückgebracht. Das geht aus neuen Daten hervor, die das Malta Migration Archive diese Woche veröffentlicht hat. In insgesamt 565 Fällen von Seenot hatten die maltischen Streitkräfte lediglich 3 Boote gerettet. Malta verweigerte außerdem die Koordination von Rettungsaktionen mit Schiffen der zivilen Seenotrettung. Mitunter setzten die libyschen Milizen innerhalb der maltesischen Rettungszone auch Schusswaffen ein. Im vergangenen Oktober eröffnete die Besatzung eines Patrouillenboots das Feuer auf ein Boot mit 160 Menschen. Die maltesischen Streitkräfte reagierten nicht auf Notrufe. Nach 24 Stunden rettete die italienische Küstenwache das Boot. Eine Person lag im Koma, ein Projektil steckte in ihrem Schädel und 2 weitere waren schwer verletzt. Etwa 60.000 Rechtsradikale nahmen am Unite the Kingdom-Aufmarsch in London teil. In London folgten am 16. Mai 2026 rund 60.000 Rechtsradikale einem Aufruf des Nazis Stephen Lennon, um am 2. Unite the Kingdom-Aufmarsch teilzunehmen. Beim ersten Aufmarsch am 28. März hatten noch etwa 160.000 teilgenommen. Das Event wurde zum Großteil durch Spenden amerikanischer Rechtsradikaler finanziert. So spendete der amerikanische Unternehmer Andy Miller $200.000 und Robert Shillman $100.000. Während seiner Rede

französischen Firma Chaps Vision ist eine europäische Alternative zu der Datenanalyse-Software Gotham von dem US-amerikanischen Unternehmen Palantir. Palantir wurde von Peter Thiel, einem Trump-nahen Demokratiefeind, gegründet und wird dort unter anderem von der US-Einwanderungsbehörde ICE für systematische Abschiebung von MigrantInnen verwendet. In Hessen und Bayern verwendet die Polizei bereits die Software Gotham für Kriminalitätsbekämpfung. Auch in anderen Bundesländern wird immer wieder über die Verwendung einer solchen Software diskutiert. Diese Art von Datenanalyse-Software, zu der Gotham als auch Argon OS gehören, steht häufig in der Kritik. DatenschützerInnen sehen unter anderem einen Eingriff in die Persönlichkeitsrechte durch die automatisierte Datenanalyse. Außerdem können diese Systeme falsch liegen und somit unschuldige Personen beschuldigen. Eine Recherche des Volksverpetzers zeigt auf, die sogenannte Generation Deutschland unterscheidet sich personell kaum von ihrer Vorgängerorganisation. Die groß angelegte Recherche des Volksverpetzers über die verschiedenen Landesverbände der neuen AfD-Jugendorganisation hat ergeben, in 13 der 15 Landesverbände der sogenannten Generation Deutschland hatten die neuen Vorsitzenden hohe Positionen in der Vorgängervereinigung inne und 10 der 15 sind eng mit dem rechtsextremen Vorfeld der AfD verknüpft. So war der neue Vorsitzende in Bayern, Franz Schmidt, zuvor Bundesschatzmeister der Jungen Alternative und stellvertretender Vorsitzender der Jungen Alternative Bayern. Er wird als Rechtsextremist eingestuft und vom Landesverband für Verfassungsschutz gesondert beobachtet. In Nordrhein-Westfalen wurde die AfD-Jugend bereits kurz nach ihrer Gründung als rechtsextremistischer Verdachtsfall eingestuft. Laut NRW-Verfassungsschutz gäbe es, Zitat, gewichtige Anhaltspunkte, dass es sich bei der Generation Deutschland Nordrhein-Westfalen de facto um eine Fortführung der Gruppe Junge Alternative NRW handelt. Zitat Ende. Das berichtete der WDR. Im Sächsischen Landesverband hat den Vorsitz sogar konkret der ehemalige Vorsitzende der Jungen Alternative Sachsen, Lennart Scharpe, übernommen. Die Recherchen des Volksverpetzers legen außerdem die vielfältigen Verbindungen der Landesverbände in die rechtsextremistische Szene, wie unter anderem der identitären Bewegung, offen. So ist beispielsweise Lennart Scharpe bei Aktionen der identitären Bewegung aktiv, wie zum Beispiel einem Fackelmarsch der Identitären in Wien im Jahr 2019. Der Sachsen-Anhaltinische Landesverband gab sogar öffentlich bekannt, an den rechtsextremen Verein 1% gespendet zu haben, und der Berliner Vorsitzende Martin Kohler ist Mitglied in der Berliner Burschenschaft Gotia. Die alte Parteijugend, die Junge Alternative, welche als gesichert rechtsextrem eingestuft wurde, hat sich Anfang vergangenen Jahres aufgelöst. Es wird angenommen, dass die AfD damit einem Verbot zuvorkommen wollte. Nach der Gründung der neuen AfD-Jugend auf Bundesebene im letzten Jahr in Gießen haben sich bis auf Baden-Württemberg alle Landesverbände der sogenannten Generation Deutschland bereits gegründet. In Baden-Württemberg soll der Landesverband Medienberichten zufolge Mitte des Jahres gegründet werden. Laut Volksverpetzer rechnen verschiedene Experten mit einer noch stärkeren Radikalisierung der Generation Deutschland. Bereits im Februar schrieb die Tagesschau dazu, dass die Verfassungsschutzämter kontinuierlich Belege für die Verfassungsfeindlichkeit der Generation Deutschland sammeln würden. Anfang Mai kam es zu Razzien bei 36 Mitgliedern der rechtsextremen Jugendgruppen Jung und Stark und Deutsche Jugend voran. Das berichtete tagesschau.de. Nachdem es in den Antifa-Nachrichten vor 2 Wochen dazu nur eine kurze Anmerkung gegeben hat, gibt es nun genauere Informationen. Die Razzien fanden im Zuge eines Ermittlungsverfahrens der Bundesanwaltschaft, kurz BAW, wegen dem Verdacht der Bildung krimineller Vereinigungen statt. Am 6. Mai wurden in 12 Bundesländern ungefähr 50 Objekte durchsucht. Die Beschuldigten sind hauptsächlich Jugendliche und junge Erwachsene, von denen einige bereits gewalttätig aufgefallen sind. Die rechtsextreme Gruppierung Jung und Stark und Deutsche Jugend voran haben sich Mitte 2024 gebildet und vernetzen in ganz Deutschland junge Neonazis. Die Gruppierungen sind regelmäßig durch Gewalt gegen queere und linkspolitische Menschen aufgefallen und haben mehrfach Störaktionen gegen CSDs organisiert. Mit einer starken Präsenz auf Social-Media-Netzwerken rekrutieren die Gruppen neue Mitglieder. Eine Klage gegen Polizeigewalt bei einem Einsatz gegen die letzte Generation war erfolgreich. Das teilte der Verein Rückendeckung für eine aktive Zivilgesellschaft, kurz RAZ, mit.
das Verwaltungsgericht

0: Landgericht Berlin hat vor 2 Tagen der Klage eines Unterstützers der ehemaligen letzten Generation gegen das Land Berlin wegen rechtswidriger Polizeigewalt stattgegeben. Die Klage wurde infolge einer gewaltsamen Räumung auf der A100 vor 4 Jahren erhoben. Der 62-jährige Edmund S. erhielt dabei unter anderem einen Schlüsselbeinbruch, nachdem er laut übereinstimmenden Zeugenaussagen von einem Polizisten mehrere Meter durch die Luft geschleudert wurde und dabei mit dem Kopf gegen einen Telefonkasten schlug. Das Verwaltungsgericht urteilte nun, dass dieses Vorgehen, Zitat, nicht erforderlich und in der Art und Weise rechtswidrig gewesen sein, Zitat Ende. Weitere Verfahren können nun folgen und auch strafrechtliche Konsequenzen für den Beamten haben. Der Kläger Edmund S. zeigte sich laut RZ erleichtert und sagte, Zitat, die Polizei darf ihr Gewaltmonopol nicht missbrauchen. Immer wieder haben Einsätze der Polizei gegen Proteste der letzten Generation zu Verletzungen geführt, obwohl diese konsequent gewaltfrei durchgeführt wurden. Zitat Ende. Vergangene Woche Dienstag, den 12. Mai, hat die Polizei in Freiburg am frühen Morgen die Wohnung einer Antifaschistin durchsucht. Hintergrund waren die Proteste gegen eine AfD-Veranstaltung zur Bundestagswahl im letzten Jahr. Da war am 10. Februar 2025 die AfD mit einer Wahlkampfveranstaltung in Freiburg auf Wählerstimmensuche. Dies wurde mit antifaschistischen Gegenprotesten begleitet, welche von Beginn an kriminalisiert und durch massiven Gewalteinsatz der Polizei unterbunden wurden. Aktuell gipfeln die in Kritik stehenden Ermittlungen der Polizei in der eben angesprochenen Hausdurchsuchung vergangene Woche. Radio Dreieckland berichtet davon.
1: Gegen 6:30 morgens standen die Beamtinnen vor der Türe der Betroffenen. Die Durchsuchung wurde laut Angaben des Ermittlungsausschusses Freiburg vom Staatsschutz geleitet. Vorgeworfen wird der Betroffenen eine angebliche Vermummung bei den Protesten gegen die AfD-Veranstaltung Anfang 2025 in Freiburg. Damals hatten tausende Menschen gegen den Auftritt der extrem rechten Partei AfD demonstriert. Rund um die Proteste war es bereits zu zahlreichen Ermittlungsverfahren gekommen. Wie die Betroffene die Durchsuchung erlebt hat, dazu sagt Marinus, eine gut informierte Person aus dem Umfeld.
2: Ja, so eine Razzia ist natürlich für alle immer zutiefst unangenehm, wenn man früh morgens aus dem Bett geklingelt wird und ja, dann einfach, in dem Fall waren es ja dann 7 Cops und eine Zeugin, bei einem in die Wohnung einfallen. Das ist natürlich eine Eindringung in das tiefste Private, was man hat, nämlich in die eigene Wohnung. Man ist dann ja dann doch sehr verletzlich da und das ist ja auch Sinn und Zweck so einer Razzia eben mit unter anderem eben diese Einschüchterung und dieses Zeigen, wir machen auch nicht Halt vor deiner Privatsphäre.
1: Wurde von der Polizei irgendetwas mitgenommen? Dazu nochmal Marinus.
2: Also die Cops haben nichts mitgenommen, sie haben auch nichts gefunden, was eben im Durchsuchungsbeschluss gefragt worden ist. Also eine Sturmhaube, eine Jacke und ein Pappschild mit der Aufschrift »Kein Platz für Nazis«. Also sie sind dann nach der Durchsuchung von der Wohnung und Kellerräumen dann natürlich wieder abgezogen, ohne etwas mitgenommen zu haben.
1: Die Betroffene legte Widerspruch gegen die Durchsuchung ein, machte keine Aussagen und unterschrieb nichts. Außerdem wandte sie sich unmittelbar an den Ermittlungsausschuss Freiburg. Kritik gibt es vor allem an der massiven Unverhältnismäßigkeit der Maßnahme. Aus antifaschistischen Zusammenhängen heißt es, man kenne bislang keinen vergleichbaren Fall, in welchem wegen eines Vermummungsvorwurfs eine Hausdurchsuchung angeordnet worden sei. Marinus bewertet die Razzia wie folgt.
2: Die Razzia reiht sich natürlich ein in die massive Kriminalisierung von Antifaschistinnen, vor allem wenn sie halt auch gegen die AfD aktiv werden und dass jetzt dann halt schon Hausdurchsuchungen gemacht werden wegen Verstoß gegen das Vermummungsgebot. Das ist dann natürlich schon Next Level hier in Freiburg. Zumal, ja, was heißt denn Vermummung? Also so, ich meine, seit der letzten Pandemie ist uns ja auch klar, dass eine Mund-Nasen-Bedeckung ja auch schützen kann und nicht nur rein der Verschleierung einer Identität dient. Ich würde sagen, es reizt sich auf jeden Fall ein in ein Agieren in immer höheren Repressionsmaßnahmen von Strafen oder jetzt eben über Maßnahmen gegen Antifaschistinnen in diesen Zeiten.
1: Antifaschistische Gruppen in Freiburg gehen davon aus, dass es im Zusammenhang mit den Protesten gegen die AfD-Veranstaltung zu weiteren Maßnahmen kommen wird. Sie raten allen Menschen, die von Hausdurchsuchungen, Vorladungen, Strafbefehlen betroffen sind oder aber von Polizei oder Verfassungsschutz angesprochen werden, sich an den Ermittlungsausschuss Freiburg oder die Rote Hilfe Freiburg zu wenden. Radio Dreieckland wird den Fall weiter beobachten und berichten.
0: Das war ein Beitrag über eine Polizeirazzia bei einer Antifaschistin in Freiburg. Ihr wird Vermummung auf einer Demonstration vorgeworfen vor über einem Jahr. Damals fanden Gegenproteste zu einer AfD-Wahlkampfveranstaltung in Freiburg statt, welche schon dort starken Repressionen und Kriminalisierungsmechanismen ausgesetzt waren. Der Umgang der Polizei mit den AfD-Gegenprotesten 2025, aber auch diese morgendliche Polizeirazzia vergangene Woche sorgen für Kritik, vor allem an der Unverhältnismäßigkeit staatlicher Repressionen. An dieser Stelle erinnern wir an die Opfer rechter Gewalt. Diese Erinnerung führen wir auch in den kommenden Wochen weiter. Über das ganze Jahr hinweg möchten wir an all jene Menschen erinnern, von denen man weiß, dass sie seit 1990 durch rechte Gewalt zu Tode gekommen sind. Informationen übernehmen wir dazu unter anderem von der Amadeo-Antonio-Stiftung, dem Buch Rechte Kontinuitäten von Harry Weibel und von Opferberatungsstellen und weiteren antifaschistischen Gruppen und Initiativen.
3: Wir erinnern an Klaus-Dieter Lehmann. Der 19-jährige Klaus-Dieter Lehmann wurde am 15. Mai 2002 von zwei Neonazis gequält und ermordet. Klaus-Dieter Lehmann wohnte in einer betreuten Wohngemeinschaft für behinderte Menschen. Dort suchten ihn die 17- und 19-jährigen Täter auf und traten auf ihn ein. Er stirbt auf dem Weg ins Krankenhaus an den Folgen der Tat. Das Landgericht Neubrandenburg verurteilte den Täter wegen Körperverletzung mit Todesfolge zu 6 Jahren und 9 Monaten und zu 3,5 Jahren Haft. Trotz wiederholter rassistischer und behindertenfeindlicher Aussagen der Täter erkannte das Gericht die Tat nicht als politisch motiviert an. Klaus-Dieter Lehmann ist vom Staat bis heute nicht als Opfer rechter Gewalt anerkannt. Wir erinnern an Ibrahim Demir. In der Nacht vom 15. auf den 16. Mai 2020 wurde der kleinwüchsige Kurde in Dortmund von einem Anhänger der Grauen Wölfe umgebracht. Ibrahim Demir starb laut gerichtsmedizinischen Gutachten an inneren Blutungen, die durch 6 Tritte gegen den Kopf und einen gegen den Körper ausgelöst wurden. Die Grauen Wölfe sind eine türkische, rechtsextreme und gewalttätige Organisation, die unter anderem KurdInnen als Feindbild hat. Der Täter hatte die Misshandlungen in einer Vernehmung gestanden, schwieg jedoch vor Gericht. Laut Ibrahim Demirs Familie bedrohte und schikanierte der Täter ihn bereits vor der Tat. Trotzdem sah die Staatsanwaltschaft weder ein politisches Motiv noch einen Vorsatz der Tötung in dieser Tat. Der Täter wurde lediglich der Körperverletzung schuldig gesprochen und zu 3 Jahren Haft verurteilt. Wir erinnern an Hannah F., Tobias H. und Carsten B. Am 19. Mai 2021 erschoss der damals 47-jährige Zahnarzt Hartmut F. seine von ihm getrennt lebende Ehefrau Hannah F. und deren neuen Lebensgefährten Tobias H. im Eingangsbereich eines Hauses in Dänisch-Hagen. Anschließend ermordete er in Kiel Carsten B., einen gemeinsamen Freund des Ehepaars. Im April 2022 verurteilte das Landgericht Kiel Hartmut F. zu einer lebenslangen Freiheitsstrafe und stellte die besondere Schwere der Schuld fest. Hannah F., Tobias H. und Carsten B. sind als Opfer rechter Gewalt staatlich anerkannt. Wir erinnern an eine unbekannte Person, die am 20. Mai 1993 bei einem Brandanschlag auf ein Wohnhaus in Coburg getötet wurde. 4 weitere Menschen wurden verletzt. Im Wohnhaus lebten 2 türkische Familien. Die Person ist bis heute nicht als Opfer rechter Gewalt anerkannt.
0: Zum Schluss der Antifa-Nachrichten hier noch ein paar Veranstaltungshinweise.
4: Am 4. Juli wird gegen den AfD-Bundesparteitag in Erfurt protestiert. Als Vorbereitung darauf findet heute Abend, am 21. Mai, eine Infoveranstaltung in Leipzig statt. Wenn ihr selbst aktiv werden wollt, könnt ihr euch dort informieren, wie, wo und mit wem das möglich ist. Kommt dafür heute Abend, am Donnerstag, den 21. Mai, ab 19 Uhr in den Stadtteil Treff Klinke in der Volkmarstraße 5 in Leipzig. Zwischen 1990 und 2011 sind in Leipzig und Umgebung mindestens 11 Personen rechtsmotiviert getötet worden. Dazu eröffnet nächste Woche Montag, am 25. Mai, eine Ausstellung des Initiativkreises Antirassismus in Leipzig, die sich mit der Ermordung von Karl-Heinz T. und Kamal K. Ende der 2000er Jahre beschäftigt. Zur Eröffnung der Ausstellung gibt es ein Podiumsgespräch mit anschließender Diskussionsrunde. Die Veranstaltung ist am Montag, den 25. Mai, um 18.30 Uhr in der Lützener Straße 30 und die Ausstellung ist dort bis Ende der Woche, am Sonntag, den 31. Mai, zu sehen. In Berlin soll das sogenannte Sicherheitspaket 2.0 mehr Befugnisse für Polizei und Geheimdienste ermöglichen. Unter anderem automatische Abgleichung biometrischer Daten und eine neue Vorratsdatenspeicherung. Wer mehr dazu und was man dagegen tun kann, erfahren möchte, kann nächste Woche Montag am 25. Mai zu einer Infoveranstaltung in Berlin gehen. Diese findet am 25. Mai um 20 Uhr in der Schönhauser Allee 26a statt. Wie kann im Holocaust so gedacht werden, dass das Erinnern nicht nur Ritual bleibt, sondern Handeln auslöst? Dieser und weiteren Fragen widmet sich Autorin und Bildungsaktivistin Susanne Siegert im Buch Gedenken neu denken. Dort spricht sie sich für einen umfangreichen Wandel in der deutschen Gedenkarbeit aus. Heute Abend, am 21. Mai, findet ein Gespräch mit der Autorin Susanne Siegert in Halle statt. Kommt dafür um 19.30 Uhr in den Volkspark, zu finden im Schleifweg 8a in Halle. Am Samstag ist der Tag des Grundgesetzes. Passend dazu wird gegen die demokratiefeindliche AfD protestiert. Das Bündnis AfD-Verbot Jetzt ruft am 23. Mai zum bundesweiten Aktionstag auf. In Berlin gibt es um 15 Uhr eine Versammlung auf der Schillerpromenade südlich vom Herfordplatz mit Infostand und Büchsenwerfen. In Erfurt gibt es um 11 Uhr eine Kundgebung am Angerdreieck und in Halle startet um 12 Uhr eine Demonstration auf dem August-Bebel-Platz. Auch in vielen anderen Städten gibt es Aktionen. Diese findet ihr auf www.afd-verbot.jetzt.
0: Das waren die Antifa-Nachrichten für den 21. Mai 2026.
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6: Ja, die Antifa-News wie jeden Donnerstag morgens um 9 Uhr und dann abends um 18 Uhr nochmal könnt ihr die immer hören. Hier auf Radio Korax 95.9 und aus den anderen Städten, aus denen ihr gerade zuhört, Frankfurt oder Stuttgart, heute sogar Marburg und natürlich im Online-Stream. Ich sage allen einen guten Morgen. Es ist 9.23 Uhr am heutigen Donnerstag und wir haben jetzt noch ein bisschen Musik vor uns und außerdem werden wir über ein neues sächsisches digitales Kunstgedächtnis sprechen, beziehungsweise das sächsische digitale Kunstgedächtnis, dem der Gedächtnisverlust drohe. Das aber nur ein kleiner Teaser, dazu gleich mehr. Und zunächst hören wir ein Lied von dem Künstler Dimo, der in Leipzig lebt und das Album Topic rausgebracht hat. Und daraus das Lied Momo. Und ich grüße alle Studierenden, die heute in die Uni müssen oder irgendwas für die Uni machen müssen. Grüße gehen raus. Momo von Dimo.

Momo von Dimo, einem aufstrebenden Künstler in Leipzig, aus Leipzig. Und ja, jetzt spiele ich ein Lied, was vielleicht ein bisschen aus dem Muster fällt, was sich gewünscht wurde und was sich um Hessen dreht. Ich weiß nicht, ob ihr hessische Menschen in eurem Umfeld habt, aber ich bin mir sehr sicher, jede dieser Personen kennt das Lied, was jetzt kommt. Es ist von den sogenannten Rottgau-Monotons. Rottgau ist ein Ort in Hessen und es heißt Erbarmen zu spät, die Hessen kommen. Und damit grüße ich alle GewerkschaftssekretärInnen da draußen.

0: machst du denn mit meinem Plattenspieler?
1: Kaputt.
0: Exakt.
2: Hast du mal einen Mann, der kickt den Deck? Ah, da muss ich mal gucken. Ah, da kommt er in der Tasche. Ich glaube, du bist ja überhaupt nicht hinter Deck. Muss wird es sein.

0: Erbarme zu spät, die Hesse komme von den Rottgau Monotons hat schon zu Emotionen geführt. Bei den ZuhörerInnen habe ich mir gerade sagen lassen, ja, mein absoluter Lieblingspart, was hat de Baba da? De Baba, de Grabber in de Dasch. Auf Hochdeutsch, was hat der Papa da? Der Papa hat Grappa in der Tasche. Ja. Ein kleiner Aufwecker für alle da draußen, vor allem wahrscheinlich für die HessInnen. Und ja, wir schauen uns jetzt eine Institution an, von der manche vielleicht gar nicht wissen. Die Werkdatenbank Bildende Kunst Sachsen. Die dokumentiert inzwischen mehr als 33.000 Arbeiten von über 200 KünstlerInnen. Und sie gilt als wichtiges Instrument zur Sicherung künstlerischer Nachlässe und als sozusagen digitales Gedächtnis der sächsischen Kunstszene. Doch wegen gekürzter Fördermittel, wie so oft, steht die Zukunft des Projekts nun auf der Kippe. Wir haben deshalb mit Lydia und Anke von der Werkdatenbank Bildende Kunst Sachsen gesprochen. Doch wozu genau gibt es eigentlich diese Datenbank?
1: Also es ist ein wunderbares Instrument auch für Werkverzeichniserstellung, was jeder junge Künstler eigentlich von Anfang an heute auf dem Schirm haben sollte. Also eine Dokumentation seiner Arbeiten auch gleich zu machen. Wir haben angefangen, da gab es eben also eher für die älteren Künstler, um eben zu sagen, es gibt jetzt kein Depot für deren physischen Nachlass. Aber wenigstens gibt es diese virtuelle Datenbank, wo man also auch im Sinne des Kulturerbes Handschriften verzeichnen und sichtbar machen kann. Für die ist es eben erstmal auch eine Aufarbeitung ihres Lebenswerkes möglicherweise, um das dann auch virtuell zu verzeichnen. Für junge Künstler kann das nach vorn gedacht eben ein wunderbares Instrument von Anfang an sein.
2: Wem nützt es noch?
3: Das ist auch gleichzeitig ein Schaufenster der sächsischen Kunstszene, kann man sagen, weil die Künstlerinnen und Künstler, die da quasi ihre eigenen Werkverzeichnisse erstellen können, gleichzeitig festlegen, was davon öffentlich wahrgenommen wird. Da die Werkdatenbank an der Sächsischen Landes- und Universitätsbibliothek, speziell dort an der Deutschen Fotothek, dranhängt, ist es quasi dadurch gewährleistet, dass es wirklich überall sozusagen erreichbar ist, auf den gängigen Bibliotheksservern, so ein bisschen zur Europäana. Das heißt, wenn jemand in Spanien beispielsweise zu einem bestimmten Kunstaspekt, meinetwegen zum Thema Familie sozusagen, jetzt mal als Beispiel, Kunstwerke sucht, kommt er im besten Falle sogar bei der Werkdatenbank raus und findet hier eben Werke, die zu dem Thema sozusagen erstellt wurden. Und so funktioniert es auch ganz gut eben für nach außen, dass man auch auf einen Blick sieht, eben alt und jung sind da quasi repräsentiert, was quasi in Sachsen für Kunst produziert wird, spartenübergreifend, Malerei, Grafik, Plastik, freie Medien.
2: Für die, die Schallplatten sammeln, man kann es so ein bisschen vergleichen mit Discogs. Also man guckt einfach in eine Datenbank nach einer Künstlerin oder einem Künstler und kann sich die Werke dieser Person komplett anzeigen lassen und kriegt auch noch Hintergrundinformationen dazu. So kann man sich es vorstellen, oder?
3: Genau. Ich weiß nicht, ob es Discogs auch von den ProduzentInnen selber erstellt wird. Das ist eben die Besonderheit jetzt an der Werkdatenbank. Das sind jetzt nicht irgendwelche FachwissenschaftlerInnen, die das jetzt bearbeiten, sondern wirklich die ProduzentInnen selber oder eben ganz häufig auch die NachlassnehmerInnen, weil eben in ungefähr 50% der Arbeiten, die jetzt drin sind oder vertretenen Kunstschaffenden, sind eben entweder schon älter, dass sie das gar nicht mehr selber bewerkstelligen können, das machen dann Familienangehörige oder Ehrenamtliche aus unserem Verband oder eben also Leute, die das eben geerbt haben und sich daran um den Nachlass kümmern.
2: Wie ist das alles entstanden, diese Kunstdatenbank?
1: Aus der Debatte über eben die Zukunft von Künstlernachlässen. Und da gab es anfänglich ja noch drei Säulen dieser Initiative für Künstlernachlässe, auf die das Ministerium sich dann auch geeinigt hat. Nämlich einerseits eine Beratungsstelle zu eröffnen für Künstlernachlässe, die unterhalb der Landesstelle Museumswesen angesiedelt war. Dann sogar ein Förderprogramm. Und eben unsere Werkdatenbank. Und das war erstmal ein größeres Paket. Und diese Koordinierungsstelle gab es im Grunde nur ein Jahr. Und dann wurde das im Spardruck eigentlich auch schon wieder aufgelöst und auch das Förderprogramm. Also das ist bedauerlich. Inzwischen kämpfen wir auch noch um das letzte erhaltene Instrument, die Werkdatenbank Sachsen, wie wir sie bis jetzt betrieben haben, eben auch mit wirklich Betreuung. Und das Besondere ist an dieser Werkdatenbank, und da haben auch die anderen Bundesländer immer voller Interesse und auch fast Neid auf uns geblickt, dass es eben dieses Instrument gibt, was die Künstler ja selbst für sich nutzen können, also als Verzeichnisinstrument. Ich wollte noch mal anfügen vorhin, dass es noch nicht mal im europäischen Ausland noch nicht mal nur Leute sind, die darauf stoßen, weil sie Kunst suchen, sondern über ein bestimmtes Schlagwort oder Sujet plötzlich ein Kunstwerk finden. Das haben wir erlebt. Aus Genf kam da von der Hochschule für eine Konferenz mal eine Anfrage. Und dann wird die Kunst plötzlich nutzbar, also für unterschiedliche gesellschaftliche Interessen.
2: Was ist jetzt so der Status quo?
3: Okay, also zurzeit gibt es wirklich die große Frage, wie es vor allem finanziell mit der Werkdatenbank weitergeht. Also eigentlich seit letztem Jahr ist die Förderung massiv runtergekürzt worden, dass im Prinzip keine Betreuung mehr erfolgen kann. Das heißt, also es gibt eigentlich hier so eine Infrastruktur, die mittlerweile sowohl Ehrenamtliche umfasst, aber auch drei festangestellte Tutorinnen, die in Leipzig, Chemnitz und Dresden sozusagen Leute, die die Werkdatenbank sozusagen nutzen möchten, beraten, bei den Eingaben helfen, weil so eine Datenbankgeschichte ist natürlich auch komplex, und zum anderen auch so über das kunstwissenschaftliche Know-how verfügen. Und diese Stellen wurden im Prinzip nicht mehr finanziert. Das heißt, das hat jetzt quasi der Landesverband durch sehr viele Umschichtungen und auch Arbeitszeitverzicht und so weiter das geschafft, dass dieses Jahr diese drei Menschen noch halb arbeiten können. Wir reden aber hier jetzt wirklich von den dreien, die quasi ganz Sachsen bearbeiten. Die reisen teilweise ins Erzgebirge, besuchen irgendwelche älteren Künstlerinnen. Es entstehen auch wahnsinnige Kontakte, ein breites Netzwerk, was sozusagen durch diese drei Personen und noch einen Mitarbeiter, der die technische Hintergrundarbeit macht, sozusagen abgedeckt wird. Und diese Förderung ist sozusagen eh schon weg. Wir versuchen, die aktuell in den neuen Haushalt hineinzubekommen. Wir wissen noch nicht, ob es klappt. Und generell gibt es auch eine umfangreiche Lizenzgebühr für die Nutzung dieser Werkdatenbank. Und da haben wir auch dieses Jahr sozusagen schon selber sozusagen einiges beitragen müssen. Und da wissen wir auch noch nicht, wie es dann aussieht nächstes Jahr. Also ob wir die dann komplett tragen müssen. Es sind über 13.000 Euro. Und wenn das dann noch dazu käme, wäre das eben die Frage, ob das überhaupt noch haltbar ist. Total schwierig, weil die Datenbank, man kann sie sich wirklich angucken, ist schon sehr gut gefüllt. Die Menschen arbeiten damit auch im Sinne wirklich von dem Werkverzeichnis. Man kann sich das so vorstellen, dass die Menschen, wenn die so im Arbeitsprozess sind, die Künstlerinnen und Künstler, dass die ja manchmal selber gar nicht mehr wissen, wann habe ich denn die Arbeit gemacht. Ach, zu dem Komplex und mehr der Technik habe ich ja, weiß ich, 2013 auch schon was gemacht. Und die Datenbank hilft eigentlich so, die eigene Arbeitsweise auch zu reflektieren und auch so ein bisschen zu dokumentieren. Das ist eigentlich eine Sache, die sonst früher immer die KunstwissenschaftlerInnen gemacht haben, aber das gibt es ja auch mittlerweile in der Forschung und so weiter gar keine Ressourcen für derlei Tätigkeit, erst recht nicht in der Breite. Insofern sind die Leute gut bedient, wenn die das selber machen und haben das quasi als Arbeitsmittel, einfach eine Software, um ihr Schaffen zu dokumentieren, da man ja auch sehr viel digitale Artefakte, sage ich jetzt mal so, hat, also Bilder und dergleichen mehr, dass die ja auch verwaltet werden darüber, was man eben sonst gar nicht kann.
1: Aber anzufügen ist auch noch, dass es nicht so ist, dass die Künstler das sozusagen auf dem Silbertablett bekommen, sondern natürlich eine Login-Gebühr da nötig ist und auch eine gewisse Jahresgebühr. Und da müssen wir auch überlegen, ob man das eben längerfristig, also wie hoch, auf welche Höhe man das anheben kann, ohne dass es die Künstler, die ja sowieso schon prekär unterwegs sind, dann wirklich dann existenziell bedroht.
2: Ja, ich mache ja ungern den Teufel an die Wand, aber langfristig, was würde es für eine Lücke reißen, wenn es diese Werkdatenbank nicht mehr gäbe?
1: Ja, das ist wirklich ein Schlaglicht auf die Breite des sächsischen Kunstschaffens. Und das war eigentlich auch Anspruch des damaligen Ministeriums, die das ja initiiert haben, 2019, die Eva-Maria Stange vom Ministerium für Wissenschaft und Kunst damals. Und also das zu zeigen, dass, da ist ja viel im Verborgenen. Und auch gerade also Künstler mit einer Wendebiografie, die haben eigentlich gar nicht die Möglichkeit gehabt, sich jetzt so wirklich auch zu zeigen, auch in der, also in der Breite ihrer Handschrift. Und das ist das Besondere an dieser Werkdatenbank. Die macht jetzt keinen Unterschied zwischen dem Eigentum, auf wem das Ding jetzt gehört, sondern die zeigt eine Künstlerhandschrift. Und das ist noch ein, also wirklich ein großer Unterschied zu Museen, die ihre Bestände zeigen, oder Galerien, die zeigen, was jetzt verkäuflich ist. Unser Anspruch ist eben, also die Künstler mit ihrer gesamten Handschrift dort zu zeigen und dann vielleicht sie auch erst zu entdecken, weil viele hatten gar nicht die Chance, weil die Kunstvermittlerszene, also die Kunstwissenschaft ist ja eben nach der Wende auch ein bisschen ausgehungert worden. Ne? Das ist, dass die oft die Möglichkeit gar nicht hatten, sich irgendwo erstmal zu profilieren und auch am Markt, wie man heute so schön sagt, überhaupt erstmal zu beweisen. Das ist auch für Nachlässe, also wenn jetzt ein Künstler stirbt, dann ist es oft so, wir hatten jetzt die Nachfrage von Arthur, die hatten eben einen Künstler in Zwickau gefunden, der also Unmengen in seiner Wohnung Bilderbestände hatte und Romanfragmente und lauter sowas. Das Zeug sollte in den Container wandern. Ne? Und da ist eben dann Arthur drauf auf dieses Thema Künstlernachlässe erstmal aufmerksam geworden. Da gibt es eigentlich keine Möglichkeit, außer wir haben diesen Blick auf diese Künstler, können denen zumindest für die Werkdatenbank Unterstützung geben können, dass noch verzeichnen, damit es möglicherweise dann vielleicht doch nochmal in einer einzelnen Galerie Aufmerksamkeit bekommt und auch dem Publikum irgendwo erstmal sichtbar wird.
3: Also wenn jetzt quasi das Geld komplett gestrichen wird und wir es auch nicht schaffen, irgendwie andersweitig das zu besorgen, dann ist erstmal so, dass die über 200 Künstler oder auch Nachlassnehmerinnen jetzt einfach gar kein Arbeitsinstrument mehr haben, um die Arbeiten zu verzeichnen. Wir wissen auch noch nicht genau, wie es dann aussieht, ob man dann wenigstens noch zugreifen kann, so wie in so einer Art eingefrorenen Version. Und wie das dann aussieht, möglicherweise ist das aber auch weg. Sozusagen. Und das Ding ist halt auch, die Daten, die sind ja quasi immer noch in der Hand der Leute, die das einspeisen. Und dann ist auf einmal der Zugriff nicht mehr möglich, weil man kann damit nicht mehr arbeiten. Das ist halt total schwierig, weil ja alle, die jetzt sich auch daran beteiligt haben, eben gar nicht davon ausgegangen sind. Wie schon gesagt, ist ja auch die Initiative auch zum Teil mit vom Freistaat ausgegangen. Und da haben eben die meisten Beteiligten auch gedacht, das ist da eben auch sicher, sozusagen. Also sonst würde man sowas gar nicht erst mit aufbauen. Ne? Also man würde jetzt nicht seinen ganzen Bestand da verzeichnen. Und dann wird das geschlossen. Ne? Also das ist total schwierig. Und das andere, was mir eben so ein bisschen deutlich geworden ist, ich bin ja relativ neu, erst im Landesverband, ist, dass das einfach ein wahnsinniges personelles Netzwerk sich ringsherum gebildet hat, was dann eben so seinen Bezugspunkt verliert. Weil das ist halt dadurch entstanden, dass es diese Datenbank gibt und dann eben dieser Austausch gibt, was ich sagte. Die Menschen fahren aufs Land, besuchen irgendwelche KünstlerInnen im hintersten Erzgebirge und versuchen, mit denen Wege zu finden, die Arbeiten zu verzeichnen. Die werden kommen erstmal ins Bewusstsein, dann sind die Arbeiten verzeichnet. So einen Fall haben wir jetzt in Großraum Chemnitz. Die Person stirbt. Und aber anhand dieser Verzeichnung ist es möglich, vor allem eine Ausstellung zu machen, weil man überhaupt weiß, was da ist. Und diese ganzen Beziehungen, hängen eben an diesem Instrument dran. Ne? Das ist wie, wenn ihr jetzt hier quasi eure Programmsoftware sozusagen nicht mehr habt. Sieht's dumm aus, ne? Würde ich jetzt mal sagen. Ne? Und eben alles, was da dran hängt, personelle Art, das ist eigentlich das Wichtigste, ist dann weg. Auch die Leute, die jetzt eben so super mitarbeiten, wenn die nicht mehr dort mitwirken können, mitgestalten können, werden die sich auch andere Betätigungsfelder suchen, was eben diese Riesenaufbauarbeit, ich glaube seit, weiß ich, 2013, 2019 ist die Werkdatenbank das erste Mal veröffentlicht worden in so einer Erstfassung sozusagen. Seit 2013 ungefähr wird das Ganze hochgezogen und seit 2019 befüllt. Mhm. Und das ist jetzt das Problem, was uns eben total auch schlaflose Nächte bereitet, wie wir das leisten können, dass es einfach da bleibt, weil es einfach unverzichtbar ist.
0: Das war ein Gespräch mit Lydia und Anke vom Landesverband Bildende Kunst Sachsen über die Werkdatenbank Bildende Kunst Sachsen. Das Projekt dokumentiert und archiviert künstlerische Arbeiten aus ganz Sachsen und macht sie öffentlich zugänglich. Aufgrund finanzieller Unsicherheiten ist jedoch unklar, wie lange diese kulturelle Infrastruktur noch bestehen kann. Wir haben jetzt 9.46 Uhr und wir hören jetzt ein Lied, dann gebe ich euch noch ein paar Veranstaltungstipps, vor allem für den Raum Berlin. Wir hören jetzt Back to the Planet von Konrad Lenneck. Das ist ebenso ein ZuhörerInnen-Wunsch und ich grüße damit alle TurnlehrerInnen, die Kindertouren zum Beispiel anbieten und da eine sehr harte Arbeit verrichten.
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Das war und ist Back to the Planet von Konrad Lenek. Und ja, ich habe ja schon versprochen, dass es jetzt ein paar Veranstaltungstipps gibt, die vor allem in Berlin und Umgebung sind. Zum Beispiel heute Mittag, wenn ihr in Berlin-Charlottenburg unterwegs seid, dann schaut doch mal am Stuttgarter Platz vorbei. Da gibt es eine neue Plakatwand, die wird präsentiert von der Aktion Dranbleiben für Frauenrechte. Die Sängerin und Podcasterin Baha Kizil wird auch vor Ort sein und ein starkes Statement zur Aktion geben und zu mehr Verbundenheit mit gewaltbetroffenen Frauen aufrufen. 12 Uhr am Stuttgarter Platz in Charlottenburg. Ja, das ist der eine Tipp. Der nächste ist eine Aktion, die auf digitale Landwirtschaft, wie die Landwirtschaft Abhängigkeit vom Digitalen ist. Wenn ihr euch das schon mal gefragt habt, wie da die Verbindung ist, darum geht es heute bei einem Workshop von Agrar e.V. in Kreuzberg. Da wird auch gezeigt, wie Open-Source-Lösungen und gemeinschaftliche Ansätze Bauernhöfe wieder mehr Kontrolle und Unabhängigkeit ermöglichen. Das startet um 19.30 Uhr. Davor gibt es wie immer ein Essen um 18.30 Uhr regional, saisonal und gegen Spende. Die Adresse ist die Gräfestraße 18 in Berlin-Kreuzberg. In Dresden habt ihr heute Abend die Möglichkeit, die Greenpeace-Ortsgruppe kennenzulernen. Fragen und Neugierde sind schwer erwünscht, wenn es um Klima- und Naturschutz geht. Bei Tatendrang oder auch Zweifeln kommt doch um 19 Uhr zum Büro der Ortsgruppe. Die Adresse ist die Martin-Luther-Straße 11 in der Dresdner Neustadt. Ein Abend über Medien, Vertrauen und Verantwortung erwartet euch heute in Aschersleben. Die Landeszentrale für politische Bildung lädt gemeinsam mit der Kulturanstalt Aschersleben zu einer besonderen Veranstaltung rund um Medienkompetenz und journalistische Praxis ein. Also heute um 19 Uhr findet im Bestehornhaus die Lesung und Diskussionsveranstaltung Inside Tagesschau. Einblicke, Einordnungen, Perspektiven oder unser Umgang mit Medien statt. In Potsdam widmen wir uns der Geschichte des Arbeitersports und der Entwicklung des Fußballs. Dabei blicken wir auf das Leben und die Kultur der ArbeiterInnenbewegung sowie auf die verschiedenen Vereine bis hin zum organisierten Fußballsport. Heute 19 Uhr im Kerwin-Zimmer im Kulturhaus Babelsberg. Der Eintritt ist frei. So viel zu den Veranstaltungen, die heute stattfinden, überall in dem Bereich, wo ihr uns empfangen könnt. Und unsere Sendung, das Morgenmagazin, ja, begibt sich jetzt auch schon fast ans Ende. Wir haben 9.56 Uhr. Ich bin Katrin hier am Mikrofon und wir hören jetzt noch ein letztes Lied. Und zwar habe ich mir da das Lied Drew Barrymore von SZA ausgesucht. Ich wünsche euch einen wunderschönen Donnerstag heute, einen zwar bewölkten, aber dennoch milden Donnerstag und freue mich schon, euch bald wieder zu hören. Bis dann!

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0: 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Manchmal ist es Kaffee, Zigaretten oder auch eines der britischen Gläser oder Aquavit oder so etwas wie ein Frostschutzmittel. Also einen Filter und jetzt auch das Radio.
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0: Ist das mein Tanzräuspern, welches ihr hört? Und damit herzlich willkommen zu Subjektiv auf Radio Quarks 95.9 und die auch willkommen bei denen, das Programmchen übernehmen in der
1: Neumünster zum Beispiel oder in Leipzig oder in Hamburg oder in Flensburg oder in Berlin oder in Dublin.
0: Genau. Und die zweite schöne Stimme, die sozusagen hier über den Äther zu euch geschickt wird, ist direkte Morgen mit dem KosmonautInnen Long Live Kabel hier runter gebeamt worden. Indeed, ihr habt gehört, Nico Tikoriko, der wieder mal in der Soyuz 523 über die wurde enteignet vom jetzigen russischen System und schwebt hier über den Kurax-Studios in den Unterberghausen und so weiter und so fort, dieses ganze...
1: Sojas, ich nenne sie jetzt Sojas und bin da raus aus dem Schneider.
0: Genau, Medienquartier Halle.
1: Rem Schnemsen Sages. Und El Nico am Start in yeah. alter Formation.
0: Sages 500.
1: Yes, exactly.
0: Sehr gut, sehr gut. Ja, was gibt's, eine Runde Punk, oder? Was machst du heute so?
1: Ich, warte, ach scheiße, Musiksendung, ja?
0: Ja, wollten wir reden.
1: Ich dachte, Tischtennis ist heute Thema.
0: Ja, Ping-Pong. Nee,
1: ja, machen wir.
0: Ja, okay. Ich ja, habe eröffnet mit spanischen Sonic Youth of the Day. Die hatten wir schon ein paar Mal am Start. Und die haben jetzt aber alles, was sie als Einzeltapes rausgebracht haben, als ein Longplayer, zwar auch nur digital rausgehauen. Und ich dachte, deswegen kann ich nochmal Pelea de Comida spielen. Was hier, was ich jetzt rausgekriegt habe, ein Titel der Village People ist, Food Fight, der hier neu interpretiert wurde. Ich habe es nicht gemerkt.
1: Ja. Village People habe ich auch, ich habe nicht alle Platten, vielleicht deswegen.
0: Lücken. Ich würde sagen, ja, ich habe richtig also Mut zur Lücke.
1: Lücken in der Plattensammlung.
0: Ja.
1: Habe ich auch bei Jung oder Young oder ich weiß gar nicht, wie die ausgesprochen werden. Sie kommen aus Bilbao, sind damit also Baskinnen und haben aktuell so ein Brett, was ich heute gehört habe beim Sendungsvorbereiten, wo ich immer so grinsen muss, wenn jemand sowas soundtechnisch macht. Our Way, ihr wisst schon.

0: in 1,40 durchgerödelt, Our Way, Jung aus Bilbao.
1: Ja, hat irgendwas eigentlich so eine Heuattitüde entzündet übertragen. So, keine Ahnung, der Titel passt auch dazu. Finde ich faszinierend, hat was
0: Hymnenhaftes. Der Abstrick ist einfach alles laut machen.
1: Genau, und Finger in die Luft dazu. Ah, Our Way, sehr schön. Bin angetan und ist ja auch manchmal sozusagen fuck off zu sagen oder fuck you oder sowas, ne? Und manchmal machen das auch Bands für uns, weil wir gar nicht so gut Texten formulieren können. Ich auch schreien schon manchmal, aber eigentlich auch nicht so gerne. In dem Fall haben die Power Pants für uns zugelangt und die haben ja so eine kleine Angewohnheit, jede Veröffentlichung eigentlich nur weiterzuzählen.

0: Fuck Eis. Braucht keine weiteren Erläuterungen, glaube ich. Für Menschen jedenfalls, die sich informieren über das, was auf der Welt passiert. Für die anderen herzlichen Glückwunsch. Viel Spaß im Loch. Ne? Auch manchmal gut und erholsam.
1: Ja, wir legen mal auf diesen Moll angehauchten Sound von denen gerade ein wenig Fröhlichkeit. Kommt aus dem ewigen Eis Finnlands. Aus Turku, Tigri ist der Bandname und die haben irgendwann tief eingeatmet und dabei ganz, ganz viel 1977er Musik geschluckt. Beweis dafür ist der Song Punk on Rakaus.
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0: Jo, da bin ich mal ausgerutscht. Das war Punk on Mun-e-Läme und nicht Punk on Rakaus. Aber macht ja nichts. So,
1: Nö.
0: so klingen die von vorne bis hinten.
1: Ja, ist das was Neues oder
0: man
1: eilt
0: ist
1: man sich
0: versucht
1: in
0: zu denken, es ist
1: Alten?
0: alt, aber es ist tatsächlich eine relativ neue Band und diese Platte ist 23 rausgekommen und jetzt nochmal neu veröffentlicht worden, weil ein uns nicht unbekanntes Label, was mir gerade weggerutscht ist, das Gefühl hat, diese Platte braucht nochmal eine Umdrehung in der Physigkeit.
1: Gepresst wird's. Gepresst!
0: Hier wird gepresst, genau.
1: Genau. Das nächste ist tatsächlich nur eine digitale Veröffentlichung. Verantwortlich zeichnen die Gutbugs oder Gutbugs. Ich weiß es nicht. Sie kommen aus Toulouse. Und ich kann gar nicht so richtig sagen, was da wie und wo. Ich weiß, dass es jetzt mal eine von den sogenannten Synth- oder Eggpunk-Bands sind, die.

0: aus Frankreich kommen, was ja eher immer wenig so aus der Ecke rüberschießt. Oder wir merken es nicht, weil wir zu eng fokussiert sind, die Blase und so weiter und so fort, alles denkbar. Mir hat es auf jeden Fall gefallen, das Tape, das Demo-Tape, was sie rausgehauen haben. Und von diesem Demo-Tape habe ich das Titelchen PM rausgepickert. Und jetzt drücke ich auf Start und dann können wir alle gemeinsam uns eine Meinung bilden. Ne?
1: Let's go!

0: Die Gutbooks oder Gutbugs, ich habe keine Ahnung, wie sie ausgesprochen werden wollen, aus Toulouse waren das gewesen mit ihrem Song PM oder PM oder PM. Ich habe keine Ahnung, wie es gesprochen werden soll. Ganz frisches Stückchen Demo-Musik aus dem Französisch stammten. Ist tatsächlich im letzten Monat auf die Welt gekommen, also jedenfalls veröffentlicht worden und sündelt schön hier durch. Genau so, wie es gemacht werden muss.
1: Und ich dachte, wir sind so zu so einer Art von der Oldie-Sendung in so eine Neuerscheinungssendung
0: Newbies.
1: geswitcht irgendwann, ne?
0: Newbies
1: Was ja auch
0: sound.
1: okay ist. Ansonsten würden wir uns ja immer noch unsere drei Platten vorspielen, was wir schon vor 12 Jahren gemacht haben
0: Wäre
1: oder
0: auch
1: so.
0: gut. Ich weiß noch nicht, ob ihr zuhören wollt da draußen.
1: Aber manchmal ist es doch gut, genau da reinzugreifen. Ist mir nämlich aufgefallen, als ich letztens diesen Punk-Podcast gehört habe, wo immer so Gäste über ihr Punk-Sein oder aber Beziehung zu Punk gesprochen haben, immer sehr ausführlich. Und die haben immer so diesen einen Punk-Song oder diese eine Punk-Platte, ist immer so die Frage. Und da habe ich so ein bisschen gegrübelt, während ich denen so zuhörte und dachte so, fuck, wenn ich mich über ein Lied nur von all dem, unmöglich, keine Ahnung. Machen die aber trotzdem so. Dann bin ich mal so durchgegangen, was zumindest in Frage käme. Und habe so ein paar davon heute mal eingesteckt, nur mal so für den Moment, wo ich dachte, ich spiele mal einen Klassiker. Der folgende gehört jetzt nicht zu denen oder keinen, aber zu der Band, die oder keine. Wire nämlich mit On Returning.

0: Von der dritten LP 154 oder 154, der Song On Returning. Die ersten drei Alben von Wire sind ja bekanntermaßen absolut unbedingt Standard in jeder, ob nun digitalen oder analogen Musiksammlung. Der drei AkkordeLiebhaberInnen.
1: Genau, das heißt, wenn ihr zur Prüfung kommt und bei denen scheitert, da könnt ihr auch andere Sachen gut wissen. Der Punkschein wird es nicht.
0: Ja, also mal, irgendwie ist ja auch kein Spaß, ne?
1: Nee. Beliebigkeit steht auf einem anderen Zettel und den kann sich andere nicht stellen.
0: Können wir selber.
1: Besser noch sogar. Aber jetzt geht es erstmal hart in die Sache rein. RUB habe ich rausgesucht und die kommen auch aus Melbourne, glaube ich. Genau. Ultimate Violations ist ein Song, den die vorab rausgehauen haben. Die wollen nämlich demnächst ihre 10-Inch Less Cut by Winter rausbringen. Bei Wintergarden Records bringen sie. Jetzt habe ich es. Mensch, Less Cut heißt das Album. Mensch, Junge, rumgestampelt. Ja, es geht hier ganz explizit im Song um Femizide, also um Frauen, die durch die Hand ihrer Partner umkommen und so weiter und so fort. Und es ist tatsächlich ein vertonter Wutanfall und gleichzeitig Trauer und so weiter und so fort, weil es ja ganz oft Rahmenbedingungen gibt, die eher dieses toxische Verhalten bei Männern fördern. Also das ist,
0: Beziehungstat ist das Stichwort.
1: Ja, genau so. Und deswegen hören wir jetzt mal rein, wie Wut klingt und vielleicht steckt sie euch auch an. Ihr seid auch wütend und folgt dem dann.
2: 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Or is this an instance of a husband being driven too far?
3: Victim blaming at its finest.
4: We take domestic and family violence very seriously.
5: The officer questions the veracity and motive of statements made by Hannah.
6: At the end of the day, mate, like I said, I don't know exactly know why we got called. And I don't want you to say something that we're going to have to start taking action.
7: Cardell's family believes systemic racism was at play in the way she was treated.
8: You've got to be blind not to see
9: it. She told me that I was no longer to give information that made the police look bad.

0: R.U.B. waren das gewesen. Das ist übrigens ein Song, ein Coversong von Spitboy, die, glaube ich, auch aus Melbourne kommen und sich hier noch sehr engagiert für Frauenrechte, einfach das Recht zum Überleben und so weiter, ne? Was so ja manche
1: doch einfach gegen frauenhassende Männermörder, Mördermänner.
0: Ja, genau. Die es ja in en masse gibt. Wir brauchen jetzt keine Stichwörter nennen, weil sie gerade hochkochen, das ist eigentlich immer ein Thema. So.
1: Ungebrochen, recht so. Mhm. Ich hatte die totalen Konflikt-Vibes gerade. Also eigentlich musikalisch nicht hundertprozentig, aber irgendwas am Gesangsstil und Energie hat bei mir so die Colin Jerwood-Erinnerungen hochgespült.
0: Hatten wir auch lange nicht hier am Start, ne?
1: Nope. Die sind ja jetzt wieder unterwegs. Mhm. Aber mit dem Sohn von Colin Jerwood im Gesang, weil Colin selbst hat ja letztes Jahr, glaube ich, das Leben aufgehört, zumindest in seiner Todform. Wie wir sie kennen. Also das Konflikt ja eigentlich am Ende waren, aber die haben sich das mit Sohnemann überlegt, weiterzumachen. Nur mal so, ich weiß nicht, ob das gut ist oder so, aber die Möglichkeit, Konflikt live zu sehen, besteht nach wie vor, wollte ich damit sagen. Nach dem Ableben von Ian Curtis haben die verbliebenen Joy Divisions überlegt, dass sie auf jeden Fall weiter Musik machen werden und aber nicht als Joy Division, sondern in einer neuen Form. Allerdings ist das erste Album von New Order noch sehr geprägt von dem, was auch Joy Division letztendlich so an Musik gemacht hat. Beweis dafür ist der Opener dieser Platte, nämlich Movement aus dem Jahre 81. Dreams Never End ist das und den hören wir jetzt gemeinsam an in dieser Radiosendung.
0: Yes.

0: Ka-ching. Ja, wie gesagt, ne, das könnte auch noch glatt, bloß vom Gesang her natürlich nicht mehr von Joy Division sein. Richtig emanzipiert haben sich New Order vom Joy Division Sound eigentlich erst mit der nächsten Platte im Jahre 83 erschienen. Power, Corruption and Lies, und das war dann wirklich eher New Order Sound und nicht mehr der quasi alte Schuh.
1: Ist ja auch schwierig, wenn man mit so sich einmusiziert hat und dann plötzlich...
0: man hatte sich gerade einmusiziert und dann das.
1: Genau. Warm gespielt und dann tschüss, jetzt macht mal was anderes. Das ist auch nicht wirklich keine gute Herausforderung. Eingespielt haben sich seit 2024, als sie sich gegründet haben, bis heute die Transformation Blue Communications. Die kommen auch aus Melbourne und haben jetzt im letzten Monat eine EP rausgehauen. Auf der einen Seite etwas smarter Australian Summer und auf der B-Seite Simple Delight. Und Simple Delight ist das Liedchen, welches ich hier reingerollt habe, mit den großen Rollkoffern raus, ausgepackt, reingeworfen. Und es ist kommt sehr charmant daher, schraubt sich hoch und hat mich temporär an eine andere Band erinnert. Vielleicht macht es bei dir auch Klick, ich sag's nicht.
0: Klicke weil, die Klacke.
1: Ist auch nicht zu vergleichen, weil die andere Band ist die andere Band und die ist eigentlich auch nicht zu erreichen und soll auch nicht sein und so weiter und so fort. Aber irgendwas ist äußerst charmant da dran. Und ich weiß gar nicht
0: jetzt
1: so richtig.
0: Bin ich aber so gespannt, wie
1: ein Flitzebogen. Ja, ob ich sozusagen aktuell gerade so viel politisch aufgeladene Songs raussuche, weil ich politisch aufgeladen gerade bin, oder ob die Musikszene.
0: Aber du warst doch schon immer politisch
1: aufgeladen. Gerade auch viel rausspuckt, was sich mit der gesellschaftlichen. Gegebenheit auseinandersetzt. Auf jeden Fall muss es in Melbourne auch Skinheads geben, die mal einen Nazi-Skinhead, die einen Gong bräuchten, glaube ich jedenfalls, rausgehört Nazis zu haben.
0: Auch überall.

0: Die Blue Communications, Simple Delight, Melbournes Finest, würde ich sagen. Schön, oder? Hat was.
1: Lustig, sehr lustig. Also, sorry, aber ich finde es lustig.
0: Lustig. Lustig. Ja, ich weiß nicht, für mich war es ein bisschen der Winner in der Vorbereitung der heutigen Sendung, weil es irgendwie sowas hat, wie es sich so reinschraubt. Und das war auch das Moment, wo ich dachte, das erinnert mich an eine Band mit 4 Buchstaben, die sich auch so diesen Reinschraub-Momenten verschrieben hat.
1: Ne? Es hatte leichte Anklänge, würde ich sagen.
0: Ja, wir reden natürlich
1: die von... Die sicherlich auch beabsichtigt waren.
0: Oder einfach sehr Sozialisationsfrage wahrscheinlich. Wenn neue Bands das haben, werden die wahrscheinlich... zu solchen Liedern in die Wiege gegangen sein, irgendwann, als sie klein waren. Und dann sitzt das eben drin und dann macht man sowas, ne?
1: Jupp, so sieht's aus. Die waren ja auch sehr populär in Australien und Neuseeland, The Fall. Insofern kann das auch die Jungen ja noch durchaus inspirieren. Wobei die Klarheit im Text nicht vorlesk war. Okay, wir schmeißen Schwung drauf aus Japan. Nicht gerade unpopulär, aber deswegen noch lange nicht schlecht. Otoboke Biwa.

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1: Ja, sehr schön. Ich habe jetzt einen Song rausgesucht, der heißt Forma und ist von, der heißt nicht so, die Bände, Mensch, Leute, von hinten
2: was
1: nach vorne.
2: Was ist los? Das schlechte ist, Luft oder was? Kein Sauerstoff mehr?
1: Schlechtes Hirn. Forma heißt die Platte, Forma heißt die Band, Aspettative heißt das Liedchen. Mhm. Und ich weiß gar nicht mehr, wie es klingt, aber ich glaube, es ist so gut, dass ich es mitgebracht habe, sonst hätte ich es ja nicht jetzt hier aufliegen.

0: Forma aus dem Spanischen stammt, auf dem Label, welches aus Benissa kommt, Ponce de la Mort, rausgekommen oder kommt jetzt raus in diesem Monat das erste Album von Forma. Und von diesem runtergepickt ist Aspettative und ich bitte zu entschuldigen, dass weder Teleprompter noch Souffleur oder Souffleuse mich haben in Vorbereitung, in euch, für euch, in Einstimmung auf dieses Lied zu haben hängen lassen und dann kommt so ein Blackout und ihr habt es live erlebt. Ich entschuldige mich, ich trete zurück.
1: Es ist nur wieder mal ein Zeichen für deine Integrität, dass du nicht unsere Angestellten dafür zur Verantwortung siehst, die hier wieder mal gepatzt haben, sondern selbst die Schuld auf deine Schultern lädst. Aber eigentlich riecht es mal wieder mächtig nach Entlassung im Subjektiv-Stuff.
0: Das wollte ich jetzt nur nicht sagen.
1: Ja, aber das wird Konsequenzen haben. Zieht euch warm an da draußen.
0: Denn die Kälte.
1: Ja, kalt habe ich auch dabei. Ich habe eine Tüte kalt dabei, kommt aus Stettin oder Szczecin und heißen Bzdet. Und die haben was Neues rausgeschmissen, was uns so gut gefällt, dass du es auch in deiner Kältetüte dabei hast.
0: Ja.
1: Also ist eindeutig ein Qualitätsmerkmal, muss gut sein.
0: Ja, weil das
1: meine ich damit.
0: Ja, das ist so ein Sprung. Wir haben die ja immer mal auch in der Vergangenheit gehabt, dann war das noch ein bisschen so wie ungeschliffen,
1: manchmal
0: ein bisschen so, nicht schlecht, aber da ist was passiert. Man hat war 3 Jahre im Proberaum, denke ich, und hat es eigentlich ist nicht rausgekommen.
1: Ja, der Beweis liegt auf Tori oder so ähnlich.

0: Ja, nicht schlecht, oder? Also, und das Schöne an dieser Platte, die dazu gehört, die Dwa Vimari heißt, glaube ich, so ähnlich, ist, dass da die Stücken schön kurz sind und abwechslungsreich. Also leicht schleift sich so ein Sound hier ein und dann wird er durchgezogen und dann dauert so ein Stück mal 7 Minuten oder so. Haben sie sich und uns erspart und stattdessen eigentlich eine sehr abwechslungsreiche, schöne, also wenn man so düster schön findet, LP veröffentlicht auf Syph Records und ich habe wieder eine neue Schubladenaufkleber kennengelernt.
1: Bedroom Punk.
0: Was? Bedroom Punk.
1: Bedroom Punk. Nach Shoegaze Punk kommt jetzt Bedroom Punk. Jetzt
0: Bedroom Punk. Für all diejenigen, die jetzt gedacht hätten, man könnte da Coldwave draufkleben, vergiss es. Das war ja sowas von gestern
1: der
0: oder
1: vorgestern. Von heute wird immer breiter, ne? Subschubladen. Ah, sehr schön. Gefällt mir richtig gut. Und wenn ihr euer Käseschnitzel gut aufessen tut oder was auch immer ihr macht, so zum Beispiel in der Wohngebietsgaststätte des Vertrauens sitzt und ja, zum Beispiel montäglich, weil da ist immer auch geöffnet, um ja zum Beispiel Radio zu hören. Das ist so ein Moment, wo ihr hingehen könnt, wenn ihr meint, das halte ich nicht aus, was ihr da machen, da muss ich gemeinschaftlich drüber wettern, toben, schimpfen oder springen. Dann kann man da hingehen. Da ist auch geheizt, glaube ich. Und dann kann man kollektiv irgendwas machen. Keine Ahnung, zum Beispiel Pfeile werfen. Egal. Jetzt gibt es einen kleinen Wutanfall für alle, die Hopsen mögen. Doch, Crail Guard. Auch aus England stammt, aus Coventry Great. Anarcho Punks, ihres Zeichens, haben in diesem Monat, im letzten Monat ein schönes Söngchen rausgebracht, welches auch so ein bisschen in die Richtung Fuck you, you fascist Scam geht. Und das muss gemacht werden.

0: Anxieties, das war Grail Guard und die Zeit, Sachen durch die Blume zu formulieren, ist vorbei. Ja, aber die anderen haben angefangen.
1: Der Metapherregen ist over.
0: Yes, yes,
1: jetzt,
0: yes.
1: Jetzt wird nur noch Klartext gesprochen.
0: Weißt du, das andere durch die Blume hat ja auch jetzt nichts gebracht. Mal gucken, neue Wege.
1: Ja,
0: alte neue Wege.
1: Ich wollte gerade sagen, alte Tradition. Ich habe einen Beweis dafür. Jetzt direkt rausgezupft aus dem Klausbeutel kommt die Band aus Belfast, Stiff Little Fingers, die nach ihrer ersten LP gleich nach London gezogen sind, weil sie Belfast nicht mehr ausgehalten haben, glaube ich. In den End 70ern, Anfang 80ern gab es auch in Europa nicht so viel gruseligere Plätze als diese kleine Stadt. Alternative Ulster ist mehr als nur ein Wunsch in diesem Song.

0: die erste Single, so ein Kracher, Stiff Little Fingers Alternative Alster 1978, und die sind dann ein paar Jahre lang echt genauso gut geblieben, und dann Anfang der 80er ließ es dann etwas nach und man hörte erstmal auf für eine Weile. Jetzt sind sie wieder unterwegs, schon seit ein paar Jahren. Ein paar alte Leute sind auch noch dabei, der Sänger zum Beispiel, sodass man sie, wenn man möchte und ein bisschen Glück hat, tatsächlich so kann.
1: Sehr, sehr fein. Schwerter an die, oder so einen Verbesserungsvorschlag. Und, könnte eigentlich irgendwie zyklisch mal immer noch so eine Best-of-Schallplatten-Kram-Stunde reinhauen, weil dieses immer neue und dann höre ich, also hört man so und sagt, man hat zwar das Gefühl, dass man das schon oft tat, das Spielen dieser Platte, aber eigentlich, weil habe ich gerade das Gefühl, habe nicht oft genug. Und vielleicht gibt es ja auch die nächste Generation, so wie die einen, die mit The Fall ins Bett gegangen sind. Ne? Die eigentlich ja, auch sozusagen.
0: Absolut, mal, ich bin ganz bei dir.
1: Wir schreiben das mal hoch und dann überlegen wir uns einen Rhythmus und dann können wir gucken.
0: Ob unser, ja, ob das Management das erlaubt.
1: Genau, das ist eben so eine Frage. Okay, die Hits zusammengestellt auf einem Tape hat eine Transformation, die Cold Meat heißt. Cold Meat kommt aus Perth und damit sind wir wieder mal beim Australian Punk und haben dort seit 2015 einen Hit nach dem anderen produziert, jedenfalls für die Punk-Scene. Und jetzt ist eine C90-Kassette rausgekommen, wo alles drauf ist, was die hier gemacht haben. Die heißt Cold Meat Tape Complete Meat. So, Tape Complete Meat, so heißt das Tape, und ist rausgekommen bei Static Shops, Helter Skelter und Lost in Fog, die haben das irgendwie zusammen gemacht, und es ist so toll, dass es sogar hier gespielt werden muss, weil das gefällt mir wirklich. FFP ist das Liedchen.

0: Complete Meat heißt das Tape von Cold Meat, welches ihr auf Bandcamp suchen müsst, wenn ihr jetzt gerade so fasziniert wird, wie es uns, glaube ich, ging. So krasses Ding,
1: auch
0: oder?
1: Auch in meinem Beutelchen habe ich es mit in diese Sendung geschleppt und du hattest es auch. Das heißt, ja, das ist so ähnlich wie bei Dead. Ja. Muss gut sein. Ja, keine Frage. Haben wir letztens auch
0: vier Augen gespielt. Vier-Augen-Check.
1: Da war es noch, das ist hier noch besser als das Liedchen, was wir letztens rauspickten in der Sendung.
0: Leute.
1: Dein Wunsch ist mir Befehl. Wir machen hier jetzt Schluss, aber nicht ohne noch so einen Klassiker in die Runde zu werfen, um nochmal zu unterstreichen, was du vor dem Lied gesagt hattest. Wir verabschieden uns bei den HörerInnen überall in den freien Radios oder im Stream oder aber im Nachhörelement subjektiv.net. Dort ist es möglich von euch mit den AdWords und One Chord Wonder.
0: Ahoi, alle Leute.

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0: Hallo hier bei Radio X, hier ist der Vanille Club mit den Beatniks. Eine Stunde lang Musik aus den späten 60ern und frühen 70ern des letzten Jahrtausends. Zusammen mit Frank Rosenberg, Marc-André Brucker und mir.
1: Dem Konrad Hasse.
0: Wir haben angefangen mit einer Gruppe aus Amerika, den Neighborhood Children. Die haben auf dem ACTA-Label in den späten 60ern ihr gleichnamiges Album veröffentlicht. Von diesem Album hörten wir Feeling Zero.
1: Ja, dann machen wir jetzt gleich weiter mit einer spanischen Band, und zwar Furia mit dem gleichnamigen Song von der gleichnamigen Single.

0: Das ging ja fix zu Ende eben. Auf einmal waren wir wieder hier im Programm mit Plattenansagen. Marc-André, du hast die. Nee, ich hab die nächste.
1: Ja, genau, du hattest die nächste.
0: Das war Elias Rabani und sein Orchester. Wir hörten von einer Maxi-Single das Stück From the Moon von 1978, ein Remake der alten News-Single.
1: Genau, aus dem Libanon von 1968. Ist ganz interessant, dass er die 10 Jahre später nochmal auf die Platte gepackt hat.
0: Einfach, um nochmal ein bisschen Geld einzuholen.
1: Ja, und weil es halt auch echt eine tolle Nummer ist, muss man dazu sagen.
0: Mit einem wunderschönen Cover.
1: Ganz genau. Danach ging es dann auch ein bisschen fast außerirdisch weiter von Sounds her. Und zwar mit Graf Zeppelin und You're in My Mind. Das war eine amerikanische Nummer und zwar ist die auf dem All-In-Label erschienen. Das war so eine kleine Privatpressung. Und entsprechend schwer zu finden ist die Nummer leider auch mittlerweile.
0: Und danach ging es wieder nach England. Wir hatten die Soft Machine Feelin', Reelin' and Squealin' auf einer Polydor-Single 1967 erschienen. Ihre erste Single. B-Seite.
1: Und danach hatte ich ein bisschen eine progressivere Nummer gespielt vom Sound her. Und zwar Moby Grape mit Gypsy Wedding auf Reprise Records. Ich glaube, in Amerika ist die erschienen. Vom Sound her wäre es, glaube ich, auch so in die Richtung.
0: In die Richtung geht es jetzt nicht weiter. Wir gehen wieder zurück nach England mit einer legendären Platte. Wir hören Velvet Fog von ihrem Album auf dem Pi-Label erschienen. Gleich benannt Velvet Fog, das Lied, wenn der Markus anmacht. Und jetzt geht es weiter hier mit den Velvet Fog mit dem Stück Lady Caroline.

0: So, hallo und willkommen zurück bei den Beatniks hier im Vanilleclub. Und wir haben mal wieder ein paar Nummern anzusagen. Und
1: Du fängst an.
0: Ja, genau, ich fange an. Und zwar hatte ich nach der letzten, ich glaube es war die Velvet Fog, die der Konrad aufgelegt hatte, hatte ich dann von Tintern Abbey B-Side gespielt auf dem britischen DRAM-Label von 1967.
1: Ein Jahr später, 1968, erschien von Sion de Gallia auf dem Parlophone-Label das Lied Me.
0: Und danach ging es dann weiter mit auch einer britischen Nummer, und zwar July waren das mit My Clown, auch auf dem britischen Major-Minor-Label. Und auch von 1968.
1: Auf dem CBS-Label erschien von Rameses and Selklet Mind's Eye, ich glaube 1968 oder 69. Die haben später dann noch ein Progressivalbum herausgebracht als Rameses.
0: Und dann sind wir nach Australien gegangen. Allerdings habe ich jetzt die amerikanische Pressung gespielt. Und zwar von Russell Morris, The Real Thing, Part 1.
1: Gefolgt von Los Grimm aus Spanien, wir hörten Un Talisman auf dem Philips-Label erschienen.
0: Und jetzt als allerletztes, gerade vor unserer kleinen Ansage, habe ich dann noch TC Atlantic mit Faces gespielt. Das war eine nicht ganz so bekannte und gewöhnliche Version von der Nummer. Ich weiß gar nicht, ob es die erste oder die zweite Version davon ist. Allerdings ist die eigentliche Version, die man so sonst kennt, ein bisschen schneller, ein bisschen tanzbarer. Und die war jetzt so ein bisschen orchestraler, was ich allerdings auch sehr schön finde.
1: Und nun folgt aus Spanien Los Pasos. Wir hören Habibi, erschienen auf dem Hispavox-Label.

0: Jo, wir haben mal wieder eine kleine Ansage zu machen. Und zwar war die erste Nummer nach der letzten Ansage, glaube ich, von mir. Und zwar waren es Chris and Craig mit Isha auf dem Capitol-Label.
1: Und danach ging es weiter mit den Leaves aus Amerika. Von ihrer LP Hey Joe hörten wir das Stück War of Distortion.
0: Und danach sind wir wieder zurück nach Großbritannien. Und zwar haben wir The Answers mit Just the Fear gehört auf dem Columbia-Label.
1: Wir sind alle noch etwas durch von den vielen Feiereien, von dem schönen Abklapp, den wir vor wenigen Tagen gehabt haben. Und es geht hier zu Ende mit Bob Jalil aus Marokko. Wir hören Muska.

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Werte Zuhörerinnen und Zuhörer, nachdem wir, also die Redaktion 17 Grad, der Sie derzeit lauschen, uns im ersten Teil unserer Sendung mit den beiden Ansätzen der IHRA und der JDA zur Definition von Antisemitismus beschäftigt haben, wollen wir uns in diesem zweiten Teil der historischen Entwicklung des Antisemitismus widmen. Um die beiden recht unterschiedlichen Definitionsansätze bewerten und die teils scharfen politischen Auseinandersetzungen verstehen zu können, sollte man ja den Gegenstand der Definitionen einigermaßen durchdrungen haben. Dabei wollen wir mit unseren Sendungen Hilfestellung leisten. Auch diese Sendung basiert dabei auf dem diesbezüglichen Text des Historikers Sebastian Vogt.

0: Der Terminus Antisemitismus für eine spezifisch moderne Form der Judenfeindschaft kommt erst in der zweiten Hälfte des 19. Jahrhunderts auf. Er verweist auf eine tiefgreifende Veränderung des Judenhasses in dieser Zeit. Das Ressentiment gegen Juden ist jedoch viel älter. Sein Ursprung liegt über 2500 Jahre zurück. Lange Zeit herrschte in Europa eine religiös imprägnierte Feindschaft vor. Viele Bilder dieses christlich geprägten Antijudaismus wirken bis heute fort und tauchen in veränderter Gestalt immer wieder auf. Die fundamentale Wandlung der Gesellschaften in Europa nach der Französischen Revolution 1789 zog auch eine Transformation antijüdischer Ressentiments und Bildwelten nach sich. Mit der Industrialisierung und der Etablierung der kapitalistischen Produktionsweise veränderte sich die sozioökonomische Basis der Gesellschaft. Die Juden wurden in der antijüdischen Sicht als die Urheber und die Schuldigen dieser Entwicklung angesehen. Ihnen wurde eine Verbundenheit zum Kapitalismus, dem ruchlosen Gewinnstreben, dem Egoismus und dem Profit ohne Arbeit unterstellt. Ferner wurde ihre Loyalität gegenüber den entstehenden Nationalstaaten immer wieder in Zweifel gezogen.
1: Seien niemals ein Teil von Deutschland gewesen und könnten es nicht sein, weil sie gewissermaßen das Antiprinzip verkörperten. Durch ihr vermeintliches Wesen bedingt, konnten sie aus Sicht der Antisemiten nicht zur deutschen Nation gehören. Damit zeichnete sich im Lauf des 19. Jahrhunderts eine neue Form der Judenfeindschaft ab, die unabhängig von religiösen Glauben funktionierte. Die alten antijudaistischen Stereotype des Christentums waren zwar nicht verschwunden, traten aber zugunsten einer stärker in der Kategorie sogenannten Rasse gründenden Feindschaft in den Hintergrund. Viele deutsche Juden strebten dennoch gegen alle Widerstände danach, in die deutsche Gesellschaft aufgenommen zu werden. Die Religion galt vielen als Privatsache von wenig Relevanz. Manche konvertierten zum Christentum, um das Judentum gänzlich hinter sich zu lassen.
2: Aus antijüdischer Perspektive galten jedoch nicht nur der Kapitalismus und Liberalismus als jüdisch, sondern auch die ab den 1860er Jahren entstehende sozialistische Arbeiter- und Gewerkschaftsbewegung. Für ihre führenden Köpfe Ferdinand Lassalle oder Karl Marx spielte die jüdische Herkunft keine Rolle. Für ihre Gegner jedoch sehr wohl. Sie diffamierten die Arbeiterbewegung und die Sozialdemokratie als verjudet. Und zwar nicht nur wegen der Gründungsfiguren, sondern auch, weil diese sich gegen den Judenhass wandten. Solche Widersprüche, dass Juden sowohl

zunächst einen wirtschaftlichen Aufschwung. Damit schien sich die Lage der jüdischen Bevölkerung positiv zu wandeln. Keine andere Gruppe hatte im 19. Jahrhundert einen vergleichbaren Aufstieg erlebt. Ihre rechtliche Gleichstellung war in der Reichsverfassung verankert worden und viele profitierten von der ökonomischen Entwicklung. Der mit diesen Veränderungen einhergehende Optimismus hielt sich trotz der verbreiteten Judenfeindschaft, wurde jedoch jäh gebremst, als die überhitzte Konjunktur und eine Spekulationsblase an den Aktienmärkten die Wirtschaft 1873 einbrechen ließen. Der sogenannte Gründerkrach hatte eine Pleitewelle von Firmen sowie Massenentlassungen zur Folge.

0: In zahlreichen Publikationen waren die Schuldigen der erwähnten Wirtschaftskrise schnell ausgemacht. Die Juden. Beispielhaft hierfür stand die Artikelserie Otto Glagaus über den, wie er es nannte, Börsen- und Gründungsschwindel in Berlin, die in den Jahren 1874 und 1875 in der populären Zeitschrift Die Gartenlaube erschien. Darin prangert er die Immobilienspekulation und die Börsenpraktiken allgemein an und bediente das Phantasma einer jüdischen Weltherrschaft. Es, so schrieb Glagau, Zitat, befinden sich die stolzesten Paläste im Innern der Stadt und die herrlichsten Villen rings um den Tiergarten im Besitz der Kinder des auserwählten Volks, in den Händen der Börsianer und Gründer. Die Juden seien ein heimatloses Volk, eine physisch wie psychisch entschieden degenerierte Rasse, die bloß durch List und Schlauheit, durch Wucher und Schacher über den Erdkreis gebietet. Zitat Ende. Glagau vermischt in seinen Artikeln das alte antijüdische Stereotyp des heimatlosen Volks mit modernen Rassentheorien und einem Verschwörungsglauben.
1: Infolge der Gründerkrise gewann darüber hinaus die soziale Frage an Bedeutung. Auch sie wurde mit dem gesellschaftlichen Aufstieg der Juden in Verbindung gebracht. Ihnen wurde von vielen Seiten die Schuld an der Krise und der sich ausbreitenden Armut gegeben. Antisemiten sahen deshalb die Judenfrage, wie sie es nannten, als die neue soziale Frage. Unverstandene, abstrakte Phänomene und allgemeine gesellschaftliche Entwicklungen wurden damit auf das konkrete Handeln von Individuen projiziert. Idealtypisch artikuliert Wilhelm Marr den neuen Judenhass in seiner Schrift »Der Sieg des Judentums über das Germanentum« vom nicht-konfessionellen Standpunkt aus betrachtet aus dem Jahr 1879. Besonders in Deutschland sei der jüdische Einfluss groß und kaum noch aufzuhalten. Den angeblichen jüdischen Wucher bezeichnete er als ein Krebsgeschwür, das sich weit in die Gesellschaft gefressen habe. Marr folgert so reißerisch wie pessimistisch, finden wir uns in das Unvermeidliche, wenn wir es nicht ändern können, es heißt Finis Germaniae.
2: Mit dieser dystopischen Zukunftsprognose wollte er die Massen gegen die Juden aufrütteln. Er popularisiert auch Antisemitismus. Dieser sollte die Neuartigkeit des Judenhasses unterstreichen und ihn vom christlichen Antijudaismus abgrenzen. Bis heute bezeichnet Antisemitismus den modernen, verschwörungsideologischen Judenhass. Der neue Begriff verbreitete sich schnell auch über die deutschen Grenzen hinaus. Befeuert wurde das antisemitische Verschwörungsdenken auch aus anderen Ländern. So erschienen im zaristischen Russland 1903 die Protokolle der Weisen von Zion und wurden in unzählige Sprachen übersetzt, so auch ins Deutsche. Sie entwickelten sich zu einer der wirkmächtigsten Hetzschriften der Weltgeschichte und gelten als Urtext der modernen Verschwörungserzählungen. Dass die Protokolle bereits in den frühen 1920er Jahren als Fälschung enttarnt wurden, tat ihrer Rezeption keinen Abbruch. Dass Antisemitinnen Tatsachen nur selektiv zur Kenntnis nehmen, also insoweit, wie sie ihr Ressentiment bestätigen, kennzeichnet das antisemitische Weltbild bis in die Gegenwart. Somit hatten sich im frühen 20. Jahrhundert alle Elemente des Antisemitismus herausgebildet. Rassentheorie, Weltanschauung, Projektion und Verschwörungsglauben. Sie sollten sich in der Ideologie des Nationalsozialismus weiter radikalisieren. Die Feindschaft wurde mit der Vernichtung der europäischen Juden in die Tat umgesetzt.
3: Der eliminatorische Antisemitismus war eine zentrale ideologische Grundlage nationalsozialistischer Politik. In Adolf Hitlers Mein Kampf oder der antisemitischen Hetzzeitschrift Der Stürmer verkörperten die Juden die Gegenrasse, das Antiprinzip zur arischen Volksgemeinschaft. Doch auch hier zeigten sich widersprüchliche Elemente. Die Juden seien, wie es hieß, rassisch und körperlich minderwertig, aber überlegen in ihrer Machtfülle und ihrem rationalen Geist. Sie übten, so die Behauptung, großen Einfluss in den Vereinigten Staaten und der Sowjetunion aus. Deshalb war der Krieg gegen die Westalliierten, vor allem aber gegen die Sowjetunion, für das NS-Regime ein ideologischer Weltanschauungskrieg.
0: Das Bestreben, diesen auf Vernichtung angelegten Krieg gegen die Juden bis zur letzten Konsequenz zu führen, widersprach oftmals den Erfordernissen militärischer Logik oder der ökonomischen Nachfrage nach Zwangsarbeiterinnen. Die Vernichtung der Juden entsprang keiner instrumentellen Rationalität und lief selbst dann noch weiter, als die militärische Niederlage Deutschlands bereits absehbar war. Die Opfer wurden allein ihrer Herkunft wegen ermordet. Ein Grund reichte aus: Sie waren Juden. Dieser industriell organisierte Massenmord erschütterte eine der Grundhaltungen moderner Gesellschaften tiefgreifend: das Vertrauen in ein auf Vernunftannahmen basierendes Handeln. Er markierte, so formulierte es der Historiker Dan Diener, einen Zivilisationsbruch.

Es sind spezifische Elemente des Antisemitismus nach Auschwitz, die in der gegenwärtigen Debatte um eine Antisemitismusdefinition zur Polarisierung in Forschung und Kulturbetrieb geführt haben. Der Antisemitismus verschwand mit der Niederlage des NS-Regimes keineswegs. Nach dem Holocaust und mit der Gründung des Staates Israel im Jahr 1948 wandelten sich seine Erscheinungs- und Kommunikationsformen erneut.

0: Forschung 1950-51 durchgeführte Gruppenexperiment zutage.
1: Die lange Zeit unveröffentlicht gebliebenen Studien, die auf einer methodisch innovativen Gruppendiskussion basierten, entdeckten in der Analyse der Sprache das Fortleben antisemitischer Einstellungen sowie Schuld und Abwehr als zentrale Themen der deutschen Nachkriegsmentalität. Bereits im amerikanischen Exil hatten SozialwissenschaftlerInnen des Instituts den Antisemitismus empirisch untersucht, etwa in den Studien zum autoritären Charakter, und festgestellt, dass dieser in Form der sogenannten pathetischen Projektion in erster Linie eine psychische Funktion erfülle.
2: Die Antisemitismusforscher Werner Bergmann und Rainer Erb sprachen mit Bezug auf die Bundesrepublik von einer Kommunikationslatenz. Es bildete sich also eine Form der Judenfeindschaft nach dem Holocaust, ein Antisemitismus nicht trotz, sondern wegen Auschwitz. Dieser sekundäre oder auch Schuldabwehr-Antisemitismus ist bis heute Gegenstand von Forschungskontroversen. Eines seiner wichtigsten Elemente ist die Täter-Opfer-Umkehr, die sich vor allem aus dem Bedürfnis der Deutschen speiste, einen Schlussstrich unter die nationalsozialistische Vergangenheit zu ziehen. Um die moralische Last zu lindern, unterstellen sie beispielsweise, die Juden würden finanziellen und moralischen Profit aus dem Holocaust schlagen. Dem in Wien geborenen israelischen Psychoanalytiker Zvi Ricks wird der pointierte Satz zugeschrieben, der sich in ähnlicher Weise auch bei anderen Überlebenden finden lässt. Auschwitz werden uns die Deutschen niemals verzeihen.

0: Mit der Gründung des jüdischen Staates Israel im Jahr 1948 als einer Konsequenz aus dem Massenmord erhielt eine vormals diasporische jüdische Minderheitenbevölkerung staatliche Souveränität. Dies hatte auch zur Folge, dass sich spezifische Motive eines israelbezogenen Antisemitismus entwickelten. Stereotype wurden auf den jüdischen Staat übertragen. Israel wurde so die Formulierung des französischen Historikers Leon Poliakow aus den 1960er Jahren zum Juden unter den Staaten. Die Vertreibung der PalästinenserInnen während und nach dem Unabhängigkeitskrieg führte zu der Behauptung, die Israelis würden sich derselben Gräueltaten schuldig machen wie die Nationalsozialisten zuvor an den Juden. Israel und jeder lebende Jude, jede lebende Jüdin mahnten die Deutschen zugleich an die nationalsozialistischen Verbrechen. Im israelbezogenen Antisemitismus konnte und kann diese Schuld projektiv entsorgt werden.
1: Nach der Vereinigung der beiden deutschen Teilstaaten paarte sich in den Debatten um eine neue nationale Identität abermals Schuldabwehr mit antisemitischem Ressentiment. Diese Verknüpfung wurde unter anderem vom Schriftsteller Martin Walser in seiner Friedenspreisrede und dem darin enthaltenen Ausspruch von einer Moralkeule Auschwitz vorgebracht. In scharfem Ton forderten vor allem bürgerliche Intellektuelle, endlich lang tabuisierte angebliche Wahrheiten aussprechen zu dürfen. Dieser Gestus des Tabubruchs fand sich bereits bei den Antisemiten des 19. Jahrhunderts. Er gehört zu den Kernbestandteilen moderner Judenfeindschaft.
2: Der Schuldabwehr-Antisemitismus fand sich in allen politischen Spektren und Milieus, besaß in der DDR und in der Neuen Linken jedoch noch eine zusätzliche weltanschauliche Relevanz, weil die Staatsgründung Israels und der Nahostkonflikt ausschließlich durch die Linse des Antiimperialismus betrachtet wurden. In dieser dichotomen Weltsicht erscheint die Welt klar geschieden zwischen Gut und Böse, zwischen den unterdrückten Völkern und dem Imperialismus. Während die außerparlamentarische Linke zunächst mehrheitlich solidarisch mit dem jüdischen Staat war, änderte sich die Situation mit dem Sechstagekrieg 1967, in dessen Folge Israel, Ostjerusalem, das Westjordanland und Gaza besetzte.
3: Die Neue Linke beschäftigte sich obsessiv mit der regionalen Auseinandersetzung im Nahen Osten und solidarisierte sich mit der palästinensischen Befreiungsbewegung Al-Fatah und ihrem Anführer Yasser Arafat. Die DDR war ihrerseits ab 1949 zunächst der sowjetischen Linie der außenpolitischen Feindschaft zum jüdischen Staat gefolgt. Dies ging mit antisemitischen Repressalien gegen die eigene jüdische Bevölkerung einher. Nach dem Sechstagekrieg 1967 nahm die DDR diplomatische Beziehungen zu mehreren arabischen Staaten auf. Die Agitation gegen den Zionismus gehörte fortan ebenso zur Staatsdoktrin wie Waffenlieferungen an Arafats Al-Fatah oder die Volksfront zur Befreiung Palästinas.

0: Sowohl die dichotome Weltsicht durch die Linse des Postkolonialismus als auch der Topos des Zionisten prägen die gegenwärtige Rhetorik und Proteste gegen die israelische Kriegsführung in Gaza. Sie sind grundlegend für die Positionen sich emanzipatorisch verstehender Studierender und AktivistInnen. Bisweilen sprechen sie Zionisten das Lebensrecht ab und bejubeln das Massaker der Hamas am 7. Oktober 23 als Befreiungsschlag gegen eine unrechtmäßige Besatzung, wie sie es nennen. In den Debatten nach dem 7. Oktober setzt sich die Auseinandersetzung mit einem globalen, neuen Antisemitismus fort, die nach den Anschlägen auf das World Trade Center am 11. September 2001 und dem sich verschärfenden Nahostkonflikt einsetzte.
1: Auf dem Höhepunkt der sogenannten Zweiten Intifada in den Jahren 2002 und 2003 verübten palästinensische Organisationen Selbstmordanschläge in den israelischen Metropolen, bei denen über 1000 Menschen getötet wurden. Damals wie heute brachten westliche Intellektuelle, gegenwärtig etwa die amerikanisch-jüdische Philosophin Judith Butler oder Jean-Luc Mélenchon, führender Politiker der französischen Linken, ausdrücklich Verständnis für diese Gewaltakte auf. Die Einschätzung, Israel sei hauptverantwortlich für die instabile Situation im Nahen Osten, fand sich auch in der breiteren Bevölkerung, sowohl in Deutschland als auch in anderen Ländern Europas. So hielten bei einer Eurobarometer-Umfrage 2003 rund 60% der EuropäerInnen Israel für die größte Bedrohung für den Weltfrieden, vor dem Iran, Nordkorea und weit vor Russland.
2: Diese intensive Beschäftigung mit Israel weist einen ideologischen Überschuss auf, der sich nicht aus dem Nahostkonflikt erklären lässt, sondern viel mit der Wirkmächtigkeit antisemitischer Weltbilder zu tun hat. Wenn hunderte junge Menschen vor dem Außenministerium in Berlin »Free Palestine from German Guilt« fordern, liegt es nahe, hier eine postkoloniale Variante der rechtsextremen Schuldkulterzählung zu entdecken, also eine vermeintlich progressive Variante des sekundären Antisemitismus.
3: Der Antisemitismus zieht sich durch alle politischen Lager und sozialen Schichten der Gesellschaft und ist mit anderen Ressentiments wie dem Antifeminismus eng verwoben. Viele AntisemitismusforscherInnen sehen in ihm eine Kernideologie der Moderne. Er eignet sich somit zum Ausgangspunkt für die Erkundung unterschiedlicher ideologischer Feindbilder und dienen zugrunde liegenden gesellschaftlichen Strukturen. Die Thematisierung oder auch Nicht-Thematisierung von Antisemitismus sagt damit viel über Vorstellungen gesellschaftlichen Zusammenhalts aus. Die Beschäftigung mit Antisemitismus ist im besten Fall also zugleich auch Gesellschaftsanalyse, ja mehr noch, sie ist die Voraussetzung, um die gesellschaftlichen Verhältnisse zu begreifen.

0: das?
1: Zugehörigkeit zu einer Gruppe oder Partei, hinsichtlich der beiden in unserer ersten Sendung ausführlich dargestellten Antisemitismusdefinitionen, ist mittlerweile im Kulturbetrieb und insbesondere unter ForscherInnen zu einem Distinktionsmerkmal geworden, das jedoch die Komplexität und Vielgestaltigkeit antisemitischer Ausdrucksformen oftmals verschleiert. Wie der Rückblick ins 19. Jahrhundert deutlich macht, überlagern sich unterschiedliche historische Dimensionen des antisemitischen Ressentiments, für die auch Konflikt und Krieg in Israel und Palästina immer wieder Beschleuniger darstellen. Diese Dimensionen sind auch empirisch nachzuweisen, wie aktuelle Studien zeigen. Die Mitte-Studie der Friedrich-Ebert-Stiftung ermittelte für 2022, 2023 über 5% Manifeste und 15% latente Zustimmung der Befragten zu eindeutig antisemitischen Aussagen in der Bundesrepublik.
2: Die Leipziger Autoritarismus-Studie von 2024 kommt sogar zu etwas höheren Zahlen. Letztere unterscheidet zwischen tradiertem Antisemitismus, Schuldabwehr-Antisemitismus, israelbezogenem und postkolonialem Antisemitismus sowie antisemitischem Antizionismus. Empirisch untersucht sie die ganze politische Bandbreite. Außerdem differenziert sie zwischen Ost- und Westdeutschland. Deutlich wird, dass der Antisemitismus in seinen unterschiedlichen Spielarten am verbreitetsten im rechten Spektrum ist. Die Anhänger der rechtsextremen AfD weisen am häufigsten ein antisemitisches Weltbild auf. Dies gilt vor allem für den Schuldabwehr-Antisemitismus. Im linken Milieu dominiert vor allem der antisemitische Antizionismus, der im Zentrum des Definitionsstreits steht. Die Studie zeigt nicht nur, dass der Antisemitismus wieder angestiegen ist, sondern auch, dass er die Funktion einer Brückenideologie einnimmt, die unterschiedliche Ressentiments miteinander verbindet.
3: Doch ist die Judenfeindschaft nicht nur in Deutschland in den zurückliegenden Jahren angewachsen. In der dritten Untersuchung der European Union Agency for Fundamental Rights von 2024 geben 80% der jüdischen Befragten an, dass sich die Feindschaft in ihren jeweiligen Ländern in den letzten 5 Jahren verschärft habe. Vor allem online seien 90% mit Judenhass konfrontiert gewesen, aber auch mehr als die Hälfte im realen Leben. Knapp 40% seien in der Öffentlichkeit antisemitisch beleidigt worden, in den meisten Fällen nicht nur einmal. Sie würden außerdem für die israelische Politik in Haftung genommen. Aufgrund dieser Situation äußerten viele der Befragten Angst um ihre Sicherheit. Sie würden gelegentlich ihre jüdische Herkunft verschweigen oder verstecken. Die Studie wurde bereits vor dem 7. Oktober 2023 abgeschlossen. Und alle Entwicklungen deuten darauf hin, dass sich die Bedrohungslage für jüdisches Leben in Europa seitdem weiter spürbar verschärft hat.

0: Der Nahostkonflikt bietet immer wieder die Gelegenheitsstruktur für offenen Antisemitismus, der sich gegen Israelis, aber auch gegen Juden und Jüdinnen in der Diaspora richtet, die für die israelische Politik haftbar gemacht werden. Dieser Umstand verweist erneut auf die umstrittene Differenzierung zwischen einer gerechtfertigten Kritik an israelischem Regierungshandeln und israelbezogenem Antisemitismus. Selbstredend ist Kritik an der israelischen Politik oder dem Vorgehen der israelischen Armee nicht pauschal antisemitisch. Ebenso wenig ist, historisch betrachtet, jeder Antizionismus gleich antisemitisch gewesen. Dafür ist die Genese des Zionismus und die seiner Kritik historisch zu vielschichtig. Wie die Leipziger Autoritarismusstudie erfasst, verdichtet sich der Antizionismus in der Gegenwart jedoch häufig zu einem antisemitischen Antizionismus.
1: Delegitimierung, Dämonisierung und doppelte Standards werden in Teilen der Antisemitismusforschung als anwendbare Kriterien herangezogen, um Kritik an israelischer Politik und israelbezogenen Antisemitismus differenzieren zu können. Diese sogenannte 3D-Regel geht auf den israelischen Politiker Nathan Sharansky zurück und auf einen Artikel, den er am 21. Januar 2005 in The Jewish Daily Forward veröffentlichte. Gegen sie wird jedoch wie gegen die IHRA-Definition der Vorbehalt vorgebracht, sie sei für wissenschaftliche Differenzierungen zu unterkomplex. Folgt man einer sozialpsychologisch ausgerichteten Antisemitismusforschung im Anschluss an die kritische Theorie, wie sie der Autoritarismusstudie zugrunde liegt, stellt sich der Antisemitismus als eine ideologische Reaktion auf unverstandene, komplexe gesellschaftliche Verhältnisse dar.
2: Der Alltagsverstand durchschaut die Funktionsmechanismen der modernen Gesellschaft, ihre wirtschaftlichen und politischen Prozesse nicht unmittelbar. Die Ursachen von abstrakten Prozessen werden auf das konkrete Handeln von Individuen projiziert. Diesen Erklärungsansatz haben etwa Theodor W. Adorno und Max Horkheimer in ihrem wegweisenden Aufsatz »Elemente des Antisemitismus« aus dem Jahr 1944 oder zeitlich etwas später Moishe Poston in »Antisemitismus und Nationalsozialismus« aus dem Jahr 1979 vertreten. Die Verhältnisse scheinen damit greifbar und besser zu verarbeiten. Zugleich bleiben die gesellschaftlichen Umstände für den Einzelnen unerträglich, das Gefühl der Ohnmacht bestehen.
3: Deshalb richten sich die aggressiven Gefühle der AntisemitInnen auf die Juden als vermeintlich Schuldige. Diese Personalisierung und die erwähnte pathische Projektion innerer, unbewältigter Konflikte in die Außenwelt sind wiederum das Zentrum aller Verschwörungserzählungen. Dass in dieser ideologischen Verarbeitung gesellschaftlicher Verhältnisse, Stereotype, im kulturellen Gedächtnis tradierte Judenbilder situativ abrufbar und wirkmächtig bleiben, war bereits eine Erkenntnis Adornos und Horkheimers. Prinzipiell können soziale Umstände, die Ressentiments produzieren, geändert werden. Dies ist jedoch eine gesellschaftspolitische Aufgabe, die große Anstrengung, insbesondere stetige bildungspolitische Maßnahmen und Aufklärung über die Geschichte, Gegenwart und Ursachen des Judenhasses erfordert, wie es die Arbeiten der Amadeo-Antonio-Stiftung oder die Recherche- und Informationsstellen Antisemitismus, kurz RIAS, unternehmen.
4: Neben der aufklärerischen Bildungsarbeit müssen Menschen bestärkt werden, judenfeindliche Positionen im Freundeskreis, bei der Arbeit oder in sonstigen Alltagssituationen zu widersprechen. Zugleich muss der Staat jüdisches Leben, Synagogen, Kindergärten und Schulen schützen, solange eine Gefährdung fortbesteht. Die von Antisemitismus Betroffenen müssen gesellschaftliche Solidarität erfahren. Hierfür wäre es auch notwendig, bestehende Straftatbestände mit Blick auf vielfältige Formen und Kodierungen des Antisemitismus anzuwenden und die derzeitigen rechtswissenschaftlichen Bemühungen, Antisemitismus juristisch anwendbar zu definieren, zu fördern und voranzubringen.
5: Eine Antisemitismusdefinition jedoch staatlicherseits zu verordnen, kommt einem der komplexen Problematik nicht angemessenen reduktionistischen Notbehelf gleich. Zumal, wenn zivilgesellschaftliche Programme und wissenschaftliche Forschungen oftmals durch zeitlich begrenzte öffentliche Zuwendungen finanziert werden oder gar, wie derzeit, von Kürzungen bedroht sind. Als Brückenideologie zu anderen menschenfeindlichen Ressentiments bedroht der Antisemitismus die Grundlage der demokratischen, pluralen Gesellschaft als solcher. Er strebt nach Homogenität und Eindeutigkeit. Die Juden erscheinen ihm als Hindernis auf dem Weg zu einer harmonischen, widerspruchsfreien Gesellschaft. Wer sich diesem reduktionistischen Verschwörungsdenken nicht anschließen will, muss dem Antisemitismus in jeglicher Form wortwörtlich entgegentreten. 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

0: Bonjour, nous sommes dans le studio de Radio Corax avec Common Voices à Halle. Et c'est une émission en coopération avec Radio Connection de Berlin. Je suis Flora, bonjour à tous.
1: Ja, hallo, da sind wir wieder im Studio von Radio Corax, heute mit einer Sendung in Kooperation mit Radio Connection aus Berlin. Gerade eben habt ihr die Anmoderation von Flora gehört.
0: Et nous avons la visite du professeur Dr. Hans Jürgen de l'Université de Martin Luther à Halle. Bonjour, Monsieur Hans Jürgen.
2: Ja, bonjour.
1: Und wir haben einen Gast eingeladen hier bei Common Voices, Professor Dr. Hans Jürgens von der MLU, der Martin-Luther-Universität in Halle. Bonjour.
0: Dans le studio, il y a aussi Ousmane et Fallou de Radio Corax et du Sénégal en direct, Mustapha.
1: Ja, und dann haben wir noch Ousmane und Fallou von der Common Voices Redaktion im Studio und zugeschaltet natürlich, wie sonst auch, unser Senegal-Korrespondent Mustapha Kamara.
0: Herr Hans Jürgens, Sie sind Professor für, vous êtes Professor de l'économie de l'environnement. Dans l'économie de l'environnement, on utilise des instruments économiques pour résoudre les problèmes écologiques. Et un instrument central sur lequel vous avez beaucoup travaillé est le système d'échange des quotas d'émissions de l'Union européenne, souvent abrégé en ETS pour l'anglais Emission Trading Scheme.
1: Ja, Herr Professor Hans Jürgens, Sie sind ja Professor der Umweltökonomik und in der Umweltökonomik nutzt man ökonomische Instrumente, um Umweltprobleme zu lösen. Ein zentrales Instrument, zu dem Sie viel geforscht haben, ist der Emissionsrechtehandel in der EU. Man nennt es auch ETS als Abkürzung für das englische Emission Trading Scheme.
0: Nous savons bien que la planète se réchauffe et c'est dû aux gaz à effet de serre qui sont émis dans beaucoup de secteurs, par exemple l'industrie ou les transports ou l'aviation. Et pour réduire les gaz à effet de serre, il faut essayer de faire en sorte que les entreprises émettent beaucoup moins. Il y a un instrument économique qui aide justement à protéger l'environnement et le climat, c'est le marché des droits du carbone.
1: Also der Planet erwärmt sich ja und es gibt vielerlei Faktoren, die das beeinflussen, um dem ein bisschen mehr entgegenzuwirken, um auch das Klima zu schützen, gibt es unterschiedliche Instrumente und eins davon ist der Emissionsrechtehandel, um das in den Griff zu kriegen. Vereinfacht gesagt, gibt es Unternehmen in der Industrie und der Energieproduktion, die benötigen für ihren CO2-Ausstoß Zertifikate. Also wer mehr CO2 emittiert als geplant, muss CO2-Zertifikate nachkaufen und kann die auch von anderen Industrieunternehmen abkaufen. Wer sauber produziert, kann seine überschüssige Zertifikate deswegen verkaufen an welche, die mehr aussetzen. Deshalb, wenn ein Unternehmen weniger klimafreundlich ist, müsste dann mehr zahlen in dem Bereich.
0: Donc, en résumé, les entreprises ont besoin de certificats pour leurs émissions de CO2. Si une entreprise émet plus de CO2 que prévu, elle doit racheter des certificats. À l'inverse, si elle produit de manière propre, elle peut vendre ses surplus. Ainsi, moins une entreprise est respectueuse du climat, plus elle doit payer. Peut-être pourriez-vous expliquer brièvement à nos auditeurs comment fonctionne ce mécanisme dans la pratique des ETS.
1: Ja, vielleicht könnten Sie erstmal allen HörerInnen kurz erklären, was es damit genau auf sich hat.
2: Um das Instrument zu verstehen, und das ist ein ganz faszinierendes und spannendes Instrument, muss man zunächst verstehen, wie sonst also bisher im Umweltbereich vorgegangen wurde. Dort wurde eine Emission verboten oder erlaubt. Und dem mussten alle Unternehmen folgen. Alle Unternehmen waren das im Wesentlichen. Das bedeutet, die Unternehmen mussten einen Grenzwert einhalten. So. Und jetzt ist das für einige Unternehmen leicht möglich, aufgrund technischer Möglichkeiten. Sie können auch sehr leicht noch weiter reduzieren, die Emissionen reduzieren. Und für andere Unternehmen ist das sehr schwierig möglich. Das alte Unternehmen, vielleicht soll es in 2 Jahren geschlossen werden. Und jetzt muss es einen Grenzwert einhalten. Das ist sehr schwierig, sehr teuer. Das ist erstmal der Ausgangspunkt. Und wenn man den verstanden hat, und nach der Übersetzung sage ich dann, was jetzt der Emissionshandel anders macht.
1: Alors, pour comprendre cet instrument, c'est important de comprendre comment ça fonctionnait jusqu'à présent. Jusqu'à présent, ça fonctionnait si il y a d'un côté l'industrie qui produit quelque chose et il y a les gouvernements qui disent que sind es die, wer setzt es fest, diese
2: Der Staat,
1: ja.
2: Der Staat, also die EU alors, oder ja. ein Land.
1: Mm-hmm. Ja. Alors les gouvernements qui autorisent une émission. Soit il autorise ou il interdit. Il interdise à l'industrie de produire ces produits avec une émission. Et jusqu'à présent, les industries devaient respecter ces conditions. Mais il y a des dépendances parce que quelques industries, ça ne leur posait pas de problème à respecter ces conditions. Mais d'autres industries, surtout ceux qui sont plus vieux, c'était très difficile à respecter ces règlements.
2: Und das heißt, das ist sehr teuer, besonders für diejenigen, bei denen es sehr schwer ist, Emissionen zu reduzieren. So. Jetzt kommt ein Instrument, bei dem man Emissionsrechte erhält, ein Recht zu verschmutzen. Und der entscheidende Punkt ist, dieses Recht kann man handeln, kann man austauschen. Was bedeutet das? Das bedeutet, dass diejenigen, die das sehr leicht die Emissionen reduzieren können, also kostengünstig reduzieren können, die tun das. Und diejenigen, die dann sehr schwer, sehr teuer die Emissionen reduzieren können, die kaufen von den anderen die Rechte auf. Das heißt, die einen, bei denen es billig ist zu reduzieren, die Emissionen, die Schadstoffe zu reduzieren, die verkaufen Rechte an die anderen, bei denen es sehr teuer ist. Und das bringt einen überragenden Vorteil. Es vermeidet in einer Volkswirtschaft, überall wird vermieden oder die Schadstoffe werden reduziert, wo es am kostengünstigsten ist. Dort, wo es teuer ist, werden die Emissionsrechte aufgekauft. Dort, wo es billig ist zu vermeiden, da werden vermieden und die Emissionsrechte werden verkauft, da wird Geld mitgemacht. Und das ist der große Trick. Das heißt nämlich, Umweltschutz wird viel, viel kostengünstiger, viel billiger möglich sein.
1: Mhm. Alors, d'un côté, on parlait des industries où ça pose pas de problème. C'est très cher, surtout pour ceux. Ich muss das kurz sammeln, auf jeden Fall. Also, vielleicht noch mal, können Sie noch mal kurz einen Satz sagen und ja. dann übersetze ich den noch mal nach.
2: Nochmal, es ist für einige Unternehmen sehr teuer zu vermeiden.
1: Alors pour quelques industries, c'est très cher d'éviter ces émissions et de l'autre côté, pour quelques industries, c'est pas du tout cher. Ils ont pas de problème. Et avant

0: que éviter d'avoir une émission. Mais de l'autre, ils achètent ces droits d'émission dans les secteurs d'industrie où ça leur pose pas de problème.
1: Noch ein Satz. Und dazu brauchen Sie jetzt 3 oder 4 Voraussetzungen, damit das funktioniert. Und das ist in Europa beim Emissionsrechtehandel der Fall. Erstens einen Cap, einen Deckel, die Gesamtemissionsmenge. Zweitens, es wird gehandelt zwischen den Unternehmen. Und hier müssen Sie überprüfen, dass die Rechte, die ein Unternehmen hat, auch genauso hoch sind wie die Emissionen. Sonst würde getäuscht, sonst würde betrogen werden. Ja? Und das sind die 2, 3 Schritte, also ein Cap festsetzen, ein Deckel festsetzen, den Handel erlauben, also einen Markt erlauben, die Schmutzigen verkaufen an diejenigen, die sauber sind. Und das müssen Sie gut überwachen können. Die Emissionen müssen übereinstimmen mit den Rechten, die man auf dem Konto hat. Also die Emissionsrechte müssen genauso hoch sein wie die tatsächlichen Emissionen. Und wenn das realisiert ist, dann funktioniert das.
0: Alors c'est un instrument qui est très important pour l'environnement et ça parle le marché des droits d'émission. Mais pour garantir ce marché, il y a besoin de 3 conditions. D'un côté, d'avoir une limite de taux d'émission. Deuxièmement, que de garantir le commerce entre les industries qui ont beaucoup d'émissions et les industries qui en ont moins. Et le troisième facteur, c'est de bien contrôler est-ce qu'ils respectent le taux d'émission.
2: Donc, merci beaucoup. Le marché des droits d'émission, c'est comme le marché des droits de polluer l'atmosphère, en gros. D'émettre des émissions de gaz à effet de serre. Et donc, les entreprises qui sont plus respectueuses du climat vont à la fin gagner de l'argent sur ce marché, si j'ai bien compris, en vendant leurs droits d'émission à des entreprises qui sont moins respectueuses du climat. Maintenant, nous allons parler avec Ousmane. Ousmane.
3: Ok, merci. Flora, de m'avoir donné la parole. J'ai encore une question pour Dr. Hans Jungen par rapport au système d'échange des quotas d'émissions de l'Union européenne. Parce que là, on a parlé de l'Union européenne. Tantôt, ils nous avaient expliqué ici l'économie, il y a l'économie financière. L'économie financière, on peut le sectorier. L'Europe a son économie financière, son système d'économie. Les États-Unis, ils peuvent avoir leur système économique financière. La Chine, ainsi de suite, Afrique. Chaque État peut avoir son propre économie. Et puis, on sait que la terre, on l'a déjà partagée en frontières. Mais quand on parle d'émissions des effets gaz à effet de serre, là, on pense que le ciel, on ne peut pas le partager. L'air, on ne peut pas limiter. Mais qu'en est-il si l'Europe seule se limite à la lutte contre les réchauffements de la Terre ou bien la détérioration de la Terre. Et puis, en ce domaine, si des États comme les États-Unis ou bien la Chine disent que cela ne m'intéresse pas, est-ce que ça serait pertinent ici, ce système d'échange des quotas d'émissions d'Europe?
0: Ja, Sie hatten ja jetzt gerade von diesem Tauschhandel, also Emissionsrechtehandel, gesprochen in der EU. Jetzt haben ja ganz viele Länder, sei es jetzt EU oder China oder Amerika, ihre eigenen Finanzsektoren und alle haben ihre eigene Wirtschaft. Länder haben ihre eigenen Grenzen. Nun sind wir ja auf einer Welt, wo man die Luft, ja spätestens die Luft, kann man ja nicht aufteilen. Also wie geht man damit um, wenn jetzt wir ja global von Klimaerwärmung auch sprechen müssen? Das passiert ja nicht nur in einem Land oder in einem Bereich, sondern es betrifft ja alle. Aber was ist, wenn jetzt einer dieser Akteure sagt, interessiert mich nicht, ich mache damit nicht mit? Wie wird da mit umgegangen?
1: Zunächst muss man sehen, im Klimaschutz, im Klimabereich gibt es seit dem Kyoto-Protokoll oder gab es seit dem Kyoto-Protokoll Limits für die einzelnen Länder. Ja, und Europa hatte insgesamt ein solches Limit. Aber auch die USA hatten ein Limit. Das ist Anfang der 1990er Jahre schon festgelegt worden. So ein Limit.

0: Die Entwicklungsländer, da wurde gesagt, sie dürfen weiter wachsen, die hatten kein Limit, aber die Industrieländer, die das Kyoto-Protokoll 1996 war es, unterschrieben haben, haben sich zu seinem Limit verpflichtet. Und dann hat Europa, weil es sozusagen insgesamt das Limit einhalten musste, untereinander diesen Handel erlaubt. So. Wie man jetzt andere mit einem, um andere einzubeziehen, bräuchten sie, wir haben es nicht, aber man bräuchte eine Weltregierung. Man bräuchte sozusagen ein solches System von Cap and Trade, also den Deckel und das Handeln, so heißt das ja. Man bräuchte es praktisch global und dafür fehlt das Regelsystem. Das haben wir nicht. Also geht Amerika seinen Weg, Asien seinen Weg, Europa hat den Emissionshandel und der hat auch tatsächlich die CO2-Emissionen sehr reduziert. Aber ein Weltsystem haben wir nicht. Nur nationale oder eben europäische Systeme. Es gibt solche Überlegungen für China. Es gibt solche Systeme nicht für CO2, aber für Schwefel in Amerika.
1: Ja. Mhm. Alors, on avait déjà essayé à trouver une limite pour chacun. Par exemple, en 1996, il y avait eu le protocole de Kyoto. Tous les pays qui ont signé qu'ils vont respecter leur taux d'émission. Et après, l'UE en participait. Et c'était pour cela qu'ils ont inauguré ce marché des droits d'émission, pour qu'ils puissent changer entre eux pour garantir cette limite. Mais ça parle de l'UE. Si dans d'autres pays, ça n'existe pas. Et pour avoir une instance qui va contrôler ça, il nous faudrait un gouvernement mondial qui n'existe pas. Alors ça ne peut pas être contrôlé pour garantir le climat, pour protéger l'environnement.
2: Mais est-ce que actuellement les États en pensent aussi pour créer cet gouvernement mondial dont ils parlent pour protéger la nature?
1: Und ist es im Gespräch, wenn Sie jetzt von dieser Weltregierung sprechen? Ist es ein Thema oder
0: naja,
1: wird dafür was getan?
0: Naja, sicher. Es war ja so. Auf der Welt sind Länder und Staaten unabhängig. Und es waren deshalb die internationalen Verhandlungen, wo Ziele festgelegt wurden. Und diese Treffen zu den internationalen Zielfestlegungen, also wie viel CO2, wie viel Treibhausgase darf jedes Land ausstoßen, das war ein freiwilliges Zusammenkommen. Und ich habe die Kyoto-Konferenz erwähnt, weil dort war ein Meilenstein, weil dort hatte man für die einzelnen Teile der Welt Ziele, man hat sich geeinigt auf solche Ziele. Und dann ist die Frage, kann man dem folgen? Aus dem Kyoto-Protokoll sind jetzt aus den internationalen Verhandlungen sind die USA ausgestiegen. Ja, Asien geht seinen eigenen Weg. Also wir sind weiter davon entfernt, als wir es 1992 waren.
1: Mm-hmm. Oui, alors on parle du passé en quelque sorte. Est-ce que on parle d'un gouvernement mondial? Et cette conférence de Kyoto dans les années 90 était en quelque sorte un essai de trouver des solutions mondiales. Il y avait les pays qui ont signé. Bien sûr, chaque pays est indépendant, mais vu qu'ils participaient à ce traité, à cette conférence, ils avaient un but international, combien de CO2 les pays peuvent émissionner. Mais si on parle du présent, les États-Unis ont quitté ce traité. L'Asie mène son propre chemin. Alors, si on regarde aujourd'hui, 2026, on est plus éloigné de trouver une solution mondiale que dans les années 90.
3: Merci beaucoup. Et après une pause musicale, nous reprendrons l'émission.
1: Okay, wir machen eine kleine musikalische Pause und kommen dann weiter zum nächsten Teil und zu unseren weiteren Fragen.

0: Et bienvenue dans les studios pour l'émission de Radio Connexion et Radio Corax. Nous sommes toujours avec le professeur Hans Jürgen et j'aurais une question à vous poser. Donc vous êtes intéressé beaucoup au marché des droits d'émission et le fait qu'il faut avoir une limite des droits d'émission et ensuite échanger selon les entreprises arrivent plus facilement à réduire leurs émissions ou pas. Mais maintenant, la question c'est, est-ce que ça marche? Est-ce que ces mesures sont efficaces?
1: Oui. So, okay, da sind wir wieder bei Common Voices und Radio Connection mit unserem Thema zum Emissionsrechtehandel. Und wir haben unseren Gast, Professor Dr. Hans Jürgens, vor Ort. Wir hatten ja gerade eben schon von den Unternehmen in der Industrie gesprochen, dass es so sogenannte Grenzen für Emissionen geben soll und dass der Emissionsrechtehandel ein gutes und wichtiges Instrument ist, das im Griff zu bekommen, um auch globale Lösungen zu finden. Wie sieht es denn aus? Funktioniert das oder...
2: In Europa, das System wurde in Europa im Jahre 2003 eingeführt und gilt ab 2005. Und in Europa hat es die Emissionsmengen, die Treibhausgase, die klimarelevanten Treibhausgase signifikant reduziert. Das heißt, für Europa bestand ein Gesamtdeckel, ein Gesamtlimit, das wurde über die Jahre hinweg reduziert und die Unternehmen hatten weniger Emissionsrechte insgesamt zur Verfügung. Sie haben die dann gehandelt und das hat in Europa sehr gut funktioniert. Wir haben vorhin gesagt, eine Weltlösung ist es deshalb nicht, weil es keine supranationale, keine internationale Regierung gibt, die das von der Governance-Seite, von der Management-Umsetzungsseite her auf den Weg bringt.
1: Alors, pour répondre à ta question, pour la perspective de l'Europe, on peut bien parler que le marché des droits d'émission fonctionne très bien. On a pris la décision vers 2003 et à partir de 2005, on l'a déjà inauguré. Et ça bien, il y avait beaucoup de réductions dans le domaine des émissions des entreprises. Alors ça a bien limité et les entreprises qui avaient un grand taux d'émission ont pu acheter ces licences, ces droits d'émission d'autres entreprises qui en ont moins. Et comme ça, ça a bien réduit l'émission pour l'Europe. Mais si on regarde la limite, comment ça fonctionne dans tout le monde, ça fonctionne pas parce qu'il n'y a pas les règlements sur toute la planète. Ça parle seulement de l'Europe.
0: Je comprends, mais au début, il y avait beaucoup de certificats CO2 qui ont été attribués gratuitement par le gouvernement aux entreprises, et ce qui a maintenu les prix très très bas. Et est-ce qu'il y a eu quand même de l'impact réel dès le début de cet instrument?
1: Zu Beginn im Jahre 2005, wie Sie ja eben gesagt haben, wurden ja viele CO2-Zertifikate kostenlos zugeteilt, was die Preise niedrig hielt. Und hatte das Instrument der ETS, also Emissionsrechtehandel, in dieser Phase überhaupt einen spürbaren Effekt?
2: Der Effekt war in der Anfangszeit schwächer und das zeigt sich im Preis. Ja, der Preis signalisiert ja, wie knapp, wie teuer ist ein Emissionsrecht. Und wenn zu viele oder sehr viele auf dem Markt sind, dann ist der Preis zunächst niedrig. Und in den Anfangsjahren gab es eine sehr reichliche Ausstattung der Unternehmen mit Emissionsrechten. Die Knappheit war gering und damit war der Preis in den Jahren niedrig. Also 5 Euro pro Tonne CO2, 10 Euro pro Tonne CO2, das war der Preis in den Jahren. Aber über die Zeit wurde die Gesamtmenge in Europa reduziert. Damit wurden die Zertifikate knapper, teurer. Und heute haben wir einen Preis, ich weiß jetzt nicht den aktuellen, aber 80 Euro oder so pro Tonne CO2. Das ist der Handelspreis im Moment. Und das zeigt natürlich deutlich, dass die Emissionsrechte knapper geworden sind und dass der Markt jetzt besser funktioniert, stärkere Signale aussendet als in den ersten 2-3 Jahren, 2003, 2004, 2005, als das Ganze eingeführt wurde.
1: Alors les faits au début, vers 2005, où ça a été inauguré, étaient plus faibles parce que le prix était très bas. Il y avait beaucoup d'entreprises qui avaient des droits d'émission. Alors on parlait de 5 à 10 euros par tonne de CO2. Et au fur et à mesure, il y avait une grande réduction européenne. Alors, ça a pris son temps pour devenir mieux. Aujourd'hui, on est à peu près vers 80 euros par tonne de CO2. Alors, les prix ont augmenté et les droits d'émission étaient plus rares. C'est pour ça que le prix a augmenté. Et maintenant, ça signalise une bonne démarche, que les taux d'émission ont été réduits en Europe.
0: Merci beaucoup. Et maintenant, nous allons voir si Mustapha du Sénégal a une question pour professeur Dr. Hans Jürgens.
3: Voilà, merci professeur, merci Laura. Donc ma question c'est aujourd'hui, l'émission de gaz carbonique au niveau mondial et les gaz à effet de serre. Aujourd'hui, les États comme l'Union européenne, quels sont les mécanismes qui peuvent être mis sur la table pour que l'Union européenne, par exemple, l'Union africaine, pour encourager les licences de la production minimale du gaz carbonique. Une production minimale du gaz carbonique passe par les États, mais aussi par les organismes. Mais comment le mécanisme peut être imaginé?
1: Da hat ja quasi die EU, also Europa, ein gutes Instrument gefunden, um diese CO2-Ausstoß zu limitieren und eine Lösung zu finden. Wie kann denn jetzt, sage ich mal, dieses Beispiel vielleicht auch die Afrikanische Union inspirieren, solche Instrumente einzuführen?
2: Ich will noch was zur EU sagen, weil das hat auch Folgen für das, was ich zu Afrika sage. In dieses System sind große Industrieanlagen einbezogen. Und die decken etwa 40% der Treibhausgase in Europa ab. Also Kraftwerke, Industrieanlagen, die Stahl produzieren oder Zement produzieren, die sind dabei. Aber andere Sektoren sind nicht einbezogen. Der Agrarsektor, der Verkehr, die Gebäude, die sind nicht einbezogen in Europa. Und das ist auch nicht so ganz einfach, weil ich sagte vorhin, bei dem Emissionshandel müssen Sie Messtechnik haben, damit die Rechte, die ein Unternehmen hält, genauso groß sind wie die gemessenen Emissionen. Sonst funktioniert das nicht, sonst wird das hintergangen, sonst täuschen die Unternehmen. Das können Sie mit großen Industrieanlagen machen, aber Sie können es nicht einfach machen mit, ich sag mal auf Europa bezogen, mit 11 Millionen Landwirten. So. Und jetzt komme ich auf die Übertragbarkeit.
1: Alors, pour en parler, comment ça pourrait être inauguré dans l'Union africaine, il faudrait bien regarder comment ça fonctionne dans l'Union européenne. Alors, on parle seulement, l'Union européenne a des grands systèmes d'industrie, par exemple la production du fer, et en général, cette partie d'industrie a 40% d'émissions de CO2 du continent européen. Mais dans cette grande industrie, pour le marché des droits d'émission, ça fonctionne pour ces grandes industries, mais pas, par exemple, dans les secteurs d'agriculture. Alors, c'est très facile, parce que on parlait, c'est important d'avoir ce marché, d'avoir des limites et de le contrôler aussi. C'est très facile de contrôler des grandes industries, par exemple la production du fer, mais c'est très difficile à contrôler 14 000 différents agriculteurs. C'est pour cela que dans ce secteur, ça ne fonctionne pas encore.
2: So, und das bedeutet, oui. als Voraussetzung, Sie müssen messen, Treibhausgase messen, Sie müssen die Emissionsrechte verteilen und die Unternehmen haben die. Und das muss übereinstimmen. Und in einem Sektor von 11 Millionen in Europa sind es 11 Millionen Landwirten, geht das nicht einfach, dass jeder Landwirt seine Emissionen misst, ein Konto aufmacht bei der Emissionsrechtebank und das genau abgeglichen wird. Und das geht auch schwer in Afrika zum Beispiel. Jetzt wird das klar. Das funktioniert nur, oder es funktioniert besonders gut bei großen Industrieanlagen. Ja. Mhm. Und noch ein Punkt. Und in Europa wird diskutiert, andere Sektoren einzubeziehen, Verkehr und Gebäude, oder geht man einen anderen Weg? Nicht jeder einzelne Verkehrsteilnehmer, das geht nicht.
1: Sondern, mhm. Ja. Alors, ce qui est important pour contrôler ça, c'est qu'on peut mesurer les émissions dans ces entreprises. C'est facile de le mesurer dans des grandes productions d'industrie, mais c'est difficile de le mesurer dans des petits, comme l'exemple des agriculteurs. Alors, dans l'UE, ça fonctionne comme ça. Mais si on veut le mettre en Afrique, dans le continent africain, ça serait très difficile, parce que c'est très difficile à le mesurer dans ces petites entreprises. Et on discute ça, ça ne fonctionne pas dans tous les secteurs, non plus dans l'UE, mais on discute d'introduire ça dans les secteurs du fakir, du transport, trafic et transport.
4: Des bâtiments.
1: Et des bâtiments, par exemple. Mais là, il faudrait trouver d'autres solutions pour le mesurer. Ça ne peut pas être fait comme de cette manière-là. Mais on discute de l'introduire dans ces secteurs aussi.
3: Oui. Ma dernière question, merci docteur, merci professeur. Ma dernière question, c'est par rapport à la formation des étudiants à travers le monde. Au vu aujourd'hui de la bipolarité entre la Russie et les États-Unis, cette bipolarité-là n'encourage pas la formation des étudiants à travers le monde. Et pourtant, c'est un maillon très, très, très important pour que l'écosystème et l'économie de l'environnement puissent être réglés. C'est un problème. Qu'est-ce qu'il faut aujourd'hui, docteur?
1: Mmh. Sie sind ja als Professor in der Bildung aktiv und vor allem in der Bildung von Studierenden. Jetzt leben wir ja in einer sehr bipolaren Welt, wenn man es so formulieren möchte, mit sehr vielen rivalisierenden Industriestaaten und Ländern. Also die Weltlage ist ja mehr als prekär. Wie könnte man denn das versuchen, an einem Strang zu ziehen, und inwieweit kann vielleicht auch Bildung davon einen Schlüssel sein? Wird da ausreichend investiert, beispielsweise jetzt oder so?
2: Also wir haben ja schon mehrfach gesagt, wie schwierig es ist, wenn keine Weltregierung besteht. Dann müssen Staaten über freiwillige Verhandlungen zusammenkommen. Das ist im Klimabereich viele Jahre lang geschehen. Die Regierungen kamen zusammen und haben eine Vereinbarung getroffen. Und das beruht auf Freiwilligkeit. Und es funktioniert nur auf Freiwilligkeit. Jetzt ist die Frage, wie kommt man wieder dahin? Ich sehe eigentlich keinen anderen Weg als aufgeklärt Informationen bereitzustellen, in Bildung zu investieren, dass in den verschiedenen Ländern die Einsicht steigt, dass es wieder solcher internationaler Kooperation bedarf. Das ist vielleicht eine schwache Hoffnung, aber es ist, glaube ich, der einzige Weg, weil es, wie gesagt, auf Freiwilligkeit abstellt.
1: Mhm. Oui, alors c'est très difficile. Dans le domaine du climat, on a trouvé des solutions, mais les pays qui ont participé, ils le faisaient facultatif. Alors ce n'était pas indispensable. C'était eux qui ont pris la décision de changer quelque chose. Dans le domaine de l'éducation, bien sûr, on peut trouver une solution. On a collectionné les sciences, par exemple, ils ont collectionné beaucoup d'informations, ce qui se passe au monde, dans l'économie de l'environnement. Et c'est bien de donner toutes ces informations pour utiliser, pour en apprendre. Et ce qui est important aussi, c'est les coopérations internationales. De coopérer, d'apprentissage cohérent pour trouver des solutions globales.
0: Merci beaucoup. Et justement, nous allons parler de l'actualité politique sur le thème du marché du carbone après la musique.
1: Ja, wir kommen dann gleich zu weiteren Fragen nach einer musikalischen Pause.

0: Nous sommes de retour dans le studio de Radio Corax. Je suis Flora de Radio Connexion de Berlin. Et nous avons un invité, professeur Hans, Dr. Hans Jürgen. Alors, maintenant, nous avons parlé un petit peu de comment fonctionne le système des droits d'émission du carbone. Donc, comment est-ce que les entreprises peuvent essayer dans l'Union européenne de réduire leurs émissions de gaz à effet de serre. Mais maintenant, nous allons parler d'actualité politique. Comment est-ce que la politique se comporte à l'égard de cet instrument économique qui règle les pollutions environnementales de l'atmosphère, du climat, je veux dire.
1: Ja, hallo, da sind wir wieder, liebe Common Voices, hier bei Radio Corax. Das war die Anmoderation von Flora von Radio Connection aus Berlin. Wir sind mit dem zweiten Teil, mit der Sendung über die Emissionsrechtehandel. Und steigen jetzt wieder ein. Nämlich wollen wir ein bisschen den Blick darauf werfen, wie wird es denn jetzt aktuell eigentlich gehandhabt aus der Politik, und wollen auch einsteigen mit Situationen, die uns jetzt gerade aktuell alle betreffen, vor allem in Betracht des Nahostkonflikts.
0: Il y a environ un mois, en février 2026, le chancelier allemand Friedrich Merz s'est montré critique envers les droits d'émission. Selon lui, si cet instrument s'avérait inefficace, il faudrait être ouvert à une révision ou du moins à un report du marché des droits d'émission. Cette déclaration a provoqué une chute brutale du prix des certificats CO2. Monsieur Hans-Jürgen, que pensez-vous que le gouvernement actuel allemand freine volontairement le marché du carbone?
1: Vor einem Monat im Februar 2026 äußerte sich Bundeskanzler Friedrich Merz kritisch zu ETS, also dem Emissionsrechtehandel. Und er hat gesagt, man sollte sich das Instrument als falsch erweisen, müsse man offen für eine Überarbeitung oder zumindest für eine Verschiebung sein. Das hat dazu geführt, dass der Preis der CO2-Zertifikate abrupt gesunken ist. Wie beobachten Sie das?
2: Ja, zunächst einmal muss man sagen, der Bundeskanzler kommt zu dieser Äußerung, weil die Energiepreise sehr stark ansteigen. Und das führt zu einer Verteuerung der Produktion in Deutschland, im Verkehrsbereich, im Industriebereich, beim Heizen. Und jetzt kommt der Emissionshandel, der an sich schon lange besteht, der an sich schon seit 2003 besteht, der natürlich auch dazu führt, dass Energie teurer wird. Ja, das CO2 wird ja dadurch mit einem Preis versehen. Und so kommt er auf die Idee, an diesem politischen Instrument anzusetzen, um die Energiepreise wieder zu reduzieren.
1: Alors, peut-être il faut regarder pourquoi le chancelier constate ça, parce que il dit ça parce que le prix d'énergie a augmenté. Le prix d'énergie a augmenté et le marché d'émissions a augmenté lui aussi. Alors les prix pour le CO2 ont augmenté aussi. Bien.
2: Ja, aus meiner Sicht ist das ein großer Fehler, sage ich ganz deutlich. Denn ein an sich sehr wichtiges, erfolgreiches Instrument wird abgeschafft. Wie das dann wieder eingeführt werden könnte, wie es wieder aktiviert werden könnte, ist völlig offen.
1: Mais c'est une grande faute de regarder ça, parce que bien sûr le marché des droits d'émission qui veut donner un prix aux émissions, aux entreprises qui produisent du CO2. C'est un instrument qui peut aider, qui est très important et qui a fonctionné pour réduire les émissions en Europe. Et de cette constatation de chancelier est fausse, parce que ça n'a rien à voir avec les prix d'énergie.
0: Je pense aussi que c'est peut-être aussi, ça va contre les prix de l'énergie à long terme, si j'ai bien compris, parce que Si le pétrole devient moins cher parce qu'on supprime, enfin, si c'est moins cher de polluer avec du pétrole parce qu'on supprime ce marché, alors les entreprises vont rester dépendantes du pétrole qui n'est pas produit, enfin qui est très peu produit en Europe, au lieu de développer des énergies renouvelables qui les rendraient indépendantes énergiquement en Europe et qui feraient que les prix de l'énergie seraient plus stables. Qu'en pensez-vous?
1: Also, wenn wir es jetzt richtig verstanden haben, es hängt ja auch mit den Ölpreisen zusammen. Wenn die billiger sind, dann werden die Firmen ja auch weiterhin gerne damit produzieren und weniger auf erneuerbare Energien setzen, oder?
2: Ja, sicher, ganz sicher. Ich meine, von der Umweltseite brauchen wir eigentlich hohe Preise. Und höhere Energiepreise wären, wenn man umweltbezogen argumentiert, positiv. Aber wir sehen, dass das politische System große Probleme hat, wenn die Energiepreise steigen. Der Verkehr wird teurer, das Autofahren wird teurer, das Heizen wird teurer. Und Politiker brauchen Wählerstimmen, also geben sie dem nach und wollen die Preise politisch wieder absenken. Das zeigt letzten Endes, wie empfindlich dass die Politik auf Preisveränderungen reagiert. Entgegen und zwar gegen eigentlich umweltbezogene Perspektiven, Notwendigkeiten.
1: Mmh. Alors, si on regarde du côté de l'environnement, si on veut protéger l'environnement, une augmentation des prix à tout ce qui est relié à une émission est bien. Parce que si les prix augmentent, on est plus sensible du côté des consommateurs. Mais quand tout augmente, ça donne la pression à la politique aussi. Alors c'est la raison pourquoi la politique est très sensible à ces thèmes, parce que la politique veut être élue. Alors c'est les politiciens qui disent ça, que ça porte à rien, qu'il faut baisser les prix, etc. Ce qui est bien compréhensible, mais ce qui n'a pas vraiment à voir à protéger l'environnement.
0: D'accord. Donc, si je vous comprends bien, l'environnement ne serait plus protégé, mais aussi ça freinerait le développement des énergies renouvelables qui font que, en fait, l'Europe serait indépendante des guerres au Moyen-Orient qui a fait monter les prix du pétrole pour l'instant.
1: Also, wenn wir Sie jetzt richtig verstanden haben, es wäre jetzt ein Runternehmen des Preises, ist es ja eigentlich ein guter Faktor, dass es jetzt so teuer geworden ist, weil es vielleicht dann auch mehr Motivation bietet, auf erneuerbare Energien zu setzen?
2: Absolut, das ist doch genau der Punkt. Es geht um die relativen Preise der fossilen Brennstoffe im Vergleich zu den Preisen für alternative Energien wie Windenergie oder Bioenergie oder auch Photovoltaik. Und dieses Preisgefüge, also aus ökonomischer Sicht, aus umweltbezogener Sicht, müssten die fossilen Energieträger teurer werden. Das ist so gesehen positiv für diese Transformation. Und wenn wir das zurücknehmen, aus politischen Gründen, aus Gründen der Wählerstimmen, dann bremsen wir diesen Transformationsprozess.
1: Alors, si on le veut, l'augmentation des prix des énergies fossiles, c'est bien à l'égard de la protection de l'environnement. Parce que de bien investir dans les énergies bio ou photovoltaïques, dans ces directions-là, ça serait moins cher. Et pour une perspective de l'environnement, c'est un bon facteur.
0: Merci beaucoup, professeur Hans Jürgens. C'était une émission sur l'économie du droit du carbone par Radio Connection et Common Voices de Radio Corax.
1: Ja, vielen lieben Dank, Herr Professor Dr. Hans Jürgens, dass wir heute mit Ihnen über das Emissionsrechtehandel sprechen konnten. Vielleicht ein bisschen schwierige Wörter teilweise, aber ein sehr spannendes Thema. Danke für diesen Einstieg.
2: Ja. Vielen Dank auch. Ich bin sehr gerne gekommen. Es hat Spaß gemacht.
0: Merci beaucoup et merci beaucoup à toute l'équipe dans le studio. Et j'espère que vous avez compris quelques petites choses de plus sur l'économie et l'environnement.
1: Wir hoffen, euch HörerInnen ganz viel Einblick gegeben zu haben in ein Thema, worüber man vielleicht, wenn man jetzt nicht gerade das studiert an der MLU, nicht so einen großen Bezug hat. Hier und vielen Dank auch an das große Team, an Mustafa Kamara aus dem Senegal, Usman und Falu von der Common Voices Redaktion. Und wir hoffen, euch bald wieder zu hören. 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
0: Si vous voulez réécouter cette émission, vous la retrouverez sur notre site internet www.radioconnexion-berlin.de. 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Bis nächste Woche. Tschüss.

0: keinesfalls jemandem sagen.
1: Es ist mal wieder soweit, es ist Radiozeit, hier mit mir, Urs, als euer Moderator. Ich begrüße euch recht herzlich, ihr Zuhörende. Und heute, die zweite Single ist heute das Hauptact in der Stunde. Und nach mir wird, was ist das? Festplatten. Ach, ist ja krass. Hier liegen ein Haufen auseinandergenommene Festplatten. Also Oldschool-Festplatten, so. Ist ja so, so richtig mit Scheibe und so, magnetisch. Ja, ich lenke mich ganz schön ab. Ich bin ganz schön leicht abzulenken. Ja, die das Hauptact heute ist eine Single von einer weltberühmten Band, die bald auch ihre Tour durch die USA machen. Und zwar nächsten Monat, glaube ich, im November. Gut, wir fangen die Show an mit einer grandiosen Band. Bauhaus heißt sie und das Stück heißt nämlich Dark Entries.
2: Haha.

Ich weiß auch nicht. Das klingt eigentlich ganz gut, ne? Mit Bauhaus. Bauhaus ist auch irgendwie so eine lustige Band. Die haben so wenig Geld, die mussten ihre Platten immer live, also die Live-Schnitte für die Schallplatten benutzen, glaube ich. Oder ich weiß es nicht. Ja, ich erzähle ja totalen Müll. Ist mir auch egal. Aber auf der Platte sind mindestens 2 oder 3 Stücke halt eben mit Dings, mit Live-Aufnahmen. Und dann halt eben Studio-Aufnahmen. Und da geht man natürlich davon aus, man, haben die wenig Geld gehabt damals in den 80ern oder so wenig Vertrauen. Oder vielleicht war es auch so eine verrückte Idee halt eben, so mit damit, dass man halt eben Musik nur live, also das Gefühl live nur übertragen kann. Na, wie auch immer. Jetzt hören wir Warsaw mit Failure.

Meine Lieblingsband spiele ich euch jetzt vor, und zwar hier Lassi aus dem mittleren Süden von Deutschland, hier aus Leipzig, glaube ich. Hier super geil. Da muss ich echt Marian grüßen und halt eben die ganze Clique vom Riso Club, Sina und jetzt waren mir die ganzen Namen Theodor, will ich sagen, aber sie heißt nicht Theodor. Genau, Theresa, die beiden Theresas. Ah, genau. Und ja, ich will euch nur grüßen. Okay, jetzt.

Da. Wir hörten, also das letzte Stück war von niemand anderen als von Lassie von ihrer neuen Platte Behold. Und das Stück hieß Nightmares. Und zuvor hörten wir natürlich, ich hatte die Platte einfach auf dem Plattenteller von Warsaw, No Love Lost. Und zuvor, also noch davor, hörten wir nämlich von Lassie auch wieder Frowning Term. Ja, jetzt habe ich alles euch vorgequatscht. Bei mir sitzt gerade André und der ist auch ganz lieb und will auch nichts sagen. Zum Glück. ich lege jetzt noch was auf. Ah, genau, beim letzten Mal, also vor 2 Wochen, da habe ich ja hier so eine Platte bei mir in der Bude gefunden, so Soundtrack, Blackmail. Amour Synthétique heißt es. Und da spiele ich euch mal 2 Stücke vor, hintereinander, bup. Ich glaube, da ist auch keine Pause dazwischen, vermute ich mal, ich bin mir nicht sicher. Und die Stücke heißen, kündige ich jetzt an, sage ich nie wieder an, und zwar Café pour Antoine, und das zweite Stück hat einen schönen, lustigen Namen, dieser da ist Scooter Kebab. Na dann, viel Vergnügen!

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1: Was soll ich dazu sagen, ne? Schöne Film. Habt ihr den auch gesehen? Habt ihr die Augen zugemacht und einfach den Film euch angeschaut? Blackmail. Amour synthétique. Ich habe den Film ganz offen gesagt nicht gesehen. Ich habe keine Ahnung. Aber schöne elektronische Musik, synthetisch. Mit synthetischer Musik geht's auch jetzt weiter. Mit Isolationsgemeinschaft habe ich vor 2 Wochen schon mal gespielt. Aus ihrer Serie Amateurreihe. Und das Stück, das ich euch spiele, also ist die gleiche Platte wie das letzte Mal. Ey, ich kann mir doch nicht jede Woche immer neue Platten kaufen. Da muss ich dann halt eben die 10, die ich immer habe, halt eben damit klarkommen. Ich habe auch nicht immer Zeit, in die Bibliothek zu gehen und neue Platten mir auszuleihen. Deswegen, okay, da, wie gesagt, hier an der Stelle noch ein riesen Dankeschön an Mike, der mich mit Platten von seinem Label immer versorgt. Also nicht nur von seinem, sondern von dem Gemeinschafts-Hoshi-Label, den die da führen, der dieser auch Phantom Records heißt. Super lieb von dir. Ich liebe dich, Mann. Ich habe dich noch nie gesehen, aber ich liebe dich. Es ist in meinem Kulturkreis ganz normal, dass man sowas sagt. Das Stück von Isolationsgemeinschaft heißt Durchhalteparade. Na denn, volle Kanne.

Das war Isolationsgemeinschaft, granatenstarkes irgendwas und mit ihrem Titel Durchhalteparole. Highlight kommt jetzt. Und zwar die komplette Dings, also eine komplette Platte sozusagen. Aber es ist diesmal keine 12, sondern 7 Zoll und es ist eine EP von der weltberühmten Band Pisse, die nächsten Monat eine Amerika-Tour vor sich hat. Und wenn sie dies dann gemacht haben, sind sie endlich bankrott, wahrscheinlich. Weil sowas ja immer sehr viel Geld kostet und ich glaube nicht, dass da jemand sie dort sehen will, ganz offen gesagt, obwohl sie ja weltberühmt sind. Naja, mal sehen. Ich weiß es nicht. Ich berichte dann, wenn es soweit ist. Na denn, hau ich mal rein. Na, wie gesagt, und wenn die EP durch ist, sage ich dann die Titel durch. Wir fangen mit Seite A an. Das ist Lambada, heißt das Ding.

mal blöd zu erzählen, ja, 69 haben wir uns alle gut verstanden, da waren wir alle eins. Und Anfang der 80er, da war sowieso alle gut und überhaupt nicht mehr. Ist mir völlig Wurst sowas. Ich lebe 1993 und wenn ich mich damit eben verstehe, dann ist das in Ordnung, ob man nun ein Punker ist oder was ich was fehlt.

Band gegründet und da in den Liedern beschreiben wir, dass man schon tot ist eigentlich, bevor man lebt und dass absolut scheiße ist, wenn man lebt, weil man dann genau weiß, dass man irgendwann stirbt und nicht mehr da ist.

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So, das war Pisse mit ihrer neuen EP Lambada. Und wie gesagt, jetzt ist es vorbei und jetzt sage ich euch mal die Titel auf. Und zwar Seite A waren die Titel, das erste Stück hieß Komfortzone, das zweite Stück hieß UNITY, das dritte Stück Dünne Decke, das vierte Cocktails. So, und dann habt ihr den Jingle gehört und dann halt eben die zweite Seite, also Seite B. Das erste Stück hieß Liebe, das zweite Stück Regelstudienzeit und das letzte und dritte Favorit. Ja, das dazu, das war meine Vorstellung von dieser Sendung. Das ist der Hit-Titel-Dit von der Woche. Geht weiter, ne? Mit Universum. Universum spiele ich euch jetzt vor. Und zwar, ich kann euch echt nicht sagen, welches Lied das ist, weil ich kann da nichts erkennen. Aber es ist ein

Ja, die Sendung ist auch gleich vorbei, ne, in 5 Minuten. Ich lasse mal hier im Hintergrund Bauhaus das letzte Stück durchlaufen. Hierbei bedanke ich mich hier bei allen, weil ich das hier machen darf. Und sag tschüss, schaltet mal wieder ein. Oder erst gar nicht ausschalten, einfach anlassen das Radio für immer und ewig. Denn die nächste Sendung ist auch gut. Das ist nämlich Radio Woltersdorf ist die Sendung in 5 Minuten. Und die nächste Sendung. Und die da heißt Pipapo-Rade heißt die. Auch sehr gut. Viel Vergnügen denn. Schaut mal wieder.

0: Ist das nicht ein Widerspruch in sich, den Wal retten und das Fischbrötchen essen?
1: Nein.
0: Warum nicht?
1: Weil es Essen ist, Nahrung, und den Wal würde ich nicht essen. Die Dinger, die liegen da unten zum Verkauf. Der Wal soll gerettet werden. Das eine hat mit dem anderen nichts zu tun.
2: Doch, wegen den Netzen, wegen den Stellnetzen.
1: Ja, das ist auch richtig, ja, aber trotzdem.
2: Deswegen hat er das Netz im Maul.
1: Ja, und ich den Fisch halt hier.
3: Hier ist Radio, hier ist Radio Korax und hier ist das freie Radio Neumünster. Und weiter geht's hier mit den... Ach, was soll man noch dazu sagen? Die Welt ist schlecht. Ja, Pipapo, Hitparade. Wer hätte es gedacht?
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9: Tag übrigens. Hier ist die legendäre Pipapo-Parade, oder?
3: Du nimmst mir das Intro weg, weil du bist nämlich jetzt gleich dran. Warte mal. Genau, Hitparade, ihr könnt wählen, irgendwas kommt dabei raus, was zum Schluss nochmal gesendet wird. Und wir beginnen immer mit dem, ich muss die Seite umblättern, Moment, mit dem Track unter einer Minute. Du hast dich nicht angestrengt, er ist knapp unter einer Minute, weil ich das Intro, nee, Outro dieser, des Influencers rausgeschnitten habe.
9: Influencer, Alter. Hör doch auf. Also jetzt muss ich ein bisschen ausholen, weil es ein bisschen komplizierter. Marco Rubio, der lustige, knuffige, kleine US-Außenminister, ist anscheinend ein großer Fan von 90er Jahre Hip-Hop. Und lässt sich das nicht nehmen bei so offiziellen Presse?
3: Eminem.
9: Nee, der war erstens später und zweitens, ach, vergiss es doch. Nee, der lässt es sich nicht nehmen, auch bei offiziellen Iran-Verlautbarungen zum Krieg, einfach mal seine Lieblingsrapper zu zitieren.
3: Ach, ich dachte, der rappt dabei.
9: Er ist auch gerne mal auf Hochzeiten der Schallplattenleihunterhalter und er hat natürlich Cypress Hill zitiert, Insane in the Brain, dann Ice Cube und natürlich Public Enemy, Welcome to Terror Dome. Und das ist ein bisschen peinlich. Und Stephen Colbert, der ja meistens ziemlich gut ist, leider nicht mehr lange, hat daraus gemacht, Insane Got No Brain. Das Problem ist natürlich, Stephen Colbert hört jetzt auf nach 11 Jahren. Am 21. Mai ist, glaube ich, die letzte Sendung. Und schuld ist natürlich wieder Trump, die alte. Und damit bricht mir meine morgendliche Late-Night-Show-Versorgung zusammen auf dem Klo. Also zumindest zu einem Drittel. Ich bin nicht zufrieden. Hier ist Stephen Colbert mit Insane Got No Brain von The Late Show with Stephen Colbert.
10: Secretary of State Marco Rubio is making music news. First, he stepped behind the booth at a family wedding, adding wedding DJ to his ever-growing list of jobs. Then, at a White House press briefing, he quoted two early 90s rap songs to describe Iran.
11: They should check themselves before they wreck themselves.
10: And another one by Cypress Hill.
11: They're insane in the brain.

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1: Ja, das war der Start der Pieper-Puper-Rolle. Das war Insane Got No Brain aus der Late Show mit Stephen Colbert vom 7. Mai diesen Jahres. Und rausgekommen, wenn man das so sagen will, ist es bei CBS.
2: Kann man so durchgehen lassen.
1: Na gut.
2: Ich habe jetzt hier SSS Slip und Mal Holland. Ring for Frink heißt es von der neuen Future-Up-Scheibe. Am 29. Mai ist er rausgekommen. Kommt sie raus, oder? Ich bin zwischen den Stühlen, zwischen den Zeiten. Redstone Press. Was schreibt die Presse vier Spuren tief, wobei jeder Schnitt seiner eigenen Spur ausweicht? Verschiedene Tempi, unterschiedliche Stimmungen, gleiche Low-End-Absicht. Mann, das ist Krog, ey. Das ist,
1: der Schnitt.
2: Das ist High-End-KI.
1: Der Schnitt weicht seiner eigenen Spur aus?
2: Ja. Kann man doch so sagen.
1: Auf jeden Fall.
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0: Ist natürlich klar, warum es drin ist. Das war der Bass, der mich angesprochen hat. Slip und Mulholland. Ich wollte es mal ordentlich aussprechen, damit hier nicht jemand auf falsche Gedanken kommt. Ring for Frink war das von der neuen Future-Abscheibe, die noch rauskommt, glaube ich, wa? Naja, ist ja bald. Redstone Press ist herausgekommen. Mach mal schnell weiter.
1: Jetzt kommt BIOS Confrest und Leonard Paul. Das, was komisch ist, weil eigentlich ist es ein und dieselbe Person. Er ist wahrscheinlich zwiegespalten und aus Indien und ist geboren am 27. September 2001 in Kolkata. Nur mal so nebenbei. Im Alter von 16 hat er angefangen, sich selber Musik beizubringen durch YouTube-Tutorials, wie man es so macht. Ja, cooles Ding. Hier ist BIOS Contrast und Nilot Paldas mit Laurie Albal.

0: Bios Contrast und Nilad Paldas mit Laura Balis Platte heißt Sounds from the Speaker System und ist vom 26. Juni rausgekommen bei Bios Contrast.
1: Und jetzt sind wir schon bei der vierten Neuvorstellung, meiner Neuvorstellung. Das ist Synthwave aus Berlin. Cosi Müller bastelt gerade an einer neuen Schallplatte. Embodiment of Daniel wird sie heißen, kommt auf Bradford Records raus und ich habe hier Contradict mir ausgesucht.

0: Ja, meine Neuverstellung Nummer 4, das war Cozy Müller mit UE geschrieben, hoffe ich doch. Und der Track hieß Contradict und ist gerade frisch rausgekommen auf Bradford Records. Aus Berlin natürlich, Synthwave.
1: Aus Berlin, ja. Wenn man das so ausspricht, und Vito Valera. Der eine ist ein elektronischer Musikproducer aus Mauritius. Er macht anscheinend auch visuelle Kunst, wahrscheinlich malt er. Ja, und der andere, Vito Valera, ist aus Barcelona. Der ist jetzt in Barcelona, kommt eigentlich aus Peru. Er ist rübergemacht. Er ist auch Producer, aber auch Multi-Instrumentalist und DJ. Und zusammen haben sie den Song verfasst und sogar eine ganze Platte. Der Song heißt Alma Creole.

0: Ja, das war die fünfte Neuvorstellung. Irgendwas knarzt in meinem Kopfhörer. Ethnisch und Videovalera, Alma Creole, Barbani, Ex, Vasu, Landwirt Remix. Ja, die Platte erschien am Tag der Arbeit diesen Jahres bei Alma Creole. Ist ja Blödsinn. Die Platte erschien am Tag der Arbeit diesen Jahres bei Barbani.
1: Das Grisseln in deinem Kopfhörer ist die Tabaksteuer für die Autofahrer. Knistert hier so in meiner kleinen selbstgedrehten Zigarette vor sich hin.
0: Nee, irgendein Endgerät gibt seinen 50-Hertz-Song wieder.
1: André hat einen Kühlschrank angemacht, weil er wahrscheinlich wieder neue Stullen irgendwie da kühl halten will.
0: Um Gottes Willen.
1: Ach, ich bin dran, oder was? Oh, ich habe hier was ganz Hochkomplexes. Ich kann das nicht aussprechen. HWXXNG heißt jetzt hier. Aber er heißt Yeho Huang und ist DJ und Produzent, der zwischen Europa und Seoul navigiert. Traditionelle koreanische Instrumentierung neu interpretiert und verwebt mit hochmoderner elektrischer Komposition. Was stand da noch in der Presse? Koreanische traditionelle Musik des in Seoul geborenen Berliner Künstlers, 800 Jahre alte zeremonielle Fragmente auseinandergerissen und als kompromisslosen Techno neu geschmiedet. Ach, seitdem es die AI gibt, klingen diese Werbetexte immer. Ja, AI Language and Young Dan habe ich mir ausgesucht von der neuen Keycore-Scheibe, die auf China Bots erschienen ist. Das Label ist nicht aus China, ich glaube es ist irgendwo aus Bristol, aber egal.

0: Ja, sehr traditionell aus Korea, aber wohnt in Berlin. Was soll ich dazu sagen? Das war Hayo Hwang. Der Bandname ist HBXXNG. Hang heißt das wahrscheinlich auch. Naja gut, AI Language and Junk, dann hieß der Track von seiner neuen K-Core-Scheibe auf China-Bot rausgekommen. Meine Neuvorstellung Nummer 6. Hier ist Radio Wolfsdorf, hier ist Pi-Radio, hier ist Radio Korax, hier ist das neue Radio Neumünster, nee, das freie Radio Neumünster. Ach, was soll man dazu sagen? Hitparade, ihr müsst euch den Nummernwerken wählen. Wir erklären später. Mach mal weiter.
1: Mach mal weiter. Jetzt kommt Mao Sasagawa. Und Mao arbeitet von zu Hause. Für seine erste Platte hat er alles selber gemacht. Er hat die Texte geschrieben, die Komposition, Arrangement aufgenommen. Er hat sogar die Cover selbst gemalt. Und er braucht überhaupt keine Hardware für sein Zeug. Nicht so wie irgendwelche
2: anderen. Er braucht es schon.
1: Wie andere super bußgeschädigten Hardware-Fetischisten? Nein, er hat einfach eine DAW, eine Digital Audio Workstation. In dem Fall Studio One. Jedenfalls, hier kommt er mit Culture Drug Orchestra.

0: Ihr hört die Pipapo-Parade, die Bastard-Parade aus Berlin und der Welt. Das war Mao Sasagawa mit Kaiser Drug Orchestra von der gleichnamigen Platte. Und die kam raus Ende April bei Alt Records.
1: Was gibt's denn da zu lachen?
0: Naja, was?
1: Du weißt, der Schlafzimmer-Pop ist wieder zurück.
0: Er war nie weg, bloß bei uns hat er eine Weile gefehlt.
1: Naja, Frankie Kosmos hat ja ihre Musik jetzt hinter Digital Right Management versteckt. Das heißt, wir können sie einfach nicht im Radio spielen. Man darf sie nur auf ausgewählten Geräten, ich weiß nicht, wer die auswählt, aber ist egal. Deswegen musste ich die entfollowen. Aber es gibt ja Alternativen, wie zum Beispiel Azara. Thank you heißt ihr Song, vorab veröffentlicht von der neuen Scheibe 028 Crisis, wird sie heißen, kommt am 3. Juli diesen Jahres auf Geography raus.

0: Ich hoffe, ich habe nicht zu viel versprochen. Das ist wirklich der Schlafzimmerpop ist zurück. Warum auch immer, wahrscheinlich muss man sich jetzt einschließen irgendwo. Ich weiß nicht, wo sie herkommt. Das war Azara mit Thank You, neue Scheibe. Ach so, naja, das Label ist französisch, glaube ich. Geographie. Von der neuen 028 Crisis-Scheibe, die am 3. Juli rauskommt. Ich sage ja, es gibt Alternativen zu den Major-Labels, die sich nicht mehr kopieren lassen.
1: Weiter geht's mit Pigeon, die sind aus Margate, das ist in Großbritannien, nicht so weit weg von Dover, wen interessiert. Und die fünfköpfige Gruppe bewegt sich mühelos zwischen Afro-Disco, Grunge, No Wave und Jazz, na, wer kann. Hier kommt Pigeon mit Miami.

0: Also mit einem schönen Sample oder einem kleinen lustigen Loop kriegt man mich ja immer. Das war Pigeon mit Miami, die Platte heißt Outer National, ist auch vom 1. Mai. Und zwar rausgekommen ist die Schallplatte bei Memphis Industries.
1: Ich glaube, alles, was ich im Leben gelernt habe, habe ich von YouTube gelernt, sagt der Musiker Maxim. Die Summis, habe ich jetzt hier, sind so ein Soloprojekt, als auch eine offene Band im Studio oder auf der Bühne aus Leipzig. Hier stand noch was, mit 4 Jahren konnte ich alle Lieder der Prinzen auswendig. Und vielleicht sind die ostdeutschen Beach Boys ja auch der unbewusste Grund, warum es mich letztendlich nach Leipzig verschlagen hat. Ja, waren so Zitate aus der Promo von Staatsakt. Summis haben eine neue Scheibe rausgebracht am 8. Mai. Die heißt auch Summis und ich habe mir den Song A New Joke von der Scheibe ausgesucht.

0: Ach ja, darf ich das so sagen? Erinnert mich ein bisschen an die Düsseldorf-Düsterboys, die wir auch oft hier in der Hitparade hatten. Und jetzt auch aus Leipzig. Ja, schön auch das Studioset, finde ich. Wenn das eine Soloband ist, hat er aber ganz schön viele coole Individualisten an den Geräten mit reingeholt. Ja. Er soll auch auftreten in Leipzig, aber ich habe keine Termine. Zoomies heißen sie. Zoomies heißt die neue Scheibe of a New Joke. Nee, auf Staatsakt rausgekommen. New Joke hieß der Song. Meine 10. Neuverstellung. Wir sind ja eine Hitparade. Eine Nischen-Hitparade. Mach mal weiter, bitte.
1: Ich muss nicht schnell weitermachen, weil ist der vorletzte Neuverstellung für heute. Und deshalb...
2: Oh, wir haben es fast geschafft.
1: Wir können uns Zeit lassen. Heil nicht so... The Bronx ist eigentlich eine Hardcore-Band aus Los Angeles. Die haben irgendwann gemerkt, man kann nicht immer über alles rüberbrüllen. Und darum haben sie gelegentlich, ziehen sie sich ihre Charro-Anzüge an und machen Mariachi.
0: Ist das mit den Bonbons? Nee, das ist diese komische Puppe, die man zerschlägt. Ah, okay.
1: Du bist auf dem richtigen...
0: Man kann nicht auf den Musiker raufschlagen und es kommen leckere Süßigkeiten raus.
1: Es kommt Blut raus im Zweifelsfall. Du bist im richtigen Land, ansonsten im falschen Film. Nee, und wenn sie halt Mariachi-Musik machen, heißen natürlich Mariachi El Bronx. Die sind tatsächlich, die dachten sich, wenn schon, denn schon, und sind nach Tijuana, Mexiko und haben gesagt, hier, wir können's auch. Hier kommt Mariachi El Bronx mit El Borracho.
3: 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It goes a little something like this.

0: Ja, das war Mariachi El Bronx mit El Borracho und zwar live, weil die EP heißt nämlich Live im Tijuana und ist auch vom 1. Mai rausgekommen bei ATO Records.
1: Ey, Alter, da muss ich ja mal mit Scheiß Osten gegensteuern. Ne? Ich habe hier nämlich hier die Hüttenstadt-Elegie. Das ist so ein immersives Theaterprojekt des Berliner Kollektivs Panzerkreuzer Rotkäppchen.
0: Oh.
1: Das anlässlich des 70. Jubiläums des Friedrich-Wolfs-Theaters in Eisenhüttenstadt uraufgeführt wurde. Stück basiert auf monatelanger Recherche und Zeitzeugengespräche in Eisenhüttenstadt. Rund 100 lokale Akteure, darunter der Volkschor e.V., das Tanzensemble Kutz, Interkultur Vielfarben e.V. sowie Tänzer und Musiker und die Stadtgesellschaft gestalteten das Spektakel gemeinsam mit der Regisseurin Susan Neuenfeld. Meine letzte Neuvorstellung ist Panzerkreuzer Rotköpfchen mit dem Plansong.
0: Panzerkreuzer Rotköpfchen. Ja, ich mag es.

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1: Ja, wir hatten ja nichts außer Rotkäppchen, Panzerkreuzer. Das war der Plansong in Station Rank 4er. Nee, Rang. Oh, ich bin schon. Dem Rangfoyer. Station Rangfoyer, Plansong. Hüttenstadt-Elegie hieß das Theaterstück. Haben sie irgendwie rausgeworfen, 13. Mai irgendwo. Ist not on label. Ich weiß überhaupt nicht, ob es da eine Release für gibt. Ihr müsst einfach in den einschlägigen Videoplattformen, nicht bei Soundcloud, woanders. Da könnt ihr es vielleicht auch runterkopieren. Meine letzte Neuverstellung und du musst irgendwas erklären, steht hier auf dem Zettel.
2: Ach so, da steht es. Ja, wir machen hier ein Hitball. Tada! Nee, also ja, machen wir wirklich. Und deshalb brauchen wir eure Stimmen, die aus verschiedenen Quellen kommen.
1: Das glaubt dir doch keiner.
2: Na doch.
1: Hast du schon mal beim Arbeitsamt gesagt?
2: 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Würde gerade gehen, ist offen. 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
2: Zum Glück haben wir hier jemanden im Radio, der gerne Adressen vorliest. Und wenn alle aktiv mitmachen, gibt es eine Hitparade aus dem April. Und zwar gibt es viele schöne Song, also drei.
1: Genau, Jack White ist auf Platz 3 gekommen mit God and the Broken Ribs. Ist so eine kleine, schicke Single gewesen. Der kommt aus Nashville, Tennessee, aber die Single ist ausverkauft. Ihr habt Pech gehabt. Und Platz 2 ist Brezel Göring mit Arbeitslos in Berlin von der Arbeitslos in Berlin EP oder es ist eigentlich eine Single. Ich habe sie mir nämlich gerade gekauft bei dem Konzert von Herrn Schneider. Es war wieder zurück in die Zukunft. 80er Jahre im SO 36, es war sehr schön. Aber ihr könnt ihn am 27.06. in Berlin im Trickster nochmal erleben. Aber es wird voll sein, weil wir euch die letzten Karten wegnehmen. Ja, ich spiele einfach mal hintereinander.

0: 1, 2, 3, 4.
1: Arbeitslos in Berlin. Eine tolle Sache. Ich könnte sexy Fotos von mir im Internet verkaufen. Weißt du, was das ist? Das ist genau

0: Ja, das waren sie. Der dritte und zweite Platz, das war als erstes Jack White von dem neuen God and the Broken Ribs, der Ratio Demonico
1: Dingsi. Mal eine störende Zwischenfrage. Warum ist bei dir eigentlich, steht eigentlich hier?
0: Das war, das hat einen Grund, weil er hat keine Lust an Soundcloud irgendwas zu bezahlen, und wenn die 2 Stunden voll sind, macht er einen neuen Account. Aber das hatten wir das letzte Mal doch schon geklärt. Soundcloud ist scheiße.
1: Auf jeden Fall.
0: Aber ich will jetzt nicht auch bei Bandcamp landen. Dann spielen mir alle die gleiche Musik. Ah, ich muss mir was wieder einfallen. Ich muss mehr russische Raubkopierseiten und so. Aber die haben ja auch kein Internet mehr, habe ich gehört. Ah, das wird alles schwierig. Iranische Raubkopier-Webseiten. Man muss ja immer, die Bulgaren machen es ja auch nicht mehr seit den 90ern. Ja, du hast mich. Der zweite Platz, nee, es gab noch einen zweiten Platz, war Brezel Göring. Arbeitslos in Berlin, schöne kleine Single, spielt am 27.06. in Berlin im Trickster. Und wir haben das gleiche, warte mal, ich mach noch, das offizielle Einsendeschluss ist der 12. Juni 2026, alles ohne Gewehr. Und unsere nächste Sendung, auf je nachdem, wo Sie uns hören, ist in 4 Wochen. So einfach ist das. Ich könnte jetzt auch vorlesen, aber das will ja keiner hören.
1: Und jetzt bleibt nur noch der erste Platz. Adrian Sherwood guckt um die Ecke, das macht er bei uns öfter. Aber Nightmares on Wax, You Bliss in a Space Outer Dub versus Adrian Sherwood ist vom April rausgekommen bei Warp. Ein guter erster Platz, sag ich mal. In dem Sinne, macht es gut.
0: Tschüss.

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5: Sie hören das Gefahre an einem Sonntag, aber ausgestrahlt an einem Donnerstag, 18 Uhr. 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
5: Moment, hören Sie das Überfahren von Kopfsteinpflaster im sogenannten Kacketal, eine Kurve im unteren Teil des oberen Dorfes, nahegelegen an einer Kläranlage und ganz in der Nähe befindlich vom Fidus-Denkmal an der Schleusenstraße in Woltersdorf. Fidus. Der Name eines Künstlers vom Beginn des 20. Jahrhunderts, der in seiner Blütezeit jugendstilhafte, ornamentale Kunstwerke schuf, diese in Vervielfältigungsprozessen zu hohen Stückzahlen anhäufen und veräußern konnte. Die frühe Mitgliedschaft in der Nationalsozialistischen Arbeiterpartei ist heute ein Umstand, der häufig in Vergessenheit gerät. Die Verklärung von Künstlerbiografien ist eines der für die Gegenwart typischen Umstände, der stattdessen und kommt in dieser Sendung teilweise als Hate Speech zum Tragen. Denn ist die Wählerin und der Wähler einer blauen Organisation mit niedrigem geistigen Einstiegswert wirklich ein Makel oder ist es nicht eine Form der mehrheitlich übertragenen und übernommenen Verkommenheit des Geistes von Generation zu Generation seit den frühen Tagen der Kindheit, zu Hause, am Frühstückstisch in der Küche oder beim Hobeln im Keller oder beim Wäscheaufhängen auf dem Dachboden oder beim Wegdenken in der Gegenwart. Kreuzen Sie in Ihrer Liste die richtige Antwort an und senden Sie diese an www.fuckyou.de. Jetzt hören Sie das Überfahren einer ungepflasterten Straße. Und wir gehen zurück ins Studio. Studium oder Studio? Sie wissen es nicht.
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9: Das, was sich als erstes aufdrängt, ist einfach, du machst einen Schwingkreis, der besteht aus drei Bauteilen, die musst du noch nicht mal löten, das reicht eigentlich, wenn du die Litze so ineinander drehst, weißt du?
10: Ja.
9: Da schickst du mit einer mit einem Sicherungswiderstand natürlich, damit deine Stereoanlage nicht, da schickst du ein Signal. Im Grunde von deinem Computer.
10: Ja.
9: Also aus Ableton Live. Und hast jetzt, okay, wir haben hier Filter mit der 2-Meter-Spule und einem Drehkondensator und einem lichtempfindlichen Widerstand. Und jetzt gucke ich mal, was ich damit machen kann. Schaltung ist wirklich ganz einfach. Ein Draht nach oben zu Minus und ein Draht nach unten zu Plus. Und das machst du und da machst du eine Spule ran und dann einen Kondensator. Ab. Da kannst du zum Beispiel ein Metallstück nehmen und in die Mitte der Spule reinhalten. Dann musst du gucken, was passiert. Ja.

0: meine Angelzeit ist im Sommer. Ich bin kein Winterangler. Ich muss keine Rückenschmerzen haben wegen Angeln. Frühling, Sommer, Herbst und dann ist gut. Und ich möchte im Winter wieder meine Löt konservieren. Hätte ich auf jeden Fall Bock.
1: Ja, klingt gut.
0: Wenn es eine Anleitung inklusive Vorträge über was ist eine LMR-Filter, wie einfach kann das sein? Und du hast einen passiven Filter, in dem du einfach nur um den Blumentopf einen Draht wickelst. Das ist doch unglaublich. Und diesen Vortrag zu halten, da habe ich dann auch noch was drauf. Und da kommt Gero dann ins Spiel und sagt, und ich kenne aber zwei Leute, die haben können dann noch einen besseren Vortrag halten.
2: Sag mal, ich habe mal eine Frage. Ich habe nämlich gedacht, du rufst mich an, weil ich dir heute 3 Fotos geschickt habe.
0: Nee, ich kriege doch immer so selten in mein Handy.
1: Ach so, das ist ja eine...
0: Guck ich...
1: Na warte, ich frage dich jetzt gleich. Ich habe eigentlich dein...
0: Ich habe mir meine Stimme allerdings verstellen.
1: Ich habe
0: eine neue Idee für Piratensender.
3: Sagt er, das ist so schwierig, weil die man kann es nicht mehr machen, das ist out of peitscht mir die ganzen Namen weg. Also jemand hat gesagt, dass das ja nicht mehr so ist, man kann hier nicht einfach Piratenradio machen. Man wird geortet innerhalb von Sekunden beziehungsweise Stunden.
4: Ja.
3: Für 30 Euro kannst du einen sozusagen kleinen, das ist nicht Raspberry Pi, aber sowas ähnliches, nur älter, kleinen Minicomputer herstellen, ist auch nur zusammenstecken, eine halbe Stunde fertig, ohne groß was zu löten, vielleicht plus minus für die Batterie.
2: Mhm.
3: Du kannst aber auch ein USB-Kabel dran machen, kannst du in den Akku stecken und an den Akku machst du noch schön einen Sonnenkollektor rein, sodass das Ding auch so ein paar Wochen Strom hat. Und von dort gehst du dann als sozusagen Anhängsel in so einen Sender drin. Der sollte natürlich jetzt nicht die Flugzeuge vom Himmel holen und der sollte auf die richtige Frequenz eingestellt sein, dass das nicht gefährlich ist für Krankenwagen oder so.
2: Ja.
3: Und dann kannst du das Ding in eine schwarze Box drin löten mit Heißklebepistole, so psch, psch, psch. Und dann kannst du das hier irgendwie vom Fassadenkletterer irgendwo anbringen lassen.
2: Ja.
3: Nachdem du natürlich einen spezifischen Sender eingestellt hast, wo du sagst, das muss man am Computer dann machen vorher, ne? Also, dass dieser Chip die Internetseite soll ich dann ansteuern. Der hört dann einfach die Sendung zu, also so wie ein normaler Zuhörer das machen würde, führt aber gleich raus mit dem schönen kleinen USB-Kabel rein in den chinesischen Sender, den die hier rufen, und dann würdest du regelmäßig
4: auch
3: immer am Start sein.
4: Also du okkupierst
2: quasi eine bestehende FM-Frequenz.
3: Ah, das kannst du auch in einem relativ kleinen Rahmen halten und das sind diese Frequenzen, die eigentlich zum Beispiel für Festivals und so sind oder für Rockbands. Das kannst du ja hier im Umkreis von 5 Kilometern, wenn du es gut montierst, kannst du in deinem Radio machen. Ohne, also irgendwie, ich finde es total assi, wenn man jetzt irgendwelche Ziegen, Funkkanäle stört oder.
2: Ja,
4: wir denken ja über sowas nach.
2: Wir denken ja darüber nach.

0: Triggerdraht schon verwendet hast für die innere Befestigung.
1: Ich gehe mal hin, der Elektrikerdraht, wenn die Plaste von dem Elektrikerdraht nicht irgendwie negativ mit der wie auch immer gearteten Plastilin sich verhält,
0: ja,
1: dann kann man das machen.
0: Ich glaube, das muss ja bloß die nächsten 2-3 Wochen überleben und das wird es
1: schon. Ja, dann kannst du das schon nehmen. Dafür schon mal, aber lieber Marc, hast du einen Tipp für stabilen, aber beweglichen für meine Kleinstgruppe? Einmal Bienendraht, also
0: vom hab ich alle. Ich habe mir jetzt heute eine 50-Meter-Rolle einpoligen 0,7 oder wie der heißt, Draht gekauft.
1: Ja, das ist alles richtig gemacht, ja.
0: Ich habe keine Lust, da die Isolierung lasse ich einfach dran. Ich brauche einfach, das, was ich mir jetzt gebaut habe, das ist so starr. Da habe ich neulich wie so ein Chirurg, musste ich mit so einer Drahtschere sozusagen Teile wieder zurückschneiden, weil ich gemerkt habe, die Form stimmt nicht. Also da ragte dann unten der viel zu große Brustkorb raus aus dem Korpus. Hat aber totalen Spaß gemacht und ich habe dir auch ein Foto geschickt, wo sozusagen der Rückbau der Figur auf
1: dem Hirn. Ja, das kenne ich, aber Frankie, das kenne ich.
0: Ja.
1: Da kannst du nichts machen, das ist das Schicksal des Bildhauers.
0: Aber weißt du was? Dass mir diese
1: wenige sind sozusagen gesegnet mit so einer Entspanntheit, wenn du die ganze Scheiße wieder zurückbauen musst, weil irgendein Knöchel an der falschen Stelle sitzt.
0: Na, ich hatte die.
1: Und Schimanski, wie Schimmel war, der war der Einzige, der wohl Spaß daran hatte, seine Plastiken permanent zu zerstören. Das ist dann auch das Leid des Gießers, ne? Der dann mit dem Spitzenfinger irgendwie so dann irgendwie zur Gießerei
0: transportiert. Naja, ich will denen ja was präsentieren, wo die nicht jetzt 100.000 extra Formen bauen müssen, sondern das soll schon funktionieren. Aber ich hatte ja die Hinterbeine von dem Gerät, was ich da baue, das sah ja aus wie Wüstenspringmaus und das sollte ja was ganz anderes sein.
1: Das ist aber geil.
0: Ja, also, aber ich habe...
1: Der Profi-Bildhauer macht dann mal einen Zwischenabguss, um für später die süße Wüstenspringmaus-Wolf-Kombination herzustellen, wenn wieder Freizeit ist.
0: Ja.
2: Anmerkung der Redaktion. Im Hintergrund hören Sie die abgelehnte Musik für die Theaterproduktion Solaris, die in dieser Sendung gleichsam als Schrottpresse läuft.
1: Das sieht aber gut aus, Frankie.
0: Ja, das ist eine Zwischenstufe und ich habe am 27. Muss den vortanzen. Also zwei.
1: Auskriegen, dass das nicht zu fuchsig wird, ne?
0: Ach, ich hatte zwischendurch hatte ich so ein Ding, das sah aus zwischen Bulle, also wie als würde es ein Eishai als Kuh geben, gepaart mit, was war das noch?
1: Das ist aber schade, dass das weg ist jetzt. Ja,
0: Fotos gibt es davon noch, gepaart mit einem Bärenkopf. Also es war, ich muss mich ja erstmal diesen Proportionen an Dingsen. Ich hab,
1: nicht einfach.
0: Naja, und zeichnen allein ist es nämlich nicht, weil ich merke, dass ich ja nicht nachkneten kann. Ich habe mir aber so viele Fotos jetzt, so Screenshots gemacht. Es gibt ja massig Sachen, geilerweise im Netz. Und da ist jetzt so ein formaler Kosmos dieser Form und dieser Figur bei mir entstanden. Und da kann ich mich irgendwie ein bisschen drauf verlassen jetzt, weil ich schon so 100-mal hingeguckt habe, wie die Dinger laufen und stehen und gucken. Und am Anfang habe ich gedacht, was ist denn jetzt der Unterschied zum Hund, wisst ihr? Also ich will mal jetzt nicht den Namen sagen so oft, weil, ja.
1: Ja, das ist zum Beispiel so eine, ja, was ist der Unterschied zum Hund, ja, genau. Das gesamte Gebäude steht sozusagen auf den Vorderpfoten und ist sozusagen absolut austariert zwischen Schädel, Gewicht und Schwanzspitze. Ja? So, ich meine jetzt biologisch, ne? Nicht bildhauerlich.
0: Ja,
1: so, dass der sozusagen die Bewegung auf den Vorderpfoten im Abbremsen, im letzten Sprung und so alles auf diese Vorderpfoten.

0: beim Pferd ist das viel ausgeglichener auch zwischen Hinter- und Vorderbeinen. Beim Wolf ist es so ein Mittelweg schon fast. Und trotzdem gibt es diese kleinen Pekinesen, die, wenn sie aufgeregt sind, ihre Beine mal von hinten vom Boden abheben und dann laufen sie nur auf dem Vorderboden. Und er ist auch im Unterschied zum Leopard, bei dem das völlig Wurstbrot ist. Der hat A, eh nur diesen kurzen Sprint hinzulegen und B, bleibt er immer in derselben Gegend. Ist der Wolf ja ein Verfolger über Tage und ist sozusagen auch gleichzeitig ein Langstreckenläufer, elegantester, fast schon gelangweilter Art und Weise.
1: Na, ich habe neulich gesehen,
0: dass es eben doch in seinem Körper steckt, das drinne.
1: Diese Komodo-Warane, die jagen ja große Büffel und die kriegen einfach dann die Büffel einen toxischen Biss und dann rennen die denen auch eine Woche hinterher, bis die umfallen.
0: Das ist so schlimm. Das ist so ein schlimmer Tod, den du da hast. Und du hast noch nicht mal die Ruhe, weil immer dieses Arschloch in deiner Nähe ist. Und das ist natürlich mit den Wölfen eben nicht. Ne? Also Wolf kriegt mit, was du für eine Erkrankung hast oder ob du schon mal angepikst wurdest. Und dann verfolgen. Du dachtest, das wäre ein schöner Angelurlaub, aber in dem Moment, wo du ins Auto gestiegen bist, haben die Wölfe gemerkt, naja, nee, der ist jetzt doch weg. In Wirklichkeit haben sie dich schon ausgecheckt, ja. Vielleicht nicht, um dich zu verfolgen oder auszuessen, das ist ja unwahrscheinlich, zumindest in unserer Region. Aber um zu wissen, was mit dir eigentlich so los ist. Ob du Engel für jener bist, wahrscheinlich gefährlich, lieber nicht in jeden. Aber viel stirbt er ja noch einfach. Dann können wir ja mal sniffen, ob das ja nicht das lohnt, da jetzt irgendwie die Jacke zu zerreißen. Du weißt ja, wo sie eigentlich anfangen zu essen. Meistens die meisten Tiere. Mhm. Das sind eklig. Mhm.

0: Anmerkung der Redaktion 2. Wir verstehen übrigens, warum die im Hintergrund laufende langweilige Musik, die in einer 7-jährigen Produktionszeit komponiert wurde, von der Theaterproduktion Solaris abgelehnt wurde. Spielen Sie aber dennoch gerne hier, aus Gründen der Nachhaltigkeit.
1: Diese Forschung in dem forensischen Bereich, habe ich mal einen Dokumentarfilm gesehen, da gibt es, ich glaube, es war nicht in Deutschland, sondern in England, wo die so Gärten anlegen und da Leichname verschiedenen Prozeduren unter freiem Himmel aussetzen.
2: Und ja, die Body Gardens, oder wie das heißt.
1: Ja, ja,
2: weiß ich nicht, ich habe vergessen, Marc Benecke.
1: Genau, um zu studieren, wie das abgeht.
2: Die Liste ist in den USA.
1: Da komme ich gerade drauf. Ich habe mir nämlich gerade vorgestellt, wenn man hier jemanden in den Garten legt, so, ich glaube, die Nacktschnecken leisten ganze Arbeit.
2: Ja, die
1: auch riesen, eklig. Und dann kriecht so eine riesen Nacktschnecke vorne zum Tor raus, wenn sie fertig ist, wisst ihr? So halben Meter Durchmesser. Und die grüßt dann auch, die grüßt dann auch ganz freundlich den Nachbarn und keiner merkt den Unterschied.
2: Denki, hast du mal drüber nachgedacht, dass ja eigentlich sozusagen sämtliche Überlieferungen aus der Vergangenheit, sozusagen, man spricht von Versteinerung. Es gibt ein paar Ausnahmen, sozusagen über den Kalziumhaushalt gelaufen. Das heißt, irgendeine Art von Exo- oder innerem Skelett muss vorhanden sein. Oder gewissen Organen, die dazu neigen, sich mit Kalzium zu vermehlen, wisst ihr?
1: Mhm. Ich habe komischerweise
2: den schrecklichen Gedanken gekriegt, ja, mit diesen Rieseninsekten und Libellen und wisst ihr, was alles versteinert wurde. Da hast du dann halt Chinin und irgendwie ist das hart genug, um irgendwie in der Matschebrei vom Sumpf, später ein Schieferberg wird, irgendwie wisst ihr?
1: Jetzt. Lustigerweise, ich habe
2: überstehen. Jetzt Achtung, jetzt kommt's. Jetzt habe ich gedacht, ach du Scheiße.
1: Was?
2: Das sind damals riesige Schnecken und Weichtiere, wisst ihr, so eine Leopardschnecke, 5 Meter lang.
1: Jo.
2: Es wird nicht versteinert. Es gibt keinen Bericht davon. Weil ich alles richtig verstanden habe. Haben auf diesem diesen Schnecken existiert? Haben sie vielleicht zum Beispiel die Dinosaurier besiegt? Und wenn ja,
1: warte mal, jetzt wird die Verbindung schlecht. Telefonieren wir eigentlich über Telefon oder über Dings hier, Internet?
2: Weiß ich nicht. Telefon. Soll ich bei WhatsApp mal anrufen?
1: Ich glaube, wollen wir das mal. Ja.
2: Ja, richtig. Leg du mal auf, ich kann hier direkt drücken.
1: Okay, ich mach das gleich. Warte, wir telefonieren. Wo seht ihr das, was wir hier haben? Ich dachte, wir sind doch im. Ich probier's mal. Ich leg mal auf.
2: Ja, mach.
1: Das war mobil, ja. Das war nicht. Wawa? Ja.
2: Warte mal.
1: Oh, jetzt ist hier. Warte mal ganz kurz. Die Sachen sind verschaltet miteinander. Hier ist irgendwas angegangen. Oh, was lief denn jetzt? Hast du das gehört?
2: Mhm.
1: Bist noch dran? Ich habe in dem Moment, wo ich das Gespräch angenommen habe, weil mein Computer ist an, mein Handy ist an und die sind ja miteinander, die gehen ja Hand in Hand durchs Leben. Und wenn ich dann den Anruf über quasi Internet annehme, dann macht plötzlich der Computer, sagt, ich will auch spielen und macht sofort eine Musik an. Ich habe überhaupt keine Ahnung, was er hier gerade gemacht hat. Krass.
2: Also ich habe ja aus dem Grund auch immer für einen Transfer von Daten, dann kann ich mir immer selber irgendeinen Scheiß schicken,
1: ja.
2: Als schnelle Verbindung WhatsApp auch auf dem Computer.
1: Ja, ich weiß.
2: Und das finde
1: Habe ich auch.
2: Jedenfalls, ich wollte noch mal sagen, und dann an dem Punkt dachte ich, oh Gott, was ist denn, wenn da in Wirklichkeit, also jetzt nicht wirklich, dass die Dinosaurier besiegt haben, aber riesige, weil damals war alles riesig. Und die sozusagen polypenähnlichen Weichtiere,
1: ja,
2: waren ja nun eigentlich lange genug Beherrscher der Welt. Und warum sollen die dann nicht auch auf dem Festland sozusagen riesengroß gewesen sein? Sie sind jedenfalls meiner Meinung nach, wenn, dann nicht versteinert worden. Und damit gibt es keine Zeugenschaft. Zumindest glaube ich das.
1: Ja, wie soll so ein Matschhaufen versteinern? Also als Form.
2: Eine Schnecke. Die Schnecken werden natürlich bei, wenn sie größer werden, werden sie natürlich flacher. Also wirst jetzt nicht da so eine sportliche, kannst du dir jetzt nicht so eine 5 Meter hohe Schnecke, die 10 Meter lang ist, vorstellen, sondern die war dann ein bisschen flacher und breiter.
1: Ich verstehe schon, aber das ist ja wie die Frage, wie versteinert eine Sahnetorte? Wie soll das gehen? Das ist einfach zu wackelig.
2: Das erinnert mich wiederum an den Bruder von Giacometti, aber das ist ein anderes Thema.
1: Stimmt, der konnte, jetzt hast du vollkommen den Punkt getroffen. Der hatte.
2: Vielleicht gibt es irgendwo.
1: Der konnte die abgießen.
2: Genau, und vielleicht gibt es ja auf diesem Planeten irgendwo eine Hohlform,
1: ja,
2: wo eine Nacktschnelle nicht sofort verdampft ist, als Lava über sie rübergeflossen ist. Oder wir finden den Riesen. Naja, nee, es muss schon ein Hohlraum sein. Und da können wir dann auf einmal feststellen, oh Gott, auch das war mal Realität.
1: Also im Naturkundemuseum, vielleicht war das ja auch ein Fake, damals hätte man nicht Fake gesagt, aber in meiner Schulzeit hing hinter der Kasse, glaube ich, im Erdgeschoss so ein Ammonit, der war 3 Meter im Durchmesser.
2: Ja.
1: Und das sind ja diese kleinen...
2: Das war kein Fake.
1: Und die Dinger sind die... Du bist ja heutzutage froh, wenn du so ein Ding mit einem Durchmesser von 2 Zentimeter findest hier irgendwo.
2: Na, Entschuldigung, dein Computer ist an. Hast du gesehen, die Höhle in Mexiko, in der man sich übrigens nur kurz aufhalten kann, weil es so heiß ist da drin? Ne?
1: Diese großen Kristalle?
2: Oh ja.
1: Weißt du, was ich dachte? Ich dachte.
2: LKW-große Kristalle.
1: Aber ich habe gedacht, was für ein geiler Scheiß, wer hat sich das ausgedacht? Und dann kam raus, das ist kein. Keine Kunst, keine Artefakte, sondern. Ja. Aber bist du sicher, dass das wirklich gibt? Ich zweifle ja sowas immer an. Ich habe ja irgendwie. Weiß auch nicht,
2: ja, warum. Ja, bin ich sicher.
1: Eigentlich müssten die Nachrichten den ganzen Tag immer auch solche Bilder zeigen, damit man die Gewichte anders verteilt.
2: Doch, aber das gibt es eben auch. Und dann gibt es zum Beispiel diesen einen Typ aus Amerika, der macht immer total abgefuckte Nachrichten. Also so, er macht es auch selber so abgefuckt irgendwie mit seiner Kaffeetasse und dann immer so, ja, das ist passiert. Wenn du mehr von dieser Scheiße hören willst, dann abonniere meinen Sender. Tschüss.

0: Ich zeichne jetzt auf mit einem Olympus LS5.
1: Ja.
0: Das ist ziemlich
1: Und wie ist
0: gut.
1: das so?
0: Das ist ziemlich gut. Das ist sehr handlich. Das sieht aus wie ein Spielzeug. Also wie so ein Telefon vom Anfang. Also wie ein frühes Handy.
1: Ja.
0: Hat eine, boah, total einfache Oberfläche. Ein relativ großes Display. Natürlich mit so einem Schwarz-Weiß-Kristallanzeige. Und ich glaube, das hat weniger Handling. Nebengeräusche als diese Haarreihe, wisst ihr? Und
1: Ja, das glaube ich.
0: ich habe meine
1: Aber
0: ersten
1: ich
0: Sendungen alle
1: finde Handling-Bereich auch cool.
0: und ich habe alle
1: Ich
0: meine
1: finde
0: ersten Sendungen
1: Handling-Bereich
0: damit aufgezeichnet, hat sich niemand beschwert und die Batterie
1: cool.
0: hält echt lange.
1: Ja. Das ist das Wichtigste.
0: Und das kann auch runterfallen, da passiert nichts. Und das hat zwei Mickey-Maus-Ohren, da freuen sich immer alle, wenn man ihnen das unter die Nase hält.
1: Naja, verstehe. Ja. Ich glaube, ich weiß, wie das aussieht. Ja.
0: Bisschen lustig eben.
1: Naja, ich hab was Interessantes gesehen, wo für alle, die sozusagen sowieso gerne mit einem externen Mikrofon aufnehmen wollen, ob nun Funk oder mit einem guten Kabel, das ist auch von Zoom, das ist sozusagen so ein Ding, was du nur am Gürtel hast. So ein Würfel
0: Ja.
1: mit einem Display ungefähr so, keine Ahnung, 15 mal 15 mal 15 Zentimeter. Auch gar nicht teuer, gesagt. Aber da hat jetzt gesagt, verzeihen ja scheiße, ich hab doch alles.
2: Akku 60%. Verbunden mit Franks MacBook Pro 2.
1: Cool. Was ist denn jetzt los? Sehr cool.
0: Ich versuche jetzt leider erst zu dem Zeitpunkt.
1: Hier,
0: Ich
1: der
0: versuche
1: Field
0: mal
1: Recorder.
0: den Ton auf meine Box zu legen und ob das dann wesentlich besser klingt. Mal gucken. Warte mal kurz. Bluetooth ein. Nicht verbunden. Was hat der? Was zeigt der hier alles an? Das ist ja krass. Wahrscheinlich jetzt gleich höre ich dich über die Box. Warum hat das nicht gleich gemacht? Bin ja doof.
2: Verbunden.
0: Jetzt geht's.
1: Hallo, hallo.
0: Boah.
1: Monster.
0: Wie neu geboren. Bin gespannt, ob man den Unterschied hört nachher. Ich glaube ein bisschen.
1: Ja. Na, jedenfalls so, mein Handy hat sich aufgehängt. Mein Handy stirbt so einen langsamen Tod gerade. Es wirklich auch. Ich glaube, naja, muss man auch nicht mehr kommentieren, ist ja nun auch schon.
0: Wo bist du denn gerade?
1: Ich bin zu Hause at home auf the Couch und mit meiner Katzi hier. Katzi sitzt aber auf dem Aussichtsplattform und guckt aus dem Fenster raus.
0: Aber nur mal jetzt mal, hört ja niemand, diese Wohnung da auf der anderen Seite der Dimitrovstraße, die gibt es die auch noch?
1: Ja, aber da wirklich. Ja, da wohnt mein Kumpel.
0: Der wohnt da noch, okay.
1: Ja, aber ich bin da ganz selten. Also, das ist ein bisschen blöd.
0: Aber das geht alles seinen
1: Das
0: sozialistischen.
1: geht seinen sozialistischen und alles, okay.
0: Cool. Klingt gut.
1: Warte, ich suche gerade diese Teil noch. Jetzt ist es natürlich wieder weg, war das logisch. Naja, jedenfalls.
0: Hast du jetzt so einen Schumann-Generator da rumliegen oder so?
1: Nee, ich habe mich auch dagegen entschieden, weil im Grunde ein Schumann-Generator nicht wirklich was groß was anderes ist, wie was ich sonst selber löte. Also das ist nur auf eine bestimmte Frequenz und die Spule sieht halt sehr schön aus, aber diese Spulen sind ganz normale Spulen, die wurden halt damals Flachspule, nennt man das, glaube ich.
0: Ja.
1: Hier ist der Zoom H2 als die neue Variante, der hat jetzt einen bunten Display und so weiter, aber eigentlich die alte ist cooler. Und das ist der Zoom H4 Recorder, kompakter Zweispur-Audio-Recorder. Den habe ich auch mit der Konkurrenz verglichen. Der kostet allerdings 357 Euro.
0: Oi. Also es
1: Den
0: gibt
1: finde ich nochmal interessant. Der hat zwei XLR-Ausgänge und ja, irgendwie finde ich den cool. Der ist wirklich Minimalist, der hat den Kopfhörerausgang. Ja, der ist irgendwie interessant.
0: Also mir ist nämlich gerade aufgefallen, hier steht Schumann Wellengenerator 7,83 Hertz, Schumann Frequenzgenerator USB 0,1 minus 30.000 Hertz einstellbarer Ultra-Niederfrequenz-Impulsgenerator Schumann Resonanzgenerator für Schlaf und Entspannung.
1: Genau, das sind diese Dinge.
0: Die generieren also so permanent so ein Rauschen, wa?
1: Ich glaube noch nicht mal. Ich weiß nicht, das ist Esoterik.
0: Ach, deswegen hast du eingangs von Esoterik gesprochen, weil das so ein nicht nachprüfbares Soundgerät ist.
1: 7, irgendwas. Komm, Alter, mein Wecker an der Wand oder die Uhr an der Wand hat auch einen 5-5-Timer. Natürlich ist das dann auf irgendeine andere Frequenz eingestellt. Dann nehme ich das Ding, drehe da irgendwie an, wechsel ein, wie heißt das, Widerstand aus.
0: Ja.
1: Und dann bin ich vielleicht auch bei 7,5. So wie die Dinger aussehen, vertraust du denen, dass es 7,35 ist oder was? Die Frequenz, Hertz?
0: Ich stelle gar nicht so eine Ansprüche. Das ist ja im Prinzip wie Wundertüte, naja, oder so.
1: Wenn du Ton generieren willst, musst du die Ansprüche stellen, weil dann kommt sonst nicht raus. Das ist ein totaler Hoax, eventuell so genannt, weil das sozusagen. Es kann ja keiner nachprüfen, ob das funktioniert, weil das ja für Esoterik spürst. Ich spüre es direkt. Hier, Takt.
0: Aber die Schumann-Resonanz, benannt nach dem deutschen Physiker und Elektroingenieur Winfried Otto Schumann, bezeichnet man das Phänomen, dass elektromagnetische Wellen bestimmter Frequenzen entlang des Umfangs der Erde stehende Wellen bilden. Die ausreichend leitfähige Erdoberfläche, größtenteils Salzwasser, und die gut leitfähige Ionosphäre darüber begrenzen einen kugelschalenförmigen Hohlraumresonator, aus dessen Abmessungen sich mögliche Resonanzfrequenzen berechnen lassen. Diese können durch Blitze angeregt werden, sind aber von so geringer Amplitude, dass sie nur mit sehr empfindlichen Instrumenten nachgewiesen werden können. Und dann geht es hier los mit der Formel. Also,
1: genau. Und bis hierhin bin ich auch bei ihm.
0: Ja.
1: Und dann sage ich, und jetzt kommt eine chinesische Firma, baut mit dem 5-5-Timer, ich will nochmal sagen, das ist das, was in 70er Jahren im Wecker war, und dann kam die Quarzuhr, 80er Jahre.
0: Gibt es auch als Schlüsselanhänger.
1: Und hängt da irgendwie so ein Zeug ran und behauptet dann, das ist jetzt irgendwie die Frequenz, die er für unseren Erdumfang bemessen hat, zwischen der Ionosphäre und dem Erdumfang. Kommen wir auf. Wer will denn das? Wer hat denn die Testinstrumente, um zu checken, ob das wenigstens. Weißt du musst ja noch nicht mal dran glauben, dass der Dude ist für den Schlaf. Du musst ja den Produzenten glauben, dass die das wirklich richtig kalibriert haben für deinen Schlaf. Und das glaube ich ja schon nicht. Ich glaube denn nicht, dass das 7,35 Hertz ist oder wie viel das sein soll.
0: Jetzt habe ich aber ein Déjà-vu und jetzt habe ich das Gefühl, als hätten wir schon mal darüber gesprochen. Und als hätte ich an dieser Stelle gesagt, das erinnert mich an Rudi, den Freund, also einen damals sehr betagten Freund aus dem Freundeskreis meiner Schwester. Das war auch ein Immigrantenkommunistischer, der in der DDR nicht gut gelitten war. Und der hat so merkwürdige Sachen gemacht, die alle beeindruckt haben. Unter anderem hatte der in seinem Arbeitszimmer einen ionisierten Faden von einer Wand zur anderen hängen, von dem irgendwie sein Schicksal ein bisschen abhing. Jetzt hat er seine jungen Freunde eingeladen zum Renovieren. Aus irgendeinem Grund musste der da renovieren. Und wir Idioten haben diesen Faden abgemacht, ohne zu wissen, wir haben gedacht, was hängt denn hier für ein Scheiß? Das ist ein ionisierter Faden, sein Lebensfaden, der war weg.
1: Aber kannst du mir sagen, was ist es denn, also jetzt einfach nur nicht, weil man irgendwie unterstellen würde, irgendwas wäre unwahr, sondern.
0: Nein, Rudi war Rationalist, der war überhaupt kein
1: so lange zurück ist. Ja, aber was ist ein ionisiertes irgendwas?
0: Weiß ich doch nicht.
1: Was ist Ionisierung? Also ich verstehe es nicht. Ist es das, wenn Ozon entfällt oder was? Ich habe es eventuell nie gelernt oder vergessen.
0: Aber ich rede jetzt auch von einem Vorfall, der liegt quasi fast schon 50 Jahre zurück.

0: Lieber Frank, wir werden im Herbst
1: ja.
0: Filter bauen für Synthesizer, wo wir ein Kupferdraht um dein Haus rumwickeln.
1: Alter Schwede.
0: Und innen drin musst du immer mit einer Eisenbahre hoch und runter rennen auf der Treppe. Und wie den Zaun verhindert. Wie machen wir auch nur mit deiner Badewanne und dann musst du immer aufstehen und dich hinsetzen mit sozusagen einem eisernen.
1: Ja, du meinst, ich spiele molekulare Amplitude in Persona.
0: Ja, du bist der ionisierte Faden, der uns durch den Herbst führt. Der ionisierte Ariadne-Faden, der uns durch den Herbst in den Winter führt, damit wir nicht rebellieren.
1: Du, in einer meiner ersten Sendungen war ich an so einem ähnlichen Punkt und dann habe ich im Garten umgegraben. Irgendwie wurde mir gesagt, grab da mal um oder so. Und auf einmal stößt der Spaten auf so einen harten Widerstand. Boom, Metall. Ich öffne das Ding und da kommt so eine metallene Oberfläche, die nicht aufhört. Die hat unterm Rasen 1 Meter immer noch Metall, 1,5 Meter immer noch Metall und massiv. Und ich habe gedacht, scheiße, hier hat einer einen Panzer vergraben. Das war sofort mein Gedanke. Pustekuchen, das war eine Poolumrandung, zusammengerollt. Aus Blech, aus so einem komischen Profilblech. Wow. Ja, aber man hätte daraus, Tsiolkovsky hätte daraus sofort eine Rakete gebaut und hätte die ein bisschen in die Atmosphäre befördert. Möglicherweise, wenigstens in Gedanken. Aber ich dachte natürlich, was dachte ich? Ein Panzer ist im Garten vergraben.
0: Ja, das wäre natürlich noch geiler gewesen. Aber gibt Menschen, die bauen da sofort ein Plate halt raus. Eine andere tolle Sache, auch ganz einfach. Und dann gibt es noch den
1: ein Fehler. Was? Ein was bauen die? Ein
0: Plattenhall.
1: Ah, verstehe. Akustik. Ja,
0: einfach Akustik. Ich bin immer noch schon wieder in meinem komischen Synthesizer-Thema als Flucht. Ich muss ja endlich mal zum Thema Flucht vor gesellschaftlichen Problemen. Ich habe mir ja den The Complete Angler, der komplette Angler, geholt. Ich glaube, Bürgerkrieg in England, Cromwell ist geköpft und alles und so. Oder war es vielleicht auch später, I don't know. Und ein so ein Typ, der hat dieses Buch dann auch geschrieben, sagt, wisst ihr was, ihr könnt mir mal am Arsch lecken, ich gehe angeln. Und das ist genau diese, das ist die Bibel der Angler. Das ist übrigens sehr viel intelligenter, glaube ich, als Walden, was der hier immer so komisch hochgehalten wird. Und das wurde natürlich dann auch ins Deutsche übersetzt. Und ich habe mir, glaube ich, 2 Versionen bestellt auf irgendwie Antiquitäten, Internet, bla bla. Und in Wirklichkeit ist es so, dass es auch eins der am häufigsten, glaube ich, schön illustrierten Fachbücher ist, die es gibt. Also jetzt nicht Naturbestimmungsbücher, also, sondern so für, ich sage jetzt mal, Hobbybereich, ja. Und ganz wichtige, schöne Illustrationen sind da entstanden für diese Buch. Und ich habe deshalb, glaube ich, auch 2 Bücher hier, weil das eine war irgendwie mit den Illustrationen. Und dann gibt es so noch eine Version, wo mehr Kapitel sind, weil selbst sein Bruder dann später noch, als er dann schon gestorben war, der hat immer wieder neue Kapitel geschrieben und dann mussten sie das Buch wieder rausbringen, wisst ihr? Und dann war er tot und dann hat sein Bruder angefangen, Kapitel zu schreiben.
1: Sag doch mal, wie heißt das Buch?
0: Der komplette Angler.
1: Der komplette Angler.
0: Ja.
1: Der Anglerfisch, denke ich gleich. Der mit der Ja, neulich kam irgendwo so ein Foto durchs Netz geschwommen. Da ist so ein Typ irgendwie an einem Strand gelandet, angeschwemmt worden. Und die sind ja nicht so riesig, aber der war ganz schwarz.
0: Ja.
1: Und also wirklich wie aus einem Kontext Bruegel Bosch, irgendwie wie eine Fantasie. Also fantastisch.
0: Ja, ja.
1: Wirklich fantastisch.
0: Aber nur mal nebenbei bemerkt, ja, also die gesamte Wissenschaft, die Tiefseebewohner betreffend,
1: ja,
0: ist ja über Jahrhunderte sozusagen geprägt gewesen davon, dass wenn du so einen Fisch angelst oder wenn der irgendwie da oben angekommen ist, dann war der entweder schon halb verwest,
1: ja,
0: weißt du, warum auch immer der dann am Strand gelandet ist, oder du hast ihn hochgezogen am Angelhaken, dann ist er sozusagen innerlich explodiert und der halbe Innereien hing aus dem Maul raus und die Augen waren, ich sag mal, sehr ausdrucksstark. Und yes, da war die Wissenschaft sozusagen immer gefoppt, weil die ja keine Peilung hatten davon, dass diese Tiere extrem deformiert sind im Verhältnis zum Originalzustand. Und diese frühen Darstellungen sind alle falsch. Und so verhält es sich mit dem Leben ganz oft. Man macht da eine Messung, und diese Messung verändert die Realität.
1: Aber sag mal,
0: dann sozusagen der Quantenradierer der Angelgeschichte.
1: Ich habe gerade gedacht, dass ja die Geschichte der Entdeckung jenseits der Mythen, die durch die Seefahrer bezeugt, ja, oder sagen wir mal beschrieben und bezeichnet ist, dass, ja, die ja eine, dass die ja eine späte Transformation erfahren. Also die Weltenentdecker, die sich trauen, über den Tellerrand zu schwimmen, ja, die erleben natürlich die unglaublichsten Sachen, auf die man nicht vorbereitet ist, weil...
0: Ja, weil die wurden angedenunziert als Lügner? Und das wird jetzt alles dekonstruiert?
1: Nein, diese Geschichten bevölkern sozusagen den ganzen Kosmos des Ungeheuers, den ganzen mythischen, ja, Kosmos. Und dann kommt später im Prinzip dasselbe nochmal. Jetzt wird quasi immer noch vermutet, dass wenn die Weltenentdecker in den Kosmos, so ähnlich wie damals die Seefahrer, aufbrechen, da werden ja auch dieselben Ungeheuer vermutet, weil man diese Geschichte schon mal erlebt hat.
0: Naja, ich habe neulich gedacht, eventuell diese Erlebnisse, die Grenzgänger hatten mit angeblichen ausgedachten Monstern.
1: Ja.
0: Und jetzt kommt ist nur ein Gedanke, ja.
1: Ja.
0: Was denn diese Begegnungen, zum Beispiel mit den Riesenkraken, die ganze
1: Erde
0: umgreifen konnten?
1: Ja, konnten.
0: Frankie, ganz schöner Gedanke. Was, wenn diese Tiere in einer Art Rückzugsgefecht damals noch versucht haben, sozusagen sich die Eindringlinge, das wären dann wir, vom Leibe zu halten und später entschieden haben, nee, dann bleiben wir jetzt doch ganz unten immer. Wow. Und da haben wir sie noch nicht gefunden. Und jetzt, wer weiß, was dadurch aussieht, nie wieder Badestrand, nie wieder Baden auf Rügen, weil die atlantischen Tiefbewohner haben entschieden, wir holen uns das alle zurück.
2: Lieber Stefan, ich habe mich gefreut, dass wir uns auf der Superboost getroffen haben. Und ich habe nachgedacht über die Frage, die du mir gestellt hast, und konnte bis heute keine abschließende Antwort finden, die ich in einer E-Mail hätte schreiben können. Darum an dieser Stelle nur ein Gedanke, den ich dir auf diesem Wege gerne sende. Bitte verzeihe deinem Sohn und sei in allem milde. Bitte. Dies sende ich dir, weil ich weiß oder weil ich hoffe, dass du die Sendung hören wirst und ja, weil du ein gottesfürchtiger Ingenieur des hellen Tages und der dunklen Nacht bist.
1: Der Riesenkrake hat einen ganz anderen Impuls gehabt. Der wollte nicht jemanden fernhalten, der wollte einfach spielen. Und fand die Leute nicht interessant genug. Und am Ende hat er dann gemerkt, ja, so gute Gesprächspartner sind die nur auch wieder nicht. Hat sie dann versucht, ein bisschen aufzuessen und hat gemerkt, auch nicht besser als das, was mir sonst so begegnet. Vielleicht.
0: Also den Riesenkraken, den haben sie ja jetzt inzwischen immer noch nicht filmen können. Es gibt ein paar verdächtige Aufnahmen, aber im Grunde sind das wahrscheinlich kleinere.
1: Der Riesenkrake geht auch nicht ans Telefon.
0: Ist nur als tot. dokumentiert worden. Also dann gibt es noch die Riesenkalmare, die, damit fing ja alles an, also in 50er Jahren, wo dieses
1: Ja.
0: verwackelte Foto aus Japan, also auf einmal ein Riesenkalmar, Mama, Mama, ein Riesenkalmar.
1: Und?
0: Was jetzt? Die Piratengeschichten stimmen doch, aber der Kraken, ne, also was ja in Wirklichkeit Leviathan ist, nach den Römern, Griechen und Christen ist das ja eher so ein Staatsgebilde,
1: Ja.
0: aber das ist ja eigentlich das Haustier Gottes und der lebt da unten und den haben sie noch nicht gefilmt. Und wenn man sich überlegt, wie wenig wir über die Tiefsee wissen, nämlich so wie wenn einer eine kleine Taschenlampe auf dem Fußballfeld anmacht, dann hat man eine Vorstellung, wie viel wir davon schon in Augenschein genommen haben, nämlich ja nicht.
1: Ja.
0: Da besteht uns eventuell noch eine Kontaktsituation bevor. Und das wird nicht so sein, wie als Sie gesagt haben, existiert das Wombat oder ist es nur ein Mythos? Wir ziehen aus 70er Jahre
1: Ja.
0: in die Hinterland Australiens, um das Wombat zu finden.
1: Ja,
0: Übrigens ein unglaublich süßes
1: ich hab
0: Tier,
1: die
0: also
1: Befürchtung,
0: ganz
1: dass
0: tolle Mausi.
1: ich habe die Befürchtung, dass die neuen Erkundungen in der Tiefsee größtenteils damit zu tun haben, dass jetzt Regionen in der Nähe der Pole irgendwie aufgebrochen werden sollen und abgebaut und so weiter. Und deswegen gibt es jetzt so geile Aufnahmen von irgendwelchen Tauchrobotern, die da.
0: Frankie, aber ja, aber es ist alles noch viel schlimmer. Die haben diesen Problem gerade. Sie haben mit großen Plexiglaskisten in der Tiefsee auf dem Boden Messungen gemacht von Gasen. Ja? Was hast du hier? Und der Gase über Zeitraum X. Das sichere ich durch Plexiglas, die ramme ich so ein bisschen in den weichen Fußboden rein. So, jetzt war aber das Problem, dass der Sauerstoffanteil Plexiglaskiste Frage. Warum? Wir wissen beide, Sauerstoff wird auf diesem Planeten hergestellt
1: Ja.
0: durch Photosynthese. Da unten ist aber nicht mal Licht. Wie kann denn da unten jetzt Sauerstoff auf einmal entstehen in einer wie auch immer gearteten Plexiglaskiste? Wo kommt der Sauerstoff her? Also haben sie erst gesagt, ist ein Messfehler, 50 Mal nachgemessen. So, jetzt haben sie ein Problem. Es ist kein fucking Messfehler. Eventuell ist unsere gesamte Weltvorstellung sozusagen zutiefst erschüttert. Auf jeden Fall, das ja. Aber falsch vor allen Dingen. Und diese komischen Manganknollen, die sie da abbauen wollen und so, eventuell sollen sie mal alle ganz ruhig die Füße halten und Finger weg von der Tiefsee, weil
1: Exakt.
0: wir wissen gar nicht, wo Sauerstoff. Mann, das ist doch so ein Riesengebilde. Was wissen wir schon? Nicht, dass die da irgendwie Scheiße bauen, aber vor allen Dingen, jetzt kommt meine Pointe. Achtung, denkt mal nicht, dass Olle ihm checkt. Alle geschehen lässt, Olle. The Leviathan.
1: Ich wollte eigentlich nur fragen,
0: Süßsauer, süßsauer.
1: magst du lieber mild süße oder gesäuerte Butter?
0: Süße.
1: Du bist ein
0: Ich will,
1: Süßer.
0: dass da noch ein
1: Okay.
0: bisschen Wasser rauskommt,
1: Ich
0: wenn man das so anschnellt, weil das gerade frisch gesprungen ist.
1: hab dich gerade, ich wollte dich gerade retten, damit du nicht in Schwierigkeiten gerätst bei deinen Aufträgen, die du gerade
0: Nein, ich habe das ganz gut beschrieben, was da jetzt
1: Hast du
0: gerade
1: gut, hast du
0: passiert.
1: sehr gut gemacht. Ich weiß nur, dass du einem Orden angehörst, wo man vorsichtig sein muss bei der Annäherung an die Instanz oder
0: Leviathan, das wäre meine Buchempfehlung übrigens für diese Sendung. Leviathan von Josef Roth.
1: Genau.
0: Wenn es eine Sendung ist.
1: Und wieso klettern jetzt hier irgendwelche kleinen Fliegen am Kabel, am Ladekabel hoch? Ich verstehe.
0: Hör auf, wir haben das falsche Thema angesprochen, jetzt kommen schon Flies am Ladekabel. Vielleicht musst du Musik spielen.
1: Vielleicht muss ich Musik spielen.
0: Sicherheitshalber.
1: Nee, ich habe auch jetzt die letzten Wochen hier ein bisschen den Platz, an dem ich gerade sitze, nicht so oft beobachtet und Jetzt ist ja der Winter angeblich vorbei. Also jetzt können wieder alle möglichen Leute hier durch die Wohnung laufen.
0: Eisheiligen sind over. Ich sitze hier nur im Schlimmer in Wirklichkeit.
1: Ah! Aber ich glaube, jetzt ist wirklich endlich mal... Warte mal, ich fasse mal die Heizung an. Nee, die ist jetzt aus. Aber ey, die letzten Tage war morgens immer die Heizung an. Habe ich gedacht, sind die verrückt? Und dann habe ich festgestellt, bin ja ich selber. Bin ich verrückt? Ich heize noch im Mai? Ist doch schon längst vorbei.
0: Das erste Mal sozusagen von meinen Eltern alleine weg war im Urlaub.
1: Ja.
0: In Griechenland. Nee, ich glaube, es war ein anderes Jahr. Ist egal, ich kam zurück aus Griechenland und es war Mai. Und ich sollte hier nochmal heizen. Ich war so bockig, ich habe gesagt, ich heiz hier nicht mehr. Damals noch mit Kohlenofen.
1: Du hast gesagt, ich heiz hier nicht mehr aus.
0: Ja. Und weil ich war ja sozusagen schon im Sommer gewesen und damals waren ja die Winter noch sehr lang. Damals vor allen Dingen. Ja. Und jetzt ist angeblich Klimawandel, aber für mich ist das so einfach Oktopus.
1: Ja.
0: Oktopusi. Übrigens, hast du schon das Neueste gehört? Timmy ist tot.
1: Was bitte, wer? Ach, der Typ, den sie da, Entschuldigung, der Herr Wahl?
0: Ja.
1: Der da irgendwo angestrandet ist?
0: Es ist einfach so, dass es so dermaßen an mir vorbeigegangen ist.
1: Timmy ist tot.
0: Es ist einfach, gestern Abend habe ich bei Radio Arztbring dann das erste Mal so eine Sendung zusammen mit Felix Müller darüber gemacht, was eigentlich mit Timmy und was da alles so für Sound war und dann schön halt rübergelegt und dann halt an Niki. Ist ja absurd, ja. So viel zum Thema Ostsee und Tiefsee. Es ist eben sowas Flaches. Wismarer Bucht, warst du da schon mal?
1: Ja, aber schon eine Weile her.
0: Das Skydort ist ein Ort meiner Kindheit auch. Mein Cousin hat da gewohnt, direkt da, wo Timmy war. Da haben wir immer gespielt. Und das ist aber, du weißt, du bist am Meer, aber es ist wie am Müggelsee. Also so meeresmäßig ist es, nämlich mehr oder weniger anders.
1: Irgendein Künstler kommt
0: ganz
1: daher.
0: Nach das Ding. Was?
1: Irgendein Künstler, den ich von früher kenne, kannte, kommt dort her und hat immer diese hollandesken... Ah nee, das war... Worüber reden wir? Wismarer Bucht?
0: Ja.
1: Ja, da gibt es so eine...
0: Greifswalder Bucht vielleicht.
1: Nee, da gibt es so Motive mit Brücken, was so wie Holland aussieht.
0: Ja, ist doch geil.
1: Ist es da? Da nee, ich glaube...
0: Greifswald, du meinst da am Hafen?
1: Nee, meine
0: keine Ahnung.
1: Ich habe jetzt in meinem...
0: Ich weiß es nicht.
1: Ich habe gerade in einer meiner frühen Datenordner versucht zu stochern und da sind solche Sachen empor.
0: Ja, ich sag dir mal was. Ich habe eine Erinnerung an eine Wanderung mit meiner Schwester, meiner Meinung nach, und meiner Mutter in sehr hohen Schilflandschaften. Mhm. Es ist an der Ostsee irgendwo und wir kommen an einen sozusagen so einen Stichkanal irgendwie 50 Meter breit vom Meer. Irgendwas Salziges. Und da ist eine Klingel und da muss man klingeln und dann kommt der Fährmann.
1: Und dann? Ende Gelände.
0: Ich weiß aber nicht, wo das ist und ich frage meine Mutter, Mutti, wo war das denn? Das, wo sind wir denn da gewandert? Die kann es mir nicht sagen.
1: Das ist ja
0: so eine intensive Erinnerung und ich weiß nicht, wo das gewesen sein soll.
1: Die Wismarer Bucht ist vor der Insel Pöhl, oder?
0: Ja, die Pöhl ist da in der Nähe, genau.
1: Okay, ja.
0: Wenn man Richtung Pöhl gefahren ist, von Wismar ist mal das erste Mal sozusagen, der erste Bus musste mal wegfahren, weil die Polizei so lange gefilzt hat, bis der weg war. Und dann konnte man da nochmal 3 Stunden sitzen.
1: Ich glaube, ich kenne das doch nicht so richtig.
0: Der nächste Bus kam. Ja, das ist cool da.
1: Guck ich mir mal
0: das
1: an.
0: Das sind so Graslandschaften mit Schweden, die so rumstehen, alles ganz flach. Dann kommt so ein bisschen Wasser wieder, dann wieder dahinter ist wieder Gras und dann irgendwann ist auch das Meer da. Und dann stehen da so Graugänse und Kaninen und Blüten, irgendwelche Kiebitze und weiß ich was. Ist eine schöne Landschaft. Ist nicht besonders aufregend, aber ist cool.
1: Ich bin mal irgendwann mit einer Freundin mit dem Auto so die Ostseeküste lang gefahren und irgendwie sind wir, ich glaube, ich habe keine Ahnung, wo die Fahrt an der Küste oder küstennah losging.
0: Ja.
1: Und irgendwie hat man sich dann verplappert und es war immer so schön, aus dem Fenster zu gucken und auf einmal war man in Travemünde oder Lübeck oder so. Wow. Einfach überall vorbeigefahren. Wunderbar. Nee, ich glaube, es war einfach, es gab nichts. Es war nichts. Die Welt hatte geschlossen irgendwie da.
0: Ja, schön.
1: Es gibt doch manchmal so eine Reisen, wo man immer an den Orten nur anhält, wo nichts ist und dann denkt man, es gibt nichts mehr. Weil die Reise so getaktet ist. Also man fährt an allen Städten und Orten und an allen angeblichen wichtigen Sachen vorbei und dann entsteht eine Wahrnehmung, die aber auch der Realität entspricht. Überall, wo ich war, war ja nichts. Das muss die Welt sein. Das ist die Welt.
0: Das ist Wojciech. Das ist doch bei Wojciech die dritte Szene oder so, wo der mit seinem Kumpel da auf so einer Wiese liegt und dann irgendwie auf einmal am Boden horcht und sagt, oh Gott, die Welt ist nicht mehr. Ja. Wir sind die Letzten sozusagen.
1: Warte mal, Wojciech hat den Tambourmajor rasiert, richtig?
0: Ja.
1: Das war der, genau. Oh, mit der, genau. Und der lässt sich ja Sachen einreden. Oh Mann, oh Mann, oh Mann, wegen der Marie, ne?
0: Die Marie, was für ein schöner Mord. Endet das ganze Ding. Und das ist einer der wichtigsten Sätze in meinem Weltenbezugssystem. Was für ein schöner Mord.
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6: Ja, hallo und herzlich willkommen zu Hier spricht Taxi Berlin. Ihr habt schon gemerkt, heute ist es ein bisschen anders als sonst. Ihr seid auch nicht im falschen Sender, nicht im falschen Jahr und auch nicht in der falschen Uhrzeit. Es ist 19 Uhr und ihr hört jetzt die 122. Ausgabe von Hier spricht Taxi Berlin. Mein Name ist Tiffany. Und heute ist eine ganz besondere Sendung. Wir feiern nämlich heute 10 Jahre. Hier spricht Taxi Berlin. Es war am 4. Mai 2016, als die erste Sendung über den Äther ging, hier aus dem Studio in der Lottumstraße. Und ich habe heute hier in meiner Jubiläumssendung ganz hohen Besuch. Mit mir da ist der Axel Rühle. Hallo Axel.
7: Hallihallo.
6: Und ich habe noch höheren Besuch. Hier anwesend, hier, jetzt und heute ist der Rumen. Hallo Rumen.
4: Bin ich jetzt im Einsam? Ja.
6: Bitte?
4: Meinst du jetzt mich?
6: Ja. Als Überraschungsgast. Also ich wusste bis vor 2 Stunden auch überhaupt noch nicht,
4: ja,
6: dass er kommt.
4: Ich wusste das auch nicht. Und ich freue mich aber hier zu sein. Ja, danke für die Einladung. Und mir lag es am Herzen, für eine Überraschung zu sorgen.
6: Ja, das ist dir gelungen.
4: Das ist schön.
6: So, und wir wollen heute ja ein bisschen sprechen über die Anfänge der Sendung. Wir wollen darüber sprechen, ja, was die Sendung eigentlich überhaupt ausmacht, welche besonderen Highlights es gab. Da haben wir auch O-Töne mitgebracht, die wir uns anhören werden. Und es wird natürlich auch wieder ein bisschen Musik geben. Ich würde mal sagen, wir fangen an mit der Musik, die Axel uns mitgebracht hat. Magst du gerne mal anmoderieren?
7: Das ist das Lied Heimfind. Das ist wienerisch für nach Hause finden, also heimfinden. Und das ist eine Art Taxihymne aus Wien, die mich vor ein paar Jahren auf die Idee gebracht hat, Taxilieder überhaupt zu sammeln. Und zwar bin ich ja Redakteur der Taxi Times und unser Chefredakteur Jürgen Hartmann hatte nach dieser Hymne die Idee, einen musikalischen Adventskalender zu machen im Dezember vor 2¼ Jahr, weiß ich gar nicht mehr. Und dann haben wir 24 Taxilieder vorgestellt. Das eine war nicht dabei, aber das hat den Auftakt gebildet. Das können wir uns jetzt anhören. Das ist eine sehr schöne Wiener Taxihymne.

0: Ja, das war Horm, wie heißt das? Ham, Ham von Horm, Hormfahren. Ich kann kein Österreichisch.
1: Ich höre mich jetzt nicht.
0: Sind wir auf Sendung? Was war übrigens mal in die Runde?
2: Jetzt höre ich mich.
0: Ja, jetzt höre ich mich auch. Jetzt mal in die Runde gefragt. Was war der meistgesprochene Satz von Rumen in der Sendung? Hat jemand eine Ahnung?
2: Hast du das alles gezählt, Sonja?
0: Nee, aber das ist mir aufgefallen, weil der Satz so oft fiel.
2: Sind wir schon auf Sendung?
0: Ja, das auch, aber der meistgesprochene Satz war, glaube ich, ich höre mich nicht.
2: Ah, okay.
0: Das war dann meist zu Beginn der Sendung.
2: Ja, ja.
0: Und als nächstes hast du dann aber meistens, glaube ich, auch gesagt, aber ist auch egal, ich spreche einfach weiter. Also ich spreche jetzt auch einfach weiter.
2: Kann man fast als Motto bezeichnen in der Sendung. Also alles improvisiert war. Ja,
0: zu dem Motto kommen wir jetzt noch. Ja. Also der Jingle, den wir ganz zu Beginn gehört hatten, das war tatsächlich der allererste Jingle von der ersten Sendung am 4. Mai 2016. Und dann ging es also los. Rumen hat die Sendungen immer angekündigt mit Hier spricht Taxi Berlin, Die freie Stimme der mobilen Welt, Berlin is speaking, kam dann meistens noch. Und eine Sendung für alle und keinen von Berliner Taxifahrern und denen, die es nie werden wollten. Ja, das war also das Motto der Sendung. Und ich hatte mir jetzt das große Ziel gesetzt zum 10-jährigen Jubiläum. Wollte ich mal einen Querschnitt bringen durch alle Sendungen.
2: Also ich mal kurz unterbrechen darf, Sonja, du hast es wirklich akribisch aufgearbeitet und das ist im Prinzip so eine Semesterarbeit, so, die du da geleistet hast. Und ich bin wirklich sehr beeindruckt.
0: Kriege ich jetzt einen Doktortitel?
2: Naja, zumindest ein Pre-Doktor, sag ich mal. Es gibt ja heute Bachelor.
0: Ehrendoktor.
2: Oder wegen mir auch Ehrendoktor.
0: Ehrendoktor, ja, genau, okay. Genau. Nee, ich habe aber ziemlich schnell gemerkt, dass es ein hoffnungsloses Unterfangen ist.
2: Wie ja auch das 100 Taxifahren ein hoffnungsloses Unterfangen geworden ist.
0: 121 Sendungen in 60 Minuten reinzupacken. Also selbst wenn man keine Musik spielen würde, wäre das noch nicht mal eine halbe Minute pro Sendung. Und deswegen habe ich mich einfach jetzt drauf beschränkt. Ich habe Statistiken gemacht, ich habe ganz viel,
2: ja, also,
0: ich bin mathematisch rangegangen.
2: Sehr schön. Wenn ihr hier, kurze Unterbrechung, wenn ihr hier Nebengeräusche hört, wir sitzen im Keller und das Fenster ist offen, es laufen Passanten vorbei und vielleicht hält auch mal ein Auto an. Aber wir haben das extra so gemacht.
0: Genau, damit ihr auch seht, dass wir wirklich live im Studio sind. Denn seit ich die Sendung mache, werde ich ja ganz oft gefragt oder es wird gesagt, ja, du machst ja da diesen Podcast und dann sage ich immer, nein, es ist kein Podcast, es ist schon eine richtige Radiosendung und die läuft auch richtig im Radio und die kann man auch richtig on air hören und dass man die nachhören kann, das ist eben nur so ein kleiner Nebeneffekt, aber wir sind schon richtiges Radio und wir sitzen hier auch richtig und in echt und Axel lacht, weil Axel hat ein bisschen andere Herangehensweise an die Sendungen als Rumen und ich. Aber das ist ja auch schön, dass die Menschen so unterschiedlich sind.
2: Genau,
0: ja, ich habe auch mal durchgezählt, wenn ich mal zu meiner ersten Statistik kommen darf, wer wie oft eigentlich moderiert hat. Und da bin ich zu dem Ergebnis gekommen, Rumen hat 44 Mal die Sendung moderiert. Ich habe ihn schon überrundet. Ich habe inzwischen 65 Sendungen moderiert.
2: Warum?
0: Axel ist auch gar nicht schlecht. Axel hat schon 9 Sendungen, weil er mich manchmal vertreten darf im Urlaub. Der sitzt also heute bereits zum 10. Nee, du sitzt noch öfter hier, weil du warst vorher schon 2-mal bei Rumen in der Sendung. Also du sitzt jetzt zum 12. Mal oder ich kann das gar nicht mehr
1: mitzählen. War ich 2-mal bei dir? Weiß ich gar nicht mehr.
0: Ja, 2-mal. Einmal gab es so einen runden Tisch, da ging das um das Thema Uber, da warst du so als Beisitzer quasi dabei.
2: Echt?
0: Und kurz danach hattet ihr, ja, ich weiß das alles,
2: weil
0: ich
2: habe das alles recherchiert.
1: Weiß ich gar nicht mehr.
0: Und es gibt Aufzeichnungen hier zu allem. Du warst dann kurz danach zu Gast, da habt ihr eine Sendung gemacht über Kantinen.
2: Aha.
0: Da ging es darum, wo man in Berlin jetzt als Taxifahrer gut und günstig essen kann. Und da hast du nämlich erzählt, jetzt behaupte nicht, du erinnerst dich nicht, ihr hättet in der Taxi Times so eine Reihe gehabt, wo ihr über Kantinen in Berlin berichtet habt.
1: Das war früher noch in der früheren Taxi-Zeitung, in der RAL 10/15, da habe ich eine

0: aus so einem Wirtschaftssprech.
1: Mhm.
0: Uberisierung oder Uberisation. Und der hat dazu also so eine Art, ja, wie ein kleines Hörspiel gemacht, in dem wir darüber informiert haben. Da haben wir uns zu dritt hingesetzt, auch mit unserem heutigen Techniker Stroko. Hallo Stroko übrigens.
1: Ja, hallo Stroko,
2: Ja,
1: den haben wir
2: genau.
1: jetzt noch gar
2: Haben
1: nicht
2: wir gar nicht
1: vorgestellt.
2: vorgestellt,
1: Ja, oh
2: ja.
1: Gott.
0: Und der hat
1: Ja.
0: das aufgezeichnet. Wir können mal kurz in den Anfang reinhören, gerne. Hilmar Werner sieht in Scheuers Plänen einen Skandal und spricht von Uberisation.
3: Der Skandal. Die Legalisierung von Uber und Co.
4: Die Arbeit der Findungskommission des Ministers Scheuer.
0: Uberisation in Progress und kaum ein Hoffnungsschimmer.
3: Uberisation, das ist, wenn skrupellose digitale Plattformen nur noch Aufträge vermitteln und aus Menschen, die mal angestellte Arbeiter waren, mit Rechtsschutz und vernünftigem Lohn, nun ausgebeutete Freiberufler oder Malocher werden, die nur noch Hungerlöhne in Form von Umsatzbeteiligungen bekommen, die sich aus brutalen Dumpingpreisen ergeben. Leicht nachrechnen oder zum Beispiel einen ehrlichen Uber-Fahrer fragen.
0: Tja, zeitlose, immer noch aktuelle Worte, leider.
1: Ja,
0: Traurig,
1: leider,
0: traurig.
1: Leider.
0: Ne?
1: Da habe ich übrigens eine Statistik zu, wenn ich mich da gleich mal zu Wort melden darf. Denn ich habe auch mal durchgezählt, in wie vielen Sendungen ging es eigentlich um Uber. Da muss man leider sagen, die ersten Sendungen waren erfreulich Uber-frei. Vor 10 Jahren, da hatten wir dieses Problem noch nicht. Ich glaube, da stand Uber so gerade in den Startlöchern. Mhm. Auch als ich anfing, Mitte 2018, hatte man zwar schon von gehört, aber es war eigentlich noch nicht so wirklich präsent. Und jetzt habe ich mal nachgeforscht, wann hier überhaupt das erste Mal das Wort Uber erwähnt wurde. Und das war 2017
2: ja, da sind die ersten
1: in
2: Wagen
1: der
2: aufgezogen.
1: 10. Sendung. Genau, da war der Stefan Berndt zu Gast. Stefan Berndt, übrigens einer der häufigsten Gäste in der Sendung. Ich habe natürlich auch gezählt, wie oft welcher Gast da war. Stefan Berndt war 5-mal vertreten in Rumens Sendungen. Und da ging es eigentlich nicht um Uber, es ging um diese 18-Monats-GmbHs eigentlich im Taxigewerbe. Aber da hat er schon die Bemerkung fallen gelassen, dass es im Prinzip so was Ähnliches ist, was auch Uber anstrebt eben. Dass das das Geschäftsmodell von Uber ist, eben eine gewisse Zeit lang illegal Geschäft zu machen und dann zu verschwinden. Also das war die erste Erwähnung, aber es ging noch nicht um Uber. Das erste Mal, dass es wirklich dann um Uber ging, das ist noch eine Weile hin. Das war dann 2018, irgendwann im Frühjahr. Und da hat Ruhmen die erste Sendung über Uber gemacht. Und da hatte er die Alexandra Decker zu Gast. Das war die Rechtsanwältin, die einen Taxibetrieb damals vertreten hat, der gegen Uber geklagt hat. Und die hatte einen Artikel geschrieben über Uber und darum ging es dann. Und dann von da an kam leider immer öfter das Gespräch auf Uber. Es gab einige Sendungen, die Ruhmen gemacht hat. Und als ich anfing mit den Sendungen, musste ich leider immer öfter das Thema Uber thematisieren, obwohl ich immer gesagt habe, ich wollte eigentlich das Wort nicht mehr in den Mund nehmen. Aber es ergaben sich immer wieder Sachen, die dann so wichtig waren, dass ich gesagt habe, ich mache eine ganze Sendung drüber, so dass ich im Endeffekt von den 121 Sendungen leider sagen muss, dass 16 davon wirklich speziell von Uber handeln, was ich sehr viel finde. Mhm. Und aber auch in einigen anderen Sendungen war es nicht explizit Thema, aber wurde am Rande erwähnt. Also in den Sendungen, wo es dann immer darum ging, ja, dass das Gewerbe sich nicht mehr lohnt oder generell Kriminalität hier und da, prekäre Arbeitsverhältnisse. Also eigentlich kam immer wieder Uber ins Gespräch. Ja, das ist so eine kleine traurige Statistik.
0: Bei mir natürlich auch. Ich habe ja meistens, also die ersten paar Sendungen, die ich gemacht habe, waren ja Sendungen mit 3, 4, 5 verschiedenen Themen, da war natürlich auch Uber dabei. Ja. Also zum Beispiel, das war auch 2019, da gab es ja diese legendäre Demo am Brandenburger Tor, wo Michael Müller, der da

0: damalige Präsident des Bundesverbandes und Andreas Scheuer, der damalige Bundesverkehrsminister, sich ein Wortgefecht geliefert haben. Da habe ich dann auch ganz schöne Teile dieses Wortgefechts in meiner Sendung abgespielt. Und naja, das war schon ein großes Thema, Uber.
1: Ich würde jetzt gerne mal die nächste Musik spielen. Musik war auch immer ein Riesenthema.
2: Unbedingt.
1: In Ruhmens-Sendungen war Musik ein Riesenthema.
2: Ach, spielt noch nicht mehr.
1: Bei mir auch, okay. Nicht, aber ein anderes Thema. Bei Ruhmen hieß das Thema meistens Bob Dylan.
2: Ach, stimmt gar nicht. Ich habe immer streng auf die Frauenquote geachtet.
1: Es gab Sendungen, da wurde von vorne bis hinten Bob Dylan gespielt. Ja,
2: kann
1: die gab es. Ja,
2: okay.
1: Die gab es.
2: Dann wird es höchste Zeit.
1: Bei mir in den Sendungen spielt die Musik natürlich auch eine große Rolle, aber bei mir muss man manchmal sehr genau hinhören, weil das Thema manchmal nur sehr peripher mit der Musik zu tun hat, aber es ist eigentlich immer ein mehr oder weniger starker Zusammenhang. Ich habe tatsächlich auch, obwohl ich nicht wusste, dass Ruhmen heute kommt, habe ich einen Titel mitgebracht von Bob Dylan.
2: Ich weiß auch noch nicht, welcher Titel das ist. Ich bin jetzt
1: du
2: selber,
1: weißt es nicht, ich weiß es selber im Moment nicht. Ja, ich blättere noch.
2: Wir lassen ihn einfach los, abspielen.
1: Und zwar der...
2: Nee, nicht verraten. Einfach abspielen.
1: Wir spielen Bob Dylan.
2: Wir verraten später.

0: Carlos took the handle.
1: Ja, das war der Subterranean Homesick Blues, also der unterirdische Heimweh-Blues, wenn man das so sagen kann. Ja. Ganz besonders toll finde ich die Zeilen Don't follow leaders, watch the parking meters, also folge nicht irgendwelchen schlimmen Anführern, sondern behalt die Parkuhren im Auge.
2: Oder am Anfang. I'm on the pavement thinking about the government. Ich bin auf dem Bürgersteig und denke über die Regierung nach. Mir fällt ein, du hattest mich mal letztes Jahr zur Karaoke eingeladen.
1: Ja, das wollte ich gerade, ob du dich erinnern kannst.
2: Ich erinnere mich,
1: dass du versucht hast,
2: ich war vorher nie zur Karaoke und habe da mehrfach gesungen und dann kamst du und hast mir diesen Song
1: Nein, habe ich nicht. Du hast ihn selber ausgesucht.
2: Nein. Du hast mir den vorgeschlagen.
1: Ich habe dir nur
2: untergejubelt. Und dann habe ich mich da wirklich blamiert.
1: Nein, ich habe nur gesagt, guck mal, der ist auch im Katalog. Und dann hast du gesagt, den singe ich. Und da habe ich gedacht, wie will er den schnellsten Song ever, wie will der das machen?
2: Ja, und ich bin auch gescheitert. Kann ich auch nicht empfehlen. Kann ich nur abraten von diesem Song.
1: Nein, das kann nur Bob Dylan. Also wenn man Bob Dylan heißt,
2: wenn überhaupt,
1: sollte man diesen Song nicht. Besonders gut finde ich auch die Zeile, passt auch sehr gut in diese Zeit. I don't need a weatherman to know from where the wind blows.
2: Absolut. Das ist auch einer meiner Lieblingssätze in diesem Lied.
1: Also für die nicht englischsprachigen hier.
2: Du brauchst keine Wettervorhersage, um zu wissen, woher der Wind weht.
1: Genau, so ist es.
2: Ja,
1: das soweit zur Musik und zu Bob Dylan. Ich habe so viele Themen hier auf dem Tisch, ich weiß gar nicht, wo wir weitermachen wollen. Soll ich noch ein bisschen Statistik machen?
3: Ja.
2: Nicht unbedingt.
3: Radio immer super, Tabellen vorlesen, das ist gut.
1: Nee,
2: komm mal weg von Statistik. Also, mach mal dein persönliches Highlight, Sonja. Also,
1: nein, ich wollte euch noch die drei ältesten Gäste vorstellen, die in der Sendung waren. Ja. Und zwar... Das finde ich nämlich wirklich besonders beeindruckend. Der älteste Gast, den ich in der Sendung hatte, das war der Herr Nürnberg. Das war vor 4 Jahren. Damals war er 83 und ist noch Taxi gefahren. Die Sendung hieß 60 Jahre im Taxi oder 6 Jahrzehnte. Da hatte er sein 60-jähriges Taxi-Jubiläum. Der Herr ist jetzt 87 Jahre alt und fährt immer noch Taxi.
2: Der Wahnsinn.
1: Er hat mir schon gesagt, er wird im Oktober aufhören, weil dann sein P-Schein ausläuft und weil er dann wahrscheinlich den Sehtest nicht mehr bestehen wird. Und ich glaube, das wird er nicht lange überleben, weil er kann nichts anderes. Er hat sein Leben im Taxi gesessen.
2: Apropos P-Schein-Verlängerung habe ich jetzt Anfang des Jahres machen lassen.
1: Ach doch.
2: Und da war, ich kam mir so vor, ein bisschen wie bei Idiocracy, also das ist so ein Film, wo man so einen Idiotentest macht.
1: Ja.
2: Und also es war ganz merkwürdig, also wo ich mir gesagt habe, okay, ich glaube, das war jetzt die letzte Verlängerung des P-Scheins.
1: Oh, okay. Die zweitälteste Gästin, die war vor 1,5 Jahren, war sie 78 und hat es tatsächlich gewagt, mit 78 ein Taxiunternehmen zu gründen, die Yvonne Rothschild. Die hat sich ein Taxi gekauft, ein E-Auto, die macht jetzt Krankenfahrten, die geht also auf die 80 zu.
2: Ach, die hat die Geld von den Rothschilds bekommen.
1: Sie hat kein Geld. Sie hat sogar 2 Jobs, wie viele Amerikaner auch. Mhm. Sie 2 Jobs. Sie ist eigentlich Schneiderin und unterrichtet noch Schneiderei. Wie nennt sich das, wenn man das irgendwie bei der Handelskammer oder IHK oder so unterrichtet? Schneiderhandwerk.
2: Schneidermeister.
1: Sie macht beides, genau. Verrückt. So, und der Drittälteste, da war ich nicht ganz sicher, das könnte Taxi-Opi sein, der bei dir in der Sendung war. Ja. Ich weiß nicht, wie alt der da war.
2: Ich habe auch an ihn gedacht. Ich kann es dir auch nicht genau sagen. Den habe ich ganz am Anfang kennengelernt. Und damals wollte ich ja noch den kleinen P-Schein machen, Krankenwagen, und er hat mich beiseite genommen, hat gesagt, Truman, oder lieber neuer Kollege, mach gleich den richtigen P-Schein, dann kannst du immer Taxi fahren. Ist ein ganz toller Typ. Also.
1: So, den jüngsten Gast weiß ich nicht. Ich weiß es nicht. Hat irgendwer eine Ahnung, wer der jüngste Gast sein könnte?
2: Gute Frage.
1: Was, Kollege Sesamring? Oder?
3: Nee.
1: Ich weiß es einfach nicht.
3: Die junge Frau, die da bei unserer Uberisation mitgesprochen hat.
1: Ja, aber die ist keine Taxifahrerin.
3: Anfang 20, nee, die ist keine Taxifahrerin.
1: Gut, aber es muss nichts heißen. Es waren ja auch nicht alle Gäste immer Taxifahrer. Also ich habe da übrigens auch mal eine Statistik gemacht, wie sich die Gäste zusammengesetzt haben. Ich mache mich gerade unbeliebt hier.
3: Nee, ist interessant.
1: Also es waren natürlich viele Taxifahrer. Es gab angestellte Taxifahrer. Es gab Taxifahrer, auch die gleichzeitig Unternehmer sind. Es gab Ex-Taxifahrer. Es gab wirklich, bei Rumen fing das an, dass da welche saßen und gesagt haben, ja, ich bin mal Taxi gefahren, aber ich mach's nicht mehr. Und die Fälle hatte ich leider in letzter Zeit immer öfter, dass wirklich durch diese ständigen Pleiten in den Taxibetrieben, dass Leute sich andere Berufe suchen mussten und die dann auch in meiner Sendung saßen und von dem berichtet haben, was sie jetzt machen und was teilweise auch gar nicht mal so schlimm ist. Also es gibt auch ein Leben nach dem Taxi.
3: So, und dann, das hatte ich auch einmal, ja.
1: Ja.
3: Rumen.
1: Stimmt, Rumen ist auch Ex-Taxifahrer. Ich bin aber mit dem Zählen nicht nachgekommen. Ich kann euch nicht sagen, wie viele Ex-Taxifahrer, vielleicht 10 Stück gab es oder so in den Sendungen. Politiker habe ich 2 gezählt nur. Oder wie viele? Nee, waren. Es gibt, ach so, bei den Sendungen, fällt mir gerade ein, bei den Sendungen, die mir spontan ins Auge gestochen sind oder die mir in Erinnerung geblieben sind, weil sie so legendär waren. Dazu gehört die Sendung Nummer 23, die hatte der Rumen einberaumt und das war ein runder Tisch. Mhm. Und da hat Rumen es wirklich geschafft, von Rang und Namen Leute an den Tisch zu kriegen, wo ich mich gefragt habe, wie konnte das klappen? Also wer das jetzt sehen kann, der Tisch ist relativ klein. Wir haben auch nur eine begrenzte Anzahl von Mikrofonen, also mehr als 3 Leute oder maximal 4, wenn einer steht, können hier gar nicht sprechen. Und Rumen hatte sage und schreibe die Haute Volete des Taxis hier am Tisch. Da war die Alexandra Decker, also die besagte Rechtsanwältin, Irene Jagstheimer und Stefan Berndt, beide damals im Vorstand von Taxi Deutschland oder sind es, glaube ich, immer noch. Leszek Nadolski, der Vorsitzende der Berliner Taxi-Innung mit seinem Stellvertreter Rolf Fejer. Und dann war noch Steven Hilda, das Journalist, der über Uber geschrieben hatte.
2: Aus Amerika.
1: Hm. Wow, und die hat Rumen alle an einem Abend hier an einen Tisch bekommen. Und ich weiß, wie schwer das ist, manchmal zu zweit an einem Tisch zu erscheinen, weil man ja auch noch einen Techniker braucht, der dann auch Zeit hat. Hm. Und dass diese Leute alle Zeit hatten. Leider war das Thema nicht so berauschend. Das war am 5. April 2018. Und da ging es leider das zweite Mal schon um das Thema Uber dann.
2: Also da hatte ich Uber auch selber eingeladen, hatte ich eine Einschreiben geschickt und auch diesen bekannten Mietwagenunternehmer.
1: Thomas Mohnke.
2: Ja, genau. Und der wollte eigentlich auch kommen und dann hat er aber kurzfristig abgesagt und hatte auch die Zulassungsbehörde in Königs Wusterhausen, wenn ich mich richtig erinnere, eingeladen, die ich vorher kurzfristig kontaktiert habe und gefragt habe, ob sie denn wissen würden, dass hier Fahrzeuge von Ihnen bei uns in Berlin da Uber-Fahrdienste ausführen oder taxiähnliche Fahrdienste. Und die wussten von gar nichts und die haben alle abgesagt. Und es war natürlich damals sehr ein bisschen eng hier im Studio, aber es hat alles irgendwie geklappt. Mhm. Und ich erinnere mich, dass Oos seine Sendung uns abgetreten hat, sodass da
1: anderthalb... Ihr konntet verlängern, genau.
2: Wir konnten verlängern und das war auch sehr, sehr gut, ja.
3: Gucke an, ja.
1: Das Absagen war wirklich eine legendäre Sendung.
3: Ich glaube, Absagen ist Mohnkes Hobby. Hat er vor ein paar Wochen auch mit dem ZDF gemacht, das eine Reportage über die krummen Geschäfte von Uber gebracht hat.
2: Mhm. Also vielleicht sollte man noch mal kurz erklären, der ist ja irgendwie der Generalbevollmächtigte
1: für Uber. Uber Deutschland, ja. Deutschlandweit.
2: Also so ein richtig stummer Finger, meiner Meinung nach. Und auch so eine, wie nennt man das, so ein Strohmann.
3: Mhm. War, ja, mit seinem Betrieb Enno Safe Driver. Ehemaliger Taxiunternehmer, ne? Der die Seiten gewechselt hat.
1: Muss man leider sagen.
2: Ja. Gibt es dann auch irgendwie positive Themen?
1: Ja, die wollte ich dich gerade fragen. Du hattest doch ein Lieblingsthema und das ist, war genau die Sendung vor.
2: Ach, davor war das.
1: Die davor war. Guck jetzt mal vor dem runden Tisch.
2: In die Unterlagen von Sonja, damit ich hier nichts Verkehrtes sage. Das war wirklich davor, Nummer 22, Thema Toiletten.
1: Erst das Thema Toiletten, direkt danach kam Uber.
2: Komisch war, also, hatte ich jetzt nicht auf dem Schirm. Also lag mir wirklich am Herzen, das Thema Toiletten, weil kaum eine Taxe hat ja eine Toilette an Bord. oder praktisch, es ist mir zumindest nicht bekannt, vielleicht wisst ihr eine Taxe. Und dann ist man natürlich auf öffentliche Toiletten angewiesen, insbesondere auf die von Hotels zum Beispiel. Und dann wird man so ein kleiner Experte und lernt da unterschiedliche Sachen kennen. Ich erinnere mich an eine Toilette, mir fällt jetzt das Hotel nicht ein, irgendwie in einer Spichernstraße, Ecke Lietzenburger, vielleicht wisst ihr, was das für ein Hotel ist. Und wenn man da so ein bisschen länger auf Toilette gesessen hat, dann geht's Licht aus. Das fand ich nicht gerade angenehm. Bloß mal so als kleines
1: Man muss dann
2: Highlight.
1: Winken. Ich kenne solche Toiletten.
2: Ja, ich glaube, man musste sogar rausgehen aus der Box. Aber gut, keine weiteren Details.
1: Ja, war auch eine sehr schöne Sendung. Ich habe sie natürlich auch gehört.
2: Das ist schön, Sonja. Dass ich zumindest eine höre oder hören hatte.
1: Okay, die Zeit geht so schnell voran. Ich würde gerne nochmal, weil eine Statistik muss ich leider noch bringen, und zwar die Frauenquote. Die war bei dir auch ganz oft Thema, ob jetzt die Frauenquote erfüllt ist oder nicht und bla. Und ich hatte auch das Gefühl immer in meinen Sendungen, dass ich die Frauenquote nicht erfüllen kann, weil komischerweise, also gefühlt habe ich fast nur männliche Gäste, die Frauen sträuben sich, in die Sendung zu kommen. Ich habe so im Durchschnitt einmal im Jahr eine Gästin. Und deswegen habe ich mich jetzt doch gefreut beim Durchzählen. Es waren doch immerhin 59 männliche Gäste, ungefähr. Kann sein, dass ich mich um ein oder zwei verzählt habe. Und 15 weibliche. Also die Frauenquote ist doch immerhin 20%. Finde ich jetzt gar nicht mal so schlecht. Die ist deutlich höher als am Steuer des Taxis.
2: Wollte ich gerade fragen, wie ist denn die da? Hast du da
1: höchstens
2: eine Statistik?
1: Im Promillebereich würde ich höchstens. Nachts im Promillebereich, tagsüber im Prozentbereich, also einstelligen Prozentbereich höchstens. So mein Gefühl. Und deswegen würde ich jetzt gerne, um die Frauenquote zu erfüllen, also der Titel des Songs hat keine weitere Bewandtnis, aber um die Frauenquote zu erfüllen, würde ich dann gerne jetzt den Song von Patti Smith hören. Redondo Beach.

0: Ja, Patti Smith war das. Wir feiern heute 10 Jahre Hier spricht Taxi Berlin mit meinem Gast Axel Rühle und dem Überraschungsgast Rumen. Wir haben hier auch noch ganz dringend den Bildungsauftrag auf dem Tisch liegen. Das war nämlich ein fester Bestandteil in Rumens Sendung immer.
1: Ganz, ganz
0: Wie
1: wichtig,
0: wollen wir
1: ja.
0: es jetzt machen? Wollen wir jetzt einfach mal blind eine Straße hier aus
1: Na,
0: dem Neuen
1: vielleicht erst mal
0: Testament?
1: kurz erklären, worum es sich da
0: Ach so,
1: handelt.
0: ja, bitte,
1: Ganz
0: bitte.
1: wichtig.
0: Ja.
1: Und zwar, das Taxi ist ja ein öffentliches Verkehrsmittel und mit Beförderungspflicht. Und wir haben darüber hinaus, das ist nicht so bekannt, auch den Bildungsauftrag. Und der Bildungsauftrag besteht darin, dass wir über Straßen und Plätze aufklären. Und da gibt es zwei Standardwerke, und zwar das Alte und das Neue Testament der Straßen- und Wegelehre. Das Alte Testament ist der Kauports und das Neue Testament ist, nee, warte mal, nee, ist richtig umher. Berlin Straßennamen von, wie heißt der gute Mann?
2: Klaus
1: Katzur.
2: Katzur.
1: Klaus Katzur. Und hatten wir jetzt irgendwas vorbereitet?
0: Nee, ich dachte, wir picken jetzt einfach einen aus dem Katzur, weil da sind nur Westberliner
1: Stimmt, ja,
0: Straßen.
1: genau. Das ist,
0: Und dann gucken wir, was Kaupert dazu zu sagen
1: so können
0: hat.
1: wir es gerne machen. Also
0: Na?
1: normalerweise war es umgedreht, erst das Alte
0: Ja.
1: Testament und dann das Neue Testament. Aber
0: Nur,
1: heute.
0: dass, wenn du eine Oststraße dann aus Versehen rauspickst, finden wir die nicht
1: Genau.
0: im Katzur.
1: Also Axel fängt mal an mit dem Neuen Testament.
2: Also irgendeinen beliebigen Straßennamen?
1: Ja.
2: Klinkeplatz.
1: Okay.
2: Pionier Klinke, beim Sturm auf die Düppeler Schanzen am 18. April 1864 gefallen. Und jetzt kommt das berühmte Buch, woran.
1: Klinke Platz befindet sich in Hakenfelde, hat die Postleitzahl 13585, verläuft von der Schöne bis zum Hohenzollern, bis zum Fährberliner Tor. Ne, war eine
0: Okay. Fand ich jetzt total informativ, aber ich denke, wir belassen es dabei, weil wir haben ja auch noch aus einer seiner Sendungen auch noch so eine kleine Klugscheißerei mitgebracht.
2: Genau. In einer meiner ersten Sendungen, da war irgendwie immer die Diskussion, heißt das jetzt Uber oder Juba? Und ich habe das mal recherchiert. Übrigens gibt es ja einen Dauerdisput zwischen denen, die Uber sagen und denen, die Juba sagen. Ich verrate es Ihnen, kein Amerikaner würde Juba sagen. Denn Uber kommt von der deutschen Vorsilbe über, deshalb heißt es Uber.

0: Und noch so ein ungelöster Menschheitskonflikt. Es gibt eine Fraktion, die PayPal sagt, die andere sagt PayPal. Es ist aber nicht der Bezahl-Paul, sondern der Bezahl-Kumpel. Und der heißt auf Englisch PayPal.
1: Ja, vielen Dank, Axel, dafür. Also das war jetzt einmal der Bildungsauftrag und einmal die ultimative Klugscheißerei. Von mir leider nichts in der Richtung, weil meine Sendungen sind vollkommen bildungs- und niveaulos. ja, wo wir Rumen jetzt schon mal hier haben als Überraschungsgast. Vielleicht hat Rumen ja Lust, uns alle mal drüber aufzuklären, wie es vor 10 Jahren überhaupt zu dieser schönen Sendung hier gekommen ist.
2: Also ein Freund, Robert Weber, hatte eine Sendung über Filme. Der war eben Cineast und die Sendung war ihm irgendwann über und
1: über.
2: Und er wollte sie abgeben und dann habe ich mich angeboten, habe gesagt, ich würde das gerne übernehmen, würde aber eine Taxisendung machen. Und er war eigentlich ganz froh, dass er jemanden gefunden hatte, der wusste, dass ich das schon kann und hat mich dann vorgeschlagen und dann habe ich sozusagen seine Sendung übernommen. Und es war mir immer ein Anliegen, dass die Sendung möglichst live gemacht wird, hier im Studio. In den meisten Fällen war das auch so, dass man halt auch improvisieren muss, dass man da nicht schneiden kann und dass nach Möglichkeit auch ein Studiogast ist, dass man hier nicht alleine sitzt und dass man irgendwas findet, was mit Taxi zu tun hat. Dass es dann so oft Uber sein wird, das habe ich natürlich nicht gewusst und hat sich so ergeben, wie sich sowieso.
1: Es gab übrigens 31 Sendungen ohne Gast.
2: Ah ja, okay. danke für den Hinweis.
1: Am Rande. Okay.
2: Ja, super, ja.
1: Ja, so bist du also zu der Sendung gekommen.
2: Ja, wie Maria zum Kinde sozusagen.
1: Ja, genau. Mhm. Und es gab ja in deinen Sendungen immer so einige Gadgets, also so Sachen, die immer wieder auftauchten. Das eine war eben dieser Bildungsauftrag, der musste sein quasi. Also da kam man auch als Gast überhaupt nicht dran vorbei.
2: Ja, das war auch einfach, um die Leute zu nerven. Also, sowas musst du auch in der Sendung haben. Das ist einfach mal, um die Leute total zu nerven.
1: Ist dir gelungen.
2: Das ist schön, genau. Ja.
1: Und dann gab es ja immer diese Anrufe. Ne? Ihr habt also in jeder Sendung, habt ihr eine Telefonnummer durchgesagt, wo man anrufen sollte?
2: Hier im Studio.
1: Im Studio. Ja, Gibt es denn hier ein Telefon, habe ich mich immer gefragt.
2: Ja.
3: Oder? Also es gab ganz lange hier ein Telefon, aber wir haben ein neues Pult und da ist es noch nicht mit eingebaut.
1: Aber noch nicht, genau. Aber das wird es vielleicht geben.
3: Es soll es wieder geben, weil es eigentlich auch schön ist, wenn man einen Gast am anderen Ende irgendwo hat oder in einer anderen Stadt, die man so schlecht erreichen kann, ist so ein Telefon super.
1: Ist total schön.
3: Genau, aber zur Zeit nicht. Aber gab es ganz lange.
1: ist aber meistens schiefgegangen. Also es sind vielleicht, man kann es an einer Hand, glaube ich, abzählen, dass da
2: ich glaube, es hat nie jemand angerufen.
1: Doch, ja? Es hat in einer der ersten Sendungen hat eine angerufen und hat irgendwie gesagt, ich finde Taxi also ganz blöd, ich fahre nie Taxi.
2: Okay, super. Und dann sind wir nicht mehr rangegangen.
1: Nee, dann waren noch, ich weiß nicht, 2 oder 3 okay. oder höchstens 4 Anrufer insgesamt. Und ihr habt aber immer wieder, oder du hast immer wieder sehr geduldig diese Nummer immer wieder angesagt.
2: Naja, man lernt ja durch Wiederholung. Also ich habe auch viele andere Sachen, auch die ganzen Anmoderationen habe ich immer wiederholt, wie wir heißen und warum wir so heißen, habe ich nicht erwähnt. Zum Beispiel Freie Stimme der mobilen Welt ist natürlich geklaut von Freie Stimme der freien Welt oder eine Sendung für alle und keinen ist natürlich von Zarathustra übernommen, vom Nietzsche.
1: Und du hast auch sehr oft Nietzsche zitiert und hast gesagt, es gäbe ein Buch von Nietzsche, Der Mensch im Verkehr.
2: Und direkt ein Buch, aber ein Kapitel, glaube ich.
1: Oder so. Und ich habe immer gedacht, das wäre fake. Ich habe gedacht, niemals hat Nietzsche ein Buch mit dem oder irgendwas mit dem Titel geschrieben, weil damals gab es ja noch keinen Verkehr. Ich dachte wirklich, du hättest dir das ausgedacht.
2: Nein.
1: Und ich habe jetzt im Laufe meiner Recherche für diese Sendung jetzt, habe ich das recherchiert und es gibt tatsächlich solche Worte von Nietzsche. Also es war nicht gelogen. Nein. Du hattest ja sowieso
2: Ich habe ja überhaupt nie gelogen.
1: Nein, das ist eine ganz seriöse Sendung immer gewesen. Also auch wirklich hochkulturell und hochphilosophisch. Die Themen gingen sowieso, das war so mein Gefühl am Anfang ging es überwiegend um Taxi-Themen schon, also wo dann Kollegen aus ihrem Leben, aus ihrem Berufsleben berichtet haben. Es ging dann aber gegen später auch immer mehr so in philosophische Richtungen eigentlich. Du hast dann auch nicht immer Gäste gehabt, die was mit Taxi zu tun hatten. Es kamen vermehrt auch Künstler zu Wort,
2: die aber ein Psychologe, früher mal Taxi gefahren sind.
1: Ja, aber nicht alle.
2: Naja, ich meine, am Thema Uber konnte man sich ja, also da war ja irgendwann mal genug, das konnte ja auch keiner mehr hören, konnte auch kein Hörer mehr hören. Ja, und dann bleibt nicht mehr viel übrig, ja. Also Philosophie, Nietzsche und irgendwann sind alle mal Taxi gefahren. Also ich frag ihn, also früher zumindest, ist natürlich heute.
1: Oder zumindest als Gast.
2: Oder zumindest.
1: Oder es wurde wenigstens einer angefahren vom Taxi. Also da hattest du tatsächlich mal einen Gast. Das Einzige, was er mit dem Taxi zu tun hatte, war, ich glaube, er ging noch am Stock, weil er angefahren war von einem Taxi.
2: Ein Opfer.
1: Ein Taxi-Opfer. Genau. Ich würde gerne noch einmal einen kurzen Schnipsel spielen. Einen Lieblingsschnipsel aus einer Sendung. Und zwar hattest du die Gästin dreimal insgesamt in deiner Sendung. Das war die Ilona. Und Ilona kanntest du aus deiner Taxifirma. Also sie war in dieser Firma, wo das betreute Fahren erfunden worden war. Ja, also diesen Ausspruch, den fand ich auch ganz toll, das betreute Fahren. Ich hatte sofort meine Firma vor Augen, für die ich damals gefahren bin. Man hat so Bilder irgendwie.
2: Es ist wirklich auch nicht gelogen, ist die Wahrheit, dass mein damaliger Chef oder unser damaliger Chef, war ja auch der Chef von Ilona, Christoph, der hat sich sehr liebevoll um seine Fahrer gekümmert. Deswegen betreutes Fahren, ja, aber eben leider umso weniger um seine Autos. Und das war auch nicht schön.
1: Okay. Und die hast du uns vorgestellt als Valentina Tereshkova des Taxis.
2: Ja, kennt jemand Valentina Tereshkova?
1: Ich hab's dann recherchieren müssen natürlich. Okay. Ich weiß jetzt, wer es ist. Also es war die erste Frau im Weltall.
2: Ja.
1: Und ich musste dann aber später, als ich mal bei dir zu Gast war in der Sendung, musste ich dich darüber informieren, dass ich meinen P-Schein 2 Jahre vor Ilona gemacht hatte. Und daraufhin hast du, glaube ich, gesagt, was hast du noch gesagt?
2: Sag's mir.
1: Ich weiß nicht, die Urgroßmutter des Taxis oder irgendwie
2: sowas. Ehrlich? Sowas
1: habe ich gesagt? Ich weiß es nicht mehr genau.
2: Okay.
1: Und jedenfalls gibt es aber aus dieser Sendung mit Ilona gibt es einen sehr schönen Ausschnitt, wo sie drüber erzählt, dass sie jetzt seit 25 Jahren mit dem P-Schein verheiratet ist. Und da hören wir jetzt mal rein.
2: Ich muss nochmal auf die Ouvertüre zurückkommen. Das war ja das Friseurs Hochzeit. Ja, also ich bin, das wissen, wer mich kennt, der weiß es, ich bin ja ein totaler Hochzeitsfan. Ja. Man kann eigentlich schon da von Fanatismus reden. Ja. Also ich kann eigentlich aus allem eine Obsession machen und
4: besonders amerikanisches
2: Hochzeiten
4: war.
2: Ja, ja, genau. Die mag ich am liebsten. Mm. Congratulations. Die erste Frau im Taxi ist nicht mit irgendjemand verheiratet, die ist mit ihrem P-Schein verheiratet. Also.
4: Das ist aber sehr romantisch.
2: Ja. Und wie fühlt man sich so als jetzt nach so einer 25-jährigen Ehe? Also gibt es da irgendeine Nebenwirkung? Wir fragen auch gerne nach Nebenwirkungen.
5: Also ich würde sagen, wir haben uns aneinander abgeschliffen.
2: Also ein wahrer Diamant ist jetzt dabei rausgekommen.
5: Mhm. Ja. Mhm. Sind noch kleine Einschlüsse drin, wo ich noch gar nicht weiß, was es ist. Im Bett stimmt's auch noch.
2: Im Bett auch noch?
5: Richtig.
2: Gehst du mit dem ins Bett?
5: Na sicher.
2: Das ist doch der blanke Wahnsinn. Sicher. Also bevor
5: schon mal 6 mit einem P-Schein.
2: Also das würde mich jetzt persönlich interessieren. Das schieben wir mal ein bisschen nach hinten. Ja, je später der Abend, desto...
5: Ja,
1: Ja, das war eine meiner Lieblingssendungen auch. Die Astrologin Ilona. Ja, unsere Sendung nähert sich schon wieder dem Ende. Ich glaube, wir hätten noch für 10 Stunden irgendwie Themen. Aber Axel wollte noch was loswerden.
0: Na, loswerden nicht, aber ich hatte eine besondere Sendung, da hatte ich eine Co-Moderatorin und hatte mir auch ein paar bunte Themen ausgesucht. Unter anderem ging es da um die aktuelle Reform des Bußgeldkataloges und da habe ich mal aus Jux ein paar kuriose Verkehrsregeln aus aller Welt ausgebuddelt. Und das klang so.
6: Es gibt aber noch skurrilere Verkehrsregeln in weiteren Ländern. Also nicht so leicht außergewöhnliche Regeln wie die Anschnallpflicht für Hunde in Italien oder dass man nackt Auto fahren, aber nicht nackt aussteigen darf, so wie bei uns in Deutschland, sondern richtig gaga.
7: Ich habe die Regeln nicht alle im Selbsttest überprüfen können, aber in Russland zum Beispiel ist es angeblich vorgeschrieben, dass Autos sauber sein müssen. Ansonsten drohe ein Bußgeld bis 200 Euro.
6: Außerdem muss man dort einen Feuerlöscher im Auto haben, ebenso wie in Weißrussland. In Polen ist das aber wiederum verboten.
7: In Dänemark ist man verpflichtet, sich vor dem Losfahren davon zu überzeugen, dass keine Person unter dem Auto liegt.
6: Auch in Großbritannien hat der Gesetzgeber an vieles gedacht. Zum Beispiel, wenn man beim Fahren mal muss und keine Toilette in Sicht ist, dann muss man sich nämlich angeblich laut irgendeines alten Gesetzes an das Heck stellen und den Wagen mit der rechten Hand berühren, während man an das Hinterrad macht. Versuche ich mir mal zu merken.
7: Im US-Bundesstaat Texas ist es zwar nicht verboten, ohne Windschutzscheibe zu fahren, aber ohne Scheibenwischer würde man sich strafbar machen.
6: In Oklahoma darf der Fahrer während der Fahrt keine Comics lesen.
7: Und in Tennessee dürfen Autofahrer während der Fahrt laut Gesetz nicht schlafen.
6: In Alabama soll das Fahren mit Augenbinde verboten sein, während es in Nevada verboten ist, auf dem Highway auf einem Kamel zu reiten.
7: Und in Minnesota ist es verboten, einen Gorilla auf dem Rücksitz mitzunehmen. Für den Beifahrersitz ist das aber nicht geregelt. Ob so ein Versäumnis auch bei uns möglich wäre?
1: Ja, das waren mal so ein paar Highlights aus 10 Jahren. Hier spricht Taxi Berlin. Dies und auch alle anderen 121 oder jetzt 122 Sendungen könnt ihr gerne nachhören. Ich habe das noch nie erwähnt, weil es so schwierig zu buchstabieren ist. Ich versuche es mal. Ihr könnt die Sendung nachhören unter herethis.at. Für alle, die kein Englisch sprechen können, herethis.at wie Österreich. Und dann geht man auf diese kleine Suchlupe oben links und gibt dann ein, hier spricht Taxi Berlin. Und dann muss man vielleicht das Handy querhalten und dann kann man alle Sendungen mit Nummer und mit dem Titel der Sendung sehen und kann alles nachhören.
7: Es gibt auch eine Abkürzung, wir haben die auf Taxi Times mehrfach verlinkt.
1: Okay, vielen Dank für den Hinweis nochmal, Axel. Also ich freue mich total, dass ihr heute hier wart, vor allem, dass ich den Überraschungsgast Rumen hier hatte, mit dem ich überhaupt nicht gerechnet habe. Danke, Rumen.
2: Keine Ursache, hat mich sehr gefreut, dass ich hier sein konnte.
1: Und danke, Axel.
7: Sehr gerne.
1: Wir hören noch einen letzten Musiktitel und zwar für alle bisherigen und alle zukünftigen Gäste dieser Sendung in den nächsten 10 Jahren oder auch in den nächsten 100 Jahren meinetwegen, hören wir jetzt nochmal alle Menschen dieser Erde von Ozan Atta. Tschüss.
2: Tschüss. Ciao.

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1: Hallo und einen wunderschönen guten Abend.
2: Abend.
1: Sagen euch der wunderbare
2: Mo und die wunderbare
1: Anne. Wie jeden Donnerstag, jeden zweiten Donnerstag von 20 bis 20:30 Uhr bei unserer Sendung Plattensprung auf dem wunderbaren Pi-Radio 88.
2: Vier.
1: Geil. Heute zu Gast haben wir ganz wunderbare Gäste von
3: Let's Show Laser Show.
1: Wow, als hättet ihr es trainiert. Wie geil ist das denn? Let's Show Laser Show, sag mal, aber wir haben uns eigentlich anders kennengelernt.
4: Das ist wahr, aber das ist schon ganz lange her, glaube ich.
1: Hieß aber mal anders, oder?
4: Ja, wir hießen mal Gendefekt. Unter dem Namen waren wir schon mal in der Sendung. Aber das ist, glaube ich, schon 10 Jahre her, wenn das,
1: kann
4: mal
1: sein.
4: Reicht.
2: Mindestens.
1: Aber ja. Haben wir das auch zusammen gemacht, stimmt?
4: Ja, das haben wir auch zusammen gemacht.
1: Wie geil ist das?
2: Wisst ihr, in welchem Jahr das war?
1: Oh no.
4: Ich hätte es auf 14 getippt oder so.
1: Kann sein. Würde mich jetzt nicht wundern.
2: Würde fast sagen, noch ein bisschen früher. Ja. Keine Ahnung.
1: Ja, okay, aber wir haben heute zu Gast. Jetzt stellt euch mal kurz vor.
4: Hi, ich bin Martin. Ich bin der Bassist von Let's Show Laser Show.
1: Geil, Bassisten sind die Besten.
4: Immer.
2: Naja, ich bin Raik. Ich bin der Drummer.
5: Geil, Drummer sind die Besten.
1: Sehr gut. Schön, und ihr seid heute hier, weil ihr einen Rekord aufgenommen habt.
2: Das stimmt.
4: Wir haben ein neues Album rausgebracht. Das ist jetzt vor knapp einer Woche erschienen, letzten Freitag. Wir sind da super, super stolz drauf. Wir haben da 1,5 Jahre darauf hingearbeitet.
1: Oh wow.
4: Und jetzt ist die Platte endlich da.
1: Und, könnt ihr schon sagen, wie sie heißt? Gibt's den Namen schon oder habt ihr euch irgendwie?
5: Die ist ja schon raus.
2: Die ist schon raus. Am besten nichts Neues heißt die Platte.
5: Geil, also sind die Songs auch so über die letzten Jahre irgendwie entstanden und jetzt dann gesammelt fürs Album oder?
4: Nee, wir haben 6 Jahre lang eigentlich gar keine Musik gemacht und nur.
2: Musik haben wir schon gemacht, nur keine neue Musik, sondern ein bisschen so zum Fun und ein bisschen Jam hier und da und alte Lieder gespielt. Und dann haben wir uns irgendwann entschlossen, Mensch, wir wollen mal wieder ein Album aufnehmen. Und dann haben wir gezielt für dieses Album praktisch Lieder erstellt, zusammengetragen.
1: Hattet ihr den Namen vorher?
4: Nein.
2: Nee.
1: Ah ja, geil.
4: Der Name kam sehr, sehr spät. Eigentlich, als alles fertig war, hieß es dann, okay, jetzt brauchen wir noch einen Namen.
1: Aber wie macht ihr das? Habt ihr das dann auch anhand der Lieder gemacht? Oder ist es einfach
2: wir
1: so,
2: dann hatten,
1: hier so ein...
2: Entschuldigung, dass ich dir ins Wort
1: bitte
2: falle.
1: Unbedingt.
2: Wir haben online ein geteiltes Dokument, ein sogenanntes Shared Doc. Und das hieß Albumtitel. Und da hat jeder von uns mittlerweile nur noch 3. Sobald er eine Idee bekommen hat, diese dort eingetragen. Und dann hatten wir irgendwann eine riesenlange Liste mit ganz vielen tollen, lustigen Namen. Und dann wurde das runterkondensiert auf 3 oder 6 oder so.
4: 6 hatten wir am Ende noch.
2: Und dann wurde im demokratischen Prozess sozusagen der letztendliche Titel ausgewählt.
1: Ah ja, und Albumtitel war nicht dabei, nehme ich an.
2: nee. Also nur das Doc hieß so, ja.
1: Okay. Aber ihr seid jetzt zu dritt?
4: Genau, wir sind zu dritt. Unser ehemaliger Gitarrist hat sich leider dazu entschlossen, eine Schottin zu heiraten und zu ihr zu ziehen.
1: Oh Mist, das
4: sehr,
1: ist
4: sehr
1: weit.
4: Ärgerlich. Aber wir machen zu dritt weiter. Wir können auch alle so ein bisschen Gitarre spielen und fürs Album hat es gereicht. Und ich finde, es kann sich auch hören lassen.
1: Ja, dann fangen wir doch gleich mal mit dem ersten an. Habt ihr eine Idee?
4: Na klar, wir fangen direkt mit Swip an.
5: Da gibt es auch ein Video zu, habe ich gehört.
2: Die aktuelle Single sozusagen.
1: Ach geil. Habt ihr eine Single-Auskopplung?
2: Gibt es sowas noch?
1: Natürlich.
2: Naja, wir machen halt ein Video zu dem Lied und nennen es dann Single-Auskopplung.
1: Ja, ist okay.
2: Irgendwie
1: kann
2: so
1: man
2: läuft
1: machen.
2: Das
1: Na, dann
2: doch.
1: Spiel doch mal ab, Mochen. Oh,

0: Ja, Tag ist wunderbar. Wir haben gerade gehört, Switch von Let's Go Laser Show.
1: Swip.
2: Ja. Da zuckt das Tanzbein.
3: S-W-I-P steht für Scheiße, was ist passiert?
2: Jetzt verrätst du alles.
3: Ja, so. Das ist ja jetzt nicht so. Das
2: müssen die Leute doch selber rausfinden.
4: Das kommt ja im Song vor.
2: Das guck einer dann an.
0: Er ist MC.
4: Beim Hören, ich habe das Video gesehen, ein schönes Video. Okay. Simon Dachstraße mit Sterni vom Späti. Das hat mir auch sehr mein Herz erwärmt.
2: Das freut mich.
4: Und ich habe auch gedacht, ich weiß nicht, seid ihr spielbereit? Weil ich denke, bei 12 Bier könntet ihr bestimmt auch mal einen Platz finden.
3: Liebend gern würden wir bei 12 Bier spielen.
4: Meine
3: Lieblingskonzertreihe im Orwohaus.
0: Wann geht's denn wieder los, Mo?
4: Im September geht's, glaube ich, wieder los. Da sind wir in Planung. Ach so, genau. Und jetzt vor der Sommerpause natürlich nochmal der große Abriss. Jetzt diesen Samstag mit Säufers, Mädchenname Mademann, Antinorm, Pistole. Die stehen jetzt leider nicht auf dem Flyer drauf. Und ein Secret Special Act.
0: Machst du hier gerade Schleichwerbung? Wir sind doch eigentlich bei Gendefekt heute.
4: Ja.
3: So.
0: Stimmt, aber so wieder schön die vorher. Zusammen. Aber ihr hießt vorher Gendefekt.
2: Das ist richtig.
0: Habt ihr euch umbenannt? Nee, ihr habt euch schon weit vorher umbenannt. Aber jetzt gerade seid ihr nur noch zu dritt unterwegs und habt lange nichts gemacht, wie wir gerade von euch gelernt haben. Und jetzt haben wir das beste Lied der Welt gehört zum Wiedereinstieg, wie Mo so schön sagt.
2: Eins der 11 besten Lieder der Welt.
0: Elf besten Lieder.
2: Das Album hat 11 Lieder,
0: korrekt. Sehr schön, sehr schön. Wie kann man das denn überhaupt käuflich und überhaupt?
2: Käuflich gar nicht.
3: Doch, natürlich.
2: Doch käuflich? Siehst du, ich erzähle hier nur Unsinn.
3: Nein, es ist auf allen bekannten digitalen Plattformen zu streamen oder käuflich zu erwerben. Also
2: kauft man heutzutage? Ich weiß
3: kannst,
2: nicht.
3: Du kannst
4: Bandcamp wahrscheinlich.
3: Bandcamp oder Amazon oder wie sie alle heißen. Oder ich glaube sogar Mediamarkt Saturn, Online-Shop.
2: Was er sagt.
3: Müsste alles gehen.
0: Da kümmert sich wieder der Basser drum, das habe ich gewusst.
3: Ja.
0: Ja, sehr gut. Sag mal, weil wir doch echt schon eine lange Geschichte miteinander haben, wann seid ihr denn ins Orwo gezogen?
3: Das war 2008.
2: Mal sehen, wie viele Leute hier sind, die länger sind als da sind als wir.
3: Nice.
2: 3? Okay.
4: Nicht schlecht.
2: Länger als 2008.
0: Ah, warte mal.
2: 4. Okay, sehr gut. Doch ein paar. 2003.
0: Boah. 2004.
2: Wow. Das ist ja harte Kern hier.
3: Wir sind volljährig dieses Jahr. Wir sind jetzt seit über 18 Jahren hier.
0: Ach geil.
2: Ja.
0: Dann was sollt ihr machen? Ausbildung, Studium?
2: Wir dürfen einmal schon Alkohol trinken jetzt. Ja. Ich durfte mir schon seit.
3: Sagen erstmal ein Jahr chillen und dann mal gucken, was es so ergibt.
0: Dann 6 Jahre warten und dann so ein 11-liedriges Album rausbringen.
2: Genau.
0: Finde ich gut.
2: Am besten nichts Neues. Let's Show Laser Show. Überall, wo es Musik gibt.
0: Vor allem im Orwo.
4: Jetzt haben wir natürlich gelernt, ihr habt eine große Notiz mit Albentiteln.
2: Mhm.
4: Let's Show Laser Show, der Name, ist der auch aus so einer Notiz entstanden?
3: Ja,
2: korrekt.
4: Gab es da auch eine lange Liste und eine Abstimmung?
3: Ja.
4: Und was war Platz 2?
3: Alles nur auf Rot oder so?
2: War das Platz 2? Alles auf Rot, ohne nur, aber...
0: Habt ihr da noch ein paar Ideen?
2: Du fragst gerade Dinge, die ungefähr 15 Jahre zurückliegen. Ehrlicherweise leider keine Ahnung.
0: Aber habt ihr noch irgendwelche anderen Ideen dazu? Bestimmt. Gendefekt ist einfach so entstanden?
2: Gendefekt ist tatsächlich auf der S-Bahn-Station Pöchaustraße da drüben entstanden.
0: Ach,
2: auf dem Bahnsteig, nachdem unser Gitarrist, ehemalig, und ich uns den Proberaum hier angeschaut haben. Und ich weiß gar nicht, ob wir da schon eine Zusage hatten oder nicht, aber auf jeden Fall standen wir dann auf der Rückfahrt da und dann hat er, glaube ich, gesagt... Gendefekt ist ein guter Name. Und
0: boah, jetzt haben wir einen Proberaum, jetzt müssen wir professionell werden. Wir gründen eine GbR,
2: alles. Das ist die Origin-Story des Namens, den es schon gar nicht mehr gibt.
0: Ach, geil.
2: Ja.
4: Nice.
0: Aber der war jetzt mehr als Let's Show Laser Show.
2: Ja.
0: Ich weiß den zweiten Platz nicht mehr.
2: Der zweite
0: ist
2: Platz?
0: Aber nicht so schlecht. Also ich mag Let's Show und Laser Show mag ich auch. Also
2: immerhin weißt du, was Let's Show ist.
0: Ja.
2: Das kommt nicht so häufig vor.
4: Ich nicht.
2: Bist du ostsozialisiert?
4: Nein, leider
2: daran
4: nicht.
2: Daran liegt es.
4: Okay. Sowas wie Niki nehme ich an.
0: Ja.
2: Ja, so ähnlich. In flüssiger Form.
3: Mal versuchen, dir Let's Show anzuziehen. Das sieht auf jeden Fall so lustig aus dann.
0: Na, er steht auf Mexikaners geht. Okay. Aber wir könnten ja noch mal so ein Ding von euch hören. Was denkst denn du?
4: Ja, ein der anderen 11 Songs.
3: Sehr gerne. Wir machen jetzt einen Stilwechsel. Jetzt kommt Let's Show Laser Show mit dem schönen Song Killing Flies.

0: Nice. Schön, auf jeden Fall nochmal.
1: Gar nicht
0: noch
1: so punky, bisschen, war plötzlich?
0: Ja, nochmal ein bisschen andere Richtung. Ja? Jetzt interessiert mich natürlich, welche Richtung geht denn das Album so allgemein? Ich habe ja leider noch nicht reingehört. Ist es mehr punkig oder ist so von allem was dabei? Oder?
1: Die Frage nach dem Genre ist, glaube ich, für viele Bands eine schwierig zu beantwortende. Ja. Und wir machen da keine Ausnahme. Oder wir bilden
2: gut,
1: dort keine Ausnahme.
2: Sich auch mal der Majorität.
1: Also ich sage immer, wir machen die Musik, auf die wir gerade Lust haben oder die gerade rauskommt, wenn wir uns hinsetzen und ein Lied erstellen. Ich sag mal erstellen, so ein Quatsch, ein Lied schreiben. und da sind ganz viele verschiedene Stile dabei. Größtenteils kann man sagen, natürlich, wir machen die Musik, die man mit einer E-Gitarre im Schlagzeug einen Bass herstellen kann, grundsätzlich. Also das geht schon eher in die Rock-Richtung, sage ich jetzt mal, mehr als in die Elektro- und Hip-Hop-Richtung. Aber da dem sind dann keine Grenzen gesetzt. So.
0: Das ist ja das Beste, immer offen bleiben und Neues ausprobieren.
2: Voll. Und wer von euch ist so für die Texte zuständig, wenn ich fragen darf?
1: Alle außer mir.
3: Ja, das teilen sich Stefan, unser Sänger und Gitarrist, und ich mir auf.
2: Aber macht ihr das, also schreibt dann einer einen Text oder puppelt ihr gemeinsam dran rum?
3: In der Regel, also jetzt bei dem Album war es wirklich so, dass einer einen Text mitgebracht hat oder einen fertigen Song schon, und dann war es das. Dann wird dann noch ein bisschen Feinschliff betrieben, Formulierung geändert, vielleicht die Struktur angepasst, aber quasi schon ein fertiger Text mitgebracht wird.
2: Aber fertiger Text, oder also schreibt ihr Text auf Lied oder Lied auf Text?
3: Meistens wird Text auf Lied mitgebracht einfach.
2: Ach krass, okay, ja. als fix und fertig. Ein Rundum-Paket kriegt man hier bei Let's Laser Show.
1: Mal so, gibt alles, mal so, ne? Aber
0: das heißt, ihr habt irgendwie dann quasi schon eine grobe Demo von den Songs, die ihr machen wollt, probt die dann und dann geht's ins Recording gegangen in dem Falle?
3: Also jetzt bei dem Album war es sogar noch spezieller, dass wir erst ins Recording gegangen sind und jetzt gerade anfangen, die Songs zu proben.
0: Sehr so gut. So geht's natürlich auch.
2: Na gut, aber da kann ja jeder zumindest, wie lange habt ihr gebraucht zum Aufnehmen?
3: Es hat jetzt 1,5 Jahre gedauert.
2: Ach shit, dann hat der Erste, der aufgenommen hat, auf jeden Fall wieder vergessen, wie die da ging.
3: Das liegt, also wir haben aber auch nicht jetzt erst Bass, dann Schlagzeug, dann Gitarre oder so gemacht, sondern wir haben einen Song gemacht und dann den nächsten Song, weil die Songs auch erst während der Aufnahme entstanden sind.
2: Ach krass, aber habt ihr simultan aufgenommen oder habt ihr overgedubbt?
3: Was?
2: Wir
1: haben einzelne Spuren aufgenommen, also die Instrumente alle einzeln aufgenommen.
2: Ah ja, okay.
1: Aber das war ein sehr organischer Prozess. Also wir haben an mehreren Liedern gleichzeitig gearbeitet. Okay.
2: Und dann wart ihr auch bei der Aufnahme, war immer jeder dabei?
3: Achso, nee, wir haben nicht gleichzeitig aufgenommen. Es ist schon alles einzeln eigentlich.
2: Nee, nicht schon, aber ich meine, wenn daraus etwas entstanden ist.
1: Ja, meistens waren wir zu dritt, manchmal waren wir auch zu zweit.
2: Ja, aber geil, dann habt ihr euch ja gegenseitig richtig supportet beim Aufnehmen.
3: Ja, klar.
2: Ist meiner Welt anders. Sorry.
3: Also,
2: wenn ich so frage, guckst du mich so fragend an, das ist nicht normal.
3: Wir haben aber auch alles selber
2: schön
3: gemacht.
2: Alleine zu Hause in meinem Wohnzimmer aufgenommen.
1: Ah, okay. Und wir haben in unserem Proberaum allein, nein, nicht alleine, aber wir haben in unserem Proberaum aufgenommen.
2: Geil. Ja.
1: Genau.
3: Also ist alles selber gemacht. Raik, unser Schlagzeuger, ist gleichzeitig unser Produzent und Aufnahmeleiter.
2: Aufnahmeleiter.
3: Der Tonmeister hier.
1: Jetzt. Im Beiflach halten.
3: Okay.
2: Ja, dafür schreiben die anderen die Texte, das geht schon.
1: Ja, eben. Aufgabenteilung.
0: Und so gemixt auch selber? So Mix, Master oder weggegeben?
1: Alles selber.
0: Alles selber.
1: Ja.
0: Geil. Ja. Perfekt.
2: Kann man machen.
1: Kann man machen.
0: Ja, ultra.
3: Also ich finde es halt toll, dass sowas heutzutage möglich ist, dass die Technik einfach da ist, dass wir sowas in unserem Proberaum machen können, dass du sowas in deinem Wohnzimmer machen kannst. Das ist doch mega, vor 30 Jahren war sowas nicht vorstellbar.
2: Ja, voll.
0: Also was Bands sich irgendwie abgespart haben, um irgendwo ins Studio zu gehen, um festzustellen, irgendwie der Song ist doch nichts oder hat keiner geübt. Also wenn ich mir angucke, also ne, auch im Proberaum irgendwie am Aufnehmen, irgendwie auch mit Band oder anderen, dass man dann doch merkt, irgendwie brauchst du doch länger als gedacht. Und wenn man denkt, wenn das jetzt ein bezahlter Studiotag gewesen wäre, dann wäre es auf jeden Fall einige Kohle weg für... Deswegen... Auch ein Hoch an die Technik und dass das heute so möglich ist im Proberaum.
1: Ja, das macht es natürlich schwieriger, diesen Moment zu finden, wo man sagt, okay, jetzt ist ein Lied fertig oder das Album fertig, weil du halt immer noch irgendwas tweaken kannst, immer noch ransetzen kannst, immer noch mal was editieren kannst und so weiter.
2: Du hast voll recht, also weil als man

0: Also ganz so lange wird es nicht dauern. Ich denke mal, nächstes Jahr kommen bestimmt.
1: Also erstmal werden natürlich ein paar Songs noch ausgekoppelt aus dem Album.
2: Ja,
1: also das heißt, wir machen ein YouTube-Video dazu. So.
2: Ja, geil.
1: Aber dann,
2: schon
1: dann
2: gibt's geplant?
1: Auftritte, es war ein Auftritt geplant, der fällt leider aus gesundheitlichen Gründen flach. Deswegen können wir jetzt hier keine Daten nennen, leider.
2: Nee, gut, aber dann wird es einer der nächsten 13 Bier werden.
1: So ist es. Und wenn man uns einfach auf irgendwelchen Social-Media-Plattformen folgt, dann kann man auch erfahren, wann dann der nächste Auftritt stattfindet.
2: Let's Show Laser Show kann man
1: auf jeden Fall überall finden. Let's Show Laser Show, man findet uns, ja, ja.
2: Sehr gut. Wie habt ihr euch denn kennengelernt und oder wer von euch spielt denn am längsten sein Instrument?
1: Welche Frage? Ich fange mit der zweiten Frage an. Ich spiele Schlagzeug, seit ich 6 Jahre alt bin.
2: Wow.
1: Das ist jetzt
2: lange her.
1: 29 bis 30 Jahre her. Ich glaube, ich bin dann der das Instrument am längsten spielt. Und kennengelernt haben wir Martin und ich uns erst ein bisschen später, als ich mich mit Stefan, unserem übrigens Stefan fehlt gerade, wir haben uns ein bisschen früher kennengelernt, weil wir einfach zusammen zur Schule gegangen sind. Und das war im Jahre 2000 nach Christus, glaube ich, müsste es gewesen sein.
0: Ja.
1: Und du stießt dann 2006 oder so dazu.
0: Genau, wir haben vorher schon in anderen Bands zusammengespielt, in anderen Konstellationen und da haben wir uns alle schon kennengelernt. Und als es dann hier zur neuen Band im Orwo-Haus kam, sind wir in der Besetzung dann zusammengekommen.
2: Ah ja, also ihr kanntet euch irgendwie vorher, durch Schule irgendwas.
1: Ja, also genau, also Stefan und ich zumindest ja und Martin kam dann noch dazu. Martin war nicht auf unserer Schule, den habe ich dann in einer anderen Bandkonstellation kennengelernt und habe ihn dann praktisch rübergeholt.
2: Ja, krass. Klingt auf jeden Fall spannend. Und du?
3: Ich wollte gerade fragen, nämlich Martin, spielst du schon immer Bass oder hast du auch mal Gitarre gespielt?
0: Ja, ich habe natürlich auch mal Gitarre gespielt. Und,
2: das war das Gleiche.
0: Aber also im Band-Kontext ist es immer der Bass. Schon von Anfang an, auch in den anderen Bands, in denen ich vorher war, war es immer der Bass und bleibt auch mein Hauptinstrument.
2: Ja, same.
1: Du hast aber das Instrument besessen, bevor du das spielen konntest, sorry, oder? War das nicht so die Story?
0: Nein, die Story war, ich hatte eine Gitarre zu Hause und da fand ich irgendwann, Bässe sind auch total cool, ich kaufe mir mal einen Bass und der hing dann irgendwie 2 Jahre an der Wand zu Hause und dann kam eine Bekannte zu mir und meinte, hey Martin, ich suche einen Bassisten für meine Band, du spielst doch Bass. Und ich meinte, ja, ich habe einen Bass.
3: Ja, perfekt.
0: Aber es hat halt gereicht für die ersten Songs.
1: Und zack, einmal und Bassist, da kommst du nie wieder raus aus der Nummer.
2: Es war, die wurden aber, die werden auch immer gesucht, ne? Und die meisten Gitarristen werden ja dann irgendwann umgeschult. Und lieben das Instrument dann aber mehr als die Gitarre. Ist schon so, ne?
0: Ist ja auch ein tolles Instrument und man ist so wichtig. Leute, spielt mehr Bass.
2: Ja, macht auch keinen Spaß ohne Bass.
3: Das stimmt schon, ja.
1: Aber du hast auch Spaß mit der Gitarre.
0: Ja, ich habe auch Spaß mit der Gitarre. Macht auch Spaß.
3: Sind denn dann auf dem Album, also kommst du auch mal, dass du sagst, hier, mach mal hier auf der Gitarre so? Also, wenn ihr da zusammen Songs schreibt?
0: Ja, man hört mich sogar auf dem Album Gitarre spielen auch an einigen Stellen.
2: Welches Lied?
0: Oh, das kann ich dir jetzt gar nicht genau sagen. Ich glaube, bei Gestorben spiele ich Gitarre.
1: Ja.
0: Ja, das ist das letzte Lied vom Album.
1: Und bei Rosemary auch.
0: Stimmt, bei Rosemary spiele ich sogar Western-Gitarre.
3: Oh,
1: Dinge gibt's.
0: Genau, aber Reik spielt halt auch Gitarre auf dem Album.
1: Ja.
0: Daher.
1: Ach, wir spielen alle alles.
0: Ja. Reik spielt auch Bass in einem Song.
1: Ja, in dem wir gerade gehört haben sogar.
3: Multi-Instrumentalist.
0: Vorragend,
1: ja.
2: Krass.
1: Krass.
3: Geil.
1: Ja, es ist, das eine kommt zum anderen und dann ist das irgendwie. Ja. Hauptsache,
2: also,
1: wir können
2: das
1: dann.
2: Aber ihr seid schön lange an der Mucke hängen geblieben, das ist doch schon mal gut zu wissen.
1: Ja.
0: Es ist aber auch wichtig, man muss sich doch an irgendwas festhalten und es macht halt auch wahnsinnig viel Spaß, hier immer wieder jede Woche herzukommen und irgendwie Krach zu machen.
3: Das ist,
1: hier im Orwo-Haus, haben wir das schon erzählt überhaupt, dass wir im Orwo-Haus sind?
2: Und die Welt ist auch viel zu frustriert, als dass man sich nicht irgendwas sucht, was einen festhält, was man auch selber festhalten kann, womit man auch andere Leute festhalten kann.
1: Das stimmt.
3: Schön gesagt.
2: Ja, ich habe so meine hellen Momente. Und so, wie sieht denn eure CD so aus? Habt ihr eine CD, eine Platte oder ein Tape? Und warum habt ihr euch dafür entschieden?
1: In welchem Jahr sind wir? 2026?
2: Ich habe gerade ein Tape gemacht.
1: Physische Tonträger und so.
2: Ach, habt ihr gar nicht?
0: Nein.
2: Okay.
1: Wir überlegen, aber...
2: Naja, muss ja nicht.
1: Also der höchstens vielleicht... Also wenn... Dann eher eine Vinyl, weil CD ist wirklich, uncool. Also Kassette wäre noch irgendwie lustig, aber ich glaube, wir sparen uns den physischen Tonträger, weil ganz ehrlich.
2: Naja.
1: Ist zwar schön und romantisch, aber

0: Aber ich glaube, die Zeit ist langsam vorbei.
1: Es ist halt immer schön, irgendwas in der Hand zu haben, was man dann auch mal Mutti geben kann.
0: Wir können eine Wachsrolle rausbringen.
2: Oh, das ist geil.
0: Das wäre geil.
3: Hier, wie diese kleinen Spielkästen, ja, die
0: bei ja, oder so, auch nicht schlecht. Ja. Viele, viele verschiedene schöne physische Tonträger.
3: Finde ich eigentlich ganz geil.
2: Das ist eine gute Idee, ja.
3: Oder? Habt ihr Merch?
1: Auch noch nicht.
3: Okay.
1: Das Ding ist, es fehlt so ein bisschen noch die. Die Abnehmer fehlen vielleicht so ein bisschen.
3: Ah ja, naja, dann spielt ihr halt einfach demnächst.
1: Genau, aber also wenn wir hier im Herbst bei Rolf 10 Bier spielen, dann bringen wir ein bisschen Merch mit.
2: Sehr gut.
0: Achtung, Aufruf zum Engagement. Schreibt es in die Kommentare, wenn ihr Merch von uns haben wollt.
3: Genau, dann wird der produziert
2: extra für euch. Ich melde mich, ich kaufe
3: euch.
2: Auf jeden Fall Merch.
0: Sehr gut. Dann sehr finden gut. wir was Schönes.
3: Ja, cool.
2: Voll schön. Ich glaube, wir müssen uns auch langsam...
3: Wir müssen uns fast verabschieden. Die halbe Stunde ist
0: schon
3: um. Ey, wirklich war es.
0: Das verging ja wie im Flug.
3: Ja.
2: Oder?
3: Und schlimm, dann sind wir schon bei eurem letzten Lied quasi angekommen.
1: Genau, das letzte Lied, was wir mitgebracht haben. Fake heißt das gute Stück. Ist das zweite Lied vom Album.
0: Und da du so viel von Gendefekt gesprochen hast, ich würde sagen, das ist so das Lied, was am ehesten mit unserer Frühphase irgendwie vergleichbar ist.
1: Ja.
0: Also es geht wieder ein bisschen in die Punkrock-Richtung.
3: Oh, sehr geil. Wir freuen uns auf jeden Fall total, dass ihr bei uns wart.
1: Danke, dass wir hier sein durften.
3: Und freuen, und wir werden uns sowieso in der zweiten Etage ab und zu mal noch über den Weg laufen. Natürlich. Ich finde es immer noch lustig, dass ihr da hinten im kleinen Kabuff da probt.
0: Die zweite Etage ist die coolste Etage in diesem Haus.
3: Ja, natürlich. Ja, natürlich. Was soll man sagen? Naja, Mo wuschelt hier rum durch jede Etage.
0: In welcher?
2: Ich bin aktuell in der vierten.
0: In der vierten, na, auch schön.
3: Aber es ist nicht so schlimm, davor war woanders.
0: Nur noch höher sollte es dann irgendwie nicht gehen.
3: Na, ja,
2: ist
3: schon.
2: Dann ist der Ausblick dann auch schöner.
0: Ja, das stimmt. Aber.
3: Ja, aber der Ikea ist direkt vorm Fernsehturm.
2: Das stimmt.
1: Es gibt auch andere schöne Möbelhäuser.
3: Richtig.
2: Aber ey, kein so schönes Proberaumhaus.
3: Das ist wahr. Obwohl alle anbauen.
2: Ja.
3: Na dann, wollt ihr noch irgendwas Schönes zu unseren Zuhörern sagen? Und
1: liebe Zuschauer, liebe Zuhörer. Wir waren Let's Show Late. Wir hatten die große und jetzt hören wir noch den letzten Song und dann kommt gut durch den Abend. Es ist jetzt 20.25 Uhr oder so?
2: So etwa, ja.
0: Wahrscheinlich ungefähr.
3: An einem Donnerstag? Damit verabschieden wir uns mit eurem Lied.
1: Hey.
0: Fake.
3: Tschüss.
0: Bis zum nächsten Mal. Tschüss.

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0: 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Für euch präsentieren wir heute die Sendung völlig aus der Luft gegriffen mit seinen Hochwürden Matze. Zuerst hören wir natürlich den Jingle, so bitte.
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Der war aber kurz. Also, hier bin ich wieder, Matze, völlig aus der Luft gegriffen im Wonnemonat Mai, kurz vor der Karneval der Kulturen-Ecke. Kommt aber heute nichts in der Richtung. Ich habe in der letzten Sendung über so eine Gruppe Engin de Poitrine versucht, was zu erzählen, von der ich keinerlei Platte herkriegen konnte. Ich habe mal gefragt, die gibt es wohl nur auf Vinyl. Ja, jedenfalls wird da ein Hype rumgemacht, und ich habe da einmal, also zwei oder drei Stücke habe ich da so gehört, und die gingen ziemlich rein. Und ja, irgendwie bin ich drauf gestoßen, kam es mir neulich. Naja, ich mache das mal anders, mache das so rum. Also, ich habe ein Stück gehört, ich habe irgendwas drauf gemacht bei mir zu Hause, was mir gerade so eingefallen ist. Und da denke ich mir, Mensch, das ist doch eigentlich, sowas müsste man doch, Polyphon oder Polyton, weil da wechselt so die Harmonie so schnell, dass, naja, hat mit Engin de Poitrine fast so gut wie gar nichts dazu zu tun, aber man soll, hör da mal rein und genauer hin und denkt, ja, was ist denn jetzt? Da ändert sich ja die Harmonie. Also, das ist nichts Außergewöhnliches. Nur ging mir da alles irgendwie plötzlich eine Tür auf. Also, in Bezug auf Polyphonie und Polytonie. Das habe ich dann nachgelesen. Ich versuche mal das später. Vielleicht kann ich da noch was erzählen. Also, drauf damit. Das ist ein venezuelanischer, zwölfseitiger Musiker mit ja, Begleitung halt und so weiter.

Das hat man im Zuhören ein bisschen mitgekriegt, was ich da gemeint habe. Also man kann das schwer verfolgen, weil dann kommt plötzlich wieder was Neues von ganz woanders her. Und ja, da habe ich da, gibt es ein Ding über Sach, ich habe so ein Sachlexikon, da habe ich danach geguckt, was steht denn da? Und da ist ein Haufen Zeug über Hindemith und keine Ahnung, was frage mich. Der Hindemith sagt, ja, das ist keine Musik im. Das erschöpft sich, weil das Gehirn, und jetzt wird es ja eigentlich interessant, das Gehirn sich immer an dem einen Ding festhält und das andere eben nicht so. Ne? Und ja, vielleicht ist das irgendwie von der Zeit ein bisschen überholt. Aber, das, naja, das Gehirn ist schon so, wie das Gehirn ist. Und jetzt meine ich, dass vielleicht in dieser polyphonen Musik eine Alternative ist es jedenfalls ein alternatives Hören. Ich und des Weiteren, naja, sind halt ein paar Dinger, wer da wo was macht und was es gibt. Und da ist eben auch der Captain Beefheart dabei. Na?

Ja, das war 1967 und also weiter ist mir dann noch eingefallen, ja, Mensch, die machen doch auch Polyphonie und so. Also Stranglers. Und da kommt es öfter vor und da ist es eigentlich relativ hörbar, aber das ist auch ein ziemliches Durcheinander, wenn man nicht genau weiß, was kommt. Also, ah ja, und das andere vorhin, das war ein Choro aus Venezuela. So, weiter geht's mit Stranglers. Ja, Titel sage ich hinterher.

Also Ain't Nothing to It hieß das Stück. So, und jetzt geht's weiter mit. Also seit ein paar Jahren gucke ich immer durch. Ich brauche unbedingt dieses Safe as Milk, die will ich mal spielen oder mal wieder spielen im Ding. Und ne, immer ausverkauft das Ganze oder beziehungsweise nicht vorhanden oder ausverliehen oder weiß der Geier oder nicht. Naja, und die ganze Zeit über habe ich mir so drüber nachgedacht, man, dieses Safe as Milk, was das eigentlich für ein komisches Ding ist, Safe as Milk, immer so, ja, was, klar, die Milch ist sicher, weil die Mama da ist oder so ungefähr, ne? Das ist die Milch. Und dann habe ich dann auch mal ein Ding über das Weihnachtsoratorium vom Johann Sebastian Bach. Da ist ja irgendwie, ja, das Säugling in der Wiege und dieses Lustvolle, was halt das Jesuskind da an der Brust dann hat, das ist irgendwie vom Johann Sebastian Bach vertont worden. Und dann habe ich irgendwann so eine Klassik-Sendung angehört darüber, da hat er dann erzählt, dass dieses Stück, wo der Säugling in Weihnachtsoratorium, Mutter an der Brust und so, das war ursprünglich das hat der Bach mit reingenommen, war von irgend so einem Adligen, für einen Adligen Auftragsarbeit quasi zu einer Lustbefriedigung mit irgend so einer Alten, auf die er gestanden war. Da hat er sich, da hat er den Bach bezahlt und hat es machen lassen. Das wurde dann im Weihnachtsoratorium verwendet. Ja gut, Safe as Milk. Und gestern war ja Gewitter und ich hatte mir irgendwie eine Milch gekauft gehabt und so. Und dann denke ich mir, Mensch, Gewitter, ich muss die Milch wegtrinken, sonst wird sie sauer durchs Gewitter. Na? Und dann kam es mir plötzlich, ach Scheiße, Mann, Safe as Milk kann ja auch ganz anders sein, dass die Milch bei Gewitter eben überhaupt nicht safe ist. Ja. Und das ist ja Captain Beefheart eben, safe as milk.

Ja, wenn man so nachliest, was da so Beihefte dabei ist, also dass es solches auch irgendwie als Kunstartdirektor, Produktionsmanager oder was weiß ich, hat der Terry, einfach Terry, ach, fällt mir später wieder ein. Ich wollte was ganz anderes sagen. Jedenfalls, das wird irgendwie so eingeschätzt, dass es eben unterschätzt ist. Wenn ich mich an so ein paar, so um 2010 rum oder vorher, das ging über Jahre, haben sie immer dieses eine Album von den, na, diese Surfgruppe. Und der eine galt also als der geniale Musiker. Ja, wie heißt er wieder? Die Beach Boys. Surfmusik, die Beach Boys, Entschuldigung. Also, wäre mir jetzt nicht eingefallen. Diese Barbara Ann zum Beispiel, kann man wieder was erinnerungskulturmäßig reinflechten. Die Barbara Ann kennt ja irgendwie jeder, ne? Und die. Als der Typ, der gegen den Obama verloren hat, dieser Kriegsheld, wie lange ist

Ding gekommen. Der Iran wird ausgelöscht, sobald irgendwelche Raketen auf Israel und so weiter. Also, das ist noch nicht so lange her. Hat damals keinen interessiert, so, das wäre so Gelaber. Hillary Clinton war natürlich die demokratische Aushängefigur und so weiter. Aber gegen den Obama hat sie sich kräftig ins Zeug gelegt. Also, jedenfalls, der eine von den Beach Boys. Gibt es ein oder zwei Alben, der ist ja irgendwie ein bisschen weggetreten gewesen, war nur noch in seinem Sandkasten zu Hause am Strandhotel oder seinem Strandhaus, aber hat geniales Zeug produziert, also wie die Leute halt sagen. Und ähnlich ist es vielleicht auch mit dem Beefheart. Jetzt spiele ich aber nochmal polyphonie-technisch die Stranglers, The Man They Love to Hate.

Also, um das mal nachzuholen, der Kandidat, der Kriegsheld war der McCain, der irgendwie mit den Fritten und so weiter, ne, und so. Oder so kann man sich das merken als Eselsbrücke. Also gut. Ja, und die Kandidatur von der Clinton gegen Obama, die war eben um die den Kandidaten der Präsidentenschaft. So wie jetzt zum Beispiel, als der Trump ist ja auch gegen einige angetreten bei den Republikanern. Und die letzte Aufrechte, die sich halten konnte, weiß ich noch, den Namen weiß ich nicht, aber jedenfalls stammte sie so wie ich aus Bamberg, allerdings USA. Ja, gut. So, es geht weiter mit so Wüstenmusik von Captain Beefheart. Abba, Zababa oder so ähnlich.

Naja, na, ich denke mal, ich habe da irgendwie gelesen, der Captain Beefheart hat sich irgendwie hat sich dann in der Mojave-Wüste irgendwie zurückgezogen, gemalt und in einem Wohnwagen, hat einen guten Wohnwagen und hat da weiter gewohnt. Und weil die Mojave-Wüste und Ding, was ich da jetzt noch dabei habe, das über, vielleicht ist es von der Stimmung hier ganz passend, also wie heißt der? Ein Film, Filmmusik von Roland Klick mit Mario Adorf. Ich gucke danach, das muss ich nochmal nachschauen. Jedenfalls, der spielt da bei Albufeira irgendwo in Spanien, wo sie die ganzen Western da gedreht haben. Ja, mitten in der Pampa. Ich bin da mal gewesen, also ein Jahr vor den Clash sozusagen. Also, nee, das ist so eine Western-Gegend. Und ich war da mit ein paar Freunden im Urlaub und wollte mich da treffen, 1984. Und dann bin ich da quer in diese Wüstenecke da reingelaufen. Und Alex Cox heißt der Regisseur, der hat mit den Joe Strummer und den Leuten und von den Pogues dort einen Western gedreht. Und da in der Ecke war das und da ist auch dieser Roland Klick-Film gedreht. Ich schaue da nochmal nach, wie er heißt. Mario Adorf und der, vielleicht fällt mir wieder ein. Also da, jedenfalls Mojave-Wüste und dieses Albufeira Spanien ist irgendwie eine ähnliche Gegend, glaube ich.

Also jetzt ist mir wieder eingefallen, Deadlock heißt der Film und der Schauspieler, der noch mitspielt, also Mario Adorf und Marquard Bohm, der Bruder vom Hark Bohm. Und ach, das passt irgendwie ganz gut so vom Sound her. Nochmal diese unterschätzte Platte, Captain Beefheart, Electricity.

Also Whisky Tango Man ist jetzt nochmal aus dieser Roland Click. Das ist ein Western, der spielt in so einem Sand, ja, wie sagt man so, wo so Sandgrube ausgehoben wird und da sind lauter so Raubenfahrzeuge und es steckt irgendwie eine Holzhütte, wo die Werkzeuge drin sind und da kommt. Also ist recht fetzig das Ganze. Ist dann noch eine Frau dazwischen und am Schluss sind alle tot. Ja, ganz guter Film. Roland Click, Deadlock.

So, jetzt kommt Dropout Boogie. Muss schauen, dass ich den richtigen Knopf erwische. Vielleicht kommt es jetzt gleich. Das ist immer das Gleiche, du, der Druckpunkt.

Also jetzt kommt was mit einem schönen Gruß für die, die sich so, was ich immer so reinhöre, im öffentlich-rechtlichen Radio oder sonst wie über krachige Rockmusik zum Beispiel beschweren und es einer bestimmten Art von toxisch und was weiß ich hin und her meistens einordnen. Also dem halt irgendwie ganz geläufige, normale Rockmusik schon zu krachig ist. Also dafür die kommt jetzt ein Gruß. Ab geht's.

0: So, man höre und staune, die Brandmauer wurde durchbrochen. CDU, SPD und AfD wollen die Olympiade heim ins Reich holen. Ja, und Wimbledon gleich dazu.
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Ah ja, und noch was kam dann doch irgendwie zur Sprache. Der Bürgermeister hat sich wohl wahrscheinlich, wie man sich das mal so vorstellt, am Golfplatz getroffen mit Investoren und Architekten und planen jetzt das Tempelhofer Feld zu bepflanzen mit Eigentumswohnungen und Sozialwohnungen sollen auch ein paar rausspringen, dass da, was weiß ich, 50.000 Leute wohnen können. Die können dann alle irgendwie pursuieren. Das ist natürlich, nein, das ist doch irgendwie Quatsch. Wenn da einer hinzieht und sich eine Eigentumswohnung kauft, dann senkt es doch nicht die Mieten oder die Wohnraum in Berlin, sondern der springt in die Höhe, weil alle da hinziehen und sich eine Eigentumswohnung kaufen. Und zwar nicht aus Berlin oder Brandenburg, sondern was weiß ich woher. Da steigt dann die Bevölkerungszahl nochmal um 50.000 Leute an. Also das kannst du doch vergessen, was die Leute planen. Die murksen sich da rum und tun sich gegenseitig. Ach, Korruption gibt es da nicht in Deutschland. Steht ja nicht im Strafgesetzbuch. Also, tschüss dann.

So, jetzt kommt ein Stück, das heißt Plastic People, Captain Beefheart von 1967. Also frage ich mich, also wenn 1967 einer einen Song gemacht hat, den er Plastic People nennt, also Leute, Plastic People, und jetzt ist man, Moment, wie viele Jahre? 60 Jahre später. Was wären denn dann heute vergleichsweise die Plastic People? Wie sehen denn die aus? Wie sind die denn mutiert? Aber ich denke, das sind immer noch Plastic People wie damals. Jetzt geht's ja.

So, ich habe mich getäuscht, das Stück hieß nicht Plastic People, sondern Plastic Factory. Also, ich nehme alles zurück. Also, ich bin jetzt mal so drin, ich glaube, ich bleibe bei dieser avantgardistischen Schiene. Ich habe vielleicht noch was Lustigeres später, aber ich mache mal den Vernon Reid und den Bill Frisell alternativ. Ne, ach Mensch. Alternative historische Daten, so ähnlich heißt es. So. Ja. Ja, das geht halt leise los, Mensch.

So, jetzt kommt da was. Ja, das ist irgendwie jetzt ein Dub-Musik von 1982 und es ist aufgebaut auf einem ganz bekannten, lässigen Stück. Ich hab das dann verwechselt, aber man kann mal, ich tue es mal drauf, vielleicht erkennst du eine oder andere. Ich denke, das ist dieses, na, ich weiß nicht genau. Also, duft damit.

Also, ich habe das Stück verwechselt mit einem anderen, und zwar mit diesem hier. Slavo, ich dachte, das ist das, was jetzt kommt. Slavo Day von JJ Cale und Peter Green. Aber es war dann doch ein anderes. Und zwar, das ist von Jonathan Richman. Aber jetzt verwechsel ich wiederum den Jonathan Richman mit dem Alex Chilton. Also es ist ein bisschen kompliziert, wie das bei mir angelegt ist. Jetzt kommt jedenfalls der Slabo Day.

Also das war es nicht, was ich meinte, aber das Stück ist irgendwie ähnlich und es ist vom Jonathan Richman. Gut, jetzt habe ich noch so ein Teil. Das kam dann gleich danach. Denk mir, Mensch, das kennst du doch. Das. Ach fuck, das ist doch Michael Jackson. Aber diese Gruppe Aswad, das ist von 1982. Und ich denke, wie geht denn das wieder? Was singt er da? Annie, are you walking? Oder sowas ähnliches. Singt da der Michael Jackson nochmal. Aber das ist jetzt, das musste man eben erst erkennen. Jetzt, aber ich frage mich, ob das damals schon rausgekommen ist. Ganz seltsam. Also nochmal Aswad, 1982 mit einem Dubstück. Und wo ich meine, das ist Michael Jackson-Teil.

Also, dieses Michael Jackson, Any Are You Walking, ist ja egal. Also jedenfalls, meine Verwechslungen, Jonathan Richman, Alex Chilton, habe ich halt rumgesucht, dann habe ich irgendwie Alex Chilton, habe ich das Einzige, was ich habe, ist auf so einer deutsch, wahrscheinlich berlinerisch-amerikanischen Doppelgruppe, die, Moment, wie heißen sie, die Cool Kings. Cool Kings? Ja, Cool Kings. Shocked and Amazed heißt die Platte und da spielt der Alex Chilton. Ach, ich glaube, der produziert auch manches mit und spielt auf Colorado Trail heißt das Stück.

ist es so, was wollte ich jetzt machen? Ich mache noch, jetzt kommt danach, also jetzt kommt ein Stück nochmal von Captain Beefheart und danach mache ich ein ganz langes von Can, also Filmmusikstück heißt Mother Sky, ist von einem Film Deep End. Und weil es ein bisschen knapp wird, haue ich jetzt gleich erstmal den Beefheart drauf und danach kommt dieses Deep End-Stück Mother Sky.

Ah ja, also das kommt ein Stück 14 Minuten 30 aus Deep End. Und naja, eigentlich wollte ich zu dem Film ein bisschen was erzählen. Ich meine, zu dem Film kann ich eigentlich gar nichts erzählen, sondern zu einem anderen Film. Weil ich habe so nachgeguckt, ah, was ist denn das? Jerzy Skolimowski ist. Also der Film spielt in London. Nix, was mit Swinging London mehr, ziemlich schmuddelig. Die ganze Zeit in so einem alten Schwimmbad mit Ding und da ist die ganze Handlung. Viel weiß ich nicht mehr, das glaube, das ist schon 50 Jahre her, dass ich den irgendwie in der Glotze gesehen habe. Von 71 ist der. Aber ich habe danach geguckt und der Jerzy Skolimowski, der hat, da standen ein paar andere Filme, ach, von dem ist der. Also auf Deutsch heißt er der Todesschrei. Im normal, aber englischer Titel ist The Shout. Da geht es um so einen Typen, der Alan Bates spielt da, das ist ein bisschen älter, spielt so einen Typ, der den Todesschrei beherrscht. Das ist ganz schräges Psychoding. So und der ist. Ich dachte eigentlich erst, das ist, spielt irgendwie in Neuseeland oder so und habe den eigentlich eine ganz andere Ecke zugeordnet. So neuseeländische Filme, weil die haben viel, die neuseeländische Filmindustrie, die war immer so, dass sie, die haben pro Jahr, glaube ich, vier gute, ausgezeichnete Filme produziert, aber die halt wirklich gut waren. Einer zum Beispiel war irgendwie so Quiet Earth. Das ist irgendwie so ein Science-Fiction-Teil, wo da die hantieren da mit irgendwelchen, also geheime Forschungen an sowas wie naja, Quantensprunggeschichten und dann sind plötzlich keine Lebewesen mehr auf der Erde. Quiet Earth, nur drei Leute haben überlebt. Und da geht es um so ein. Ist da nur noch einer, nur der ist auf einem ganz anderen Planeten mit 7 Monden und 3 Sonnen oder so. Ist ja wurscht. Aber hier dieser Todesreis oder The Shout ist ziemlich interessant. Da geht es nämlich um so ein Ehepaar oder so ein elektronischer Musiker, der, also elektronische Musik ist ja jetzt eigentlich mehr oder weniger das Ding für den experimentellen Bereich und so. Und der macht halt immer mit, nimmt so Bienen auf mit einem super empfindlichen Mikrofon und lauter so Zeug. Und dieser Alan Bates stößt dann tatsächlich diesen Todesschrei aus am Schluss. Also das geht so. Also so allumfassend, wirklich. Krass. Und der ist von dem Jerzy Skolimowski, der diesen Deep End gedreht hat. Aber weil er jetzt so lang dauert, 14 Minuten 30. Müssen wir mal schauen. 30 Sekunden sind dann noch offen, dann kann ich dann mal Tschüss sagen. Später noch in 30, in 14 Minuten 30 hören wir uns wieder.

0: Ich werde mich jetzt mal verabschieden, falls er am Pfingstfest über diesen Strausberger Platz mal drüber kommt. Ja, so auf die Art Wanderer kommst du nach Sparta oder so. Da können wir mal gucken, dass er irgendwo ein Schild oder eine Tafel, wo genau,
1: Aber weiß
0: weiß
1: ich
0: ich jetzt
1: jetzt
0: nicht.
1: nicht,
0: Auf
1: auf
0: jeden
1: jeden
0: Fall
1: Fall
0: um
1: um
0: den
1: den
0: Strausberger
1: Strausberger
0: Platz
1: Platz
0: rum.
1: rum.
0: Und dann ist die Original-Hinrichtungsstätte des Michael Kohlhaas. 1500 irgendwas oder so. Wurde der da hingerichtet? Tschüss!
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